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1: Moin, viele sind ganz aufgeregt, weil die Schule wieder startet. Julia ist ganz aufgeregt, weil der Stoppelmarkt in Vechta wieder losgeht.
2: Das Volksfest meiner Jugend. 6 Tage Ausnahmezustand, 500 Aussteller, 800.000 Besucher.
1: Donnerschlag.
2: Und dieses Jahr darf ich beim Aufbau mithelfen.
1: Ja, erst wenn das letzte Glas gespült und das letzte Karussell getestet ist, wird Julia zufrieden sein. Ihren exklusiven Einblick hinter die Kulissen hört ihr bei uns in der Show.
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1: Ich bin Colin Mock. Millionen Menschen in Europa haben die Sonnenfinsternis bestaunt. Hier bei uns war die Sonne nicht ganz verdeckt, aber zu einem großen Teil. Auf Mallorca oder in Nordspanien war es noch ein bisschen spektakulärer. Dort war die Sonnenfinsternis eine totale. Es war die erste auf dem europäischen Festland seit 20 Jahren. Dementsprechend gab es in einigen, sonst eher verschlafenen Orten, einen ungewöhnlichen Besucheransturm. Die touristenärmeren Regionen hoffen, dass die Besucher auf den Geschmack gekommen sind und dann immer wieder kommen. Handys von Angreifern manipulieren oder auch mehr Daten sammeln. Verfassungsschutz und Bundesnachrichtendienst sollen künftig mehr Befugnisse bekommen. Das Bundeskabinett hat eine Reform beschlossen, um besser auf Sicherheitsbedrohungen reagieren zu können. Kritik an den Plänen kommt von der Opposition. Sie sieht die Trennung von polizeilicher und geheimdienstlicher Arbeit gefährdet. Grünen-Fraktionsvize Konstantin von Notz sagt im Ersten:
2: Dobrindt versucht jetzt mit dieser Reform diese Trennung zu verwischen. Zukünftig sollen auch Agenten eben gegen Bürgerinnen und Bürger wirken können, ohne dass das wie bei der Polizei transparent und rechtsstaatlich überprüfbar erfolgt.
1: Das Niedrigwasser stellt die Wirtschaft vor neue Herausforderungen. Umweltminister Schneider und Verkehrsminister Bilger haben dabei unterschiedliche Ansichten, wie man mit dem Problem umgehen sollte. Schneider ist für einen Rückbau von Kanälen hin zu natürlichen Flüssen. Bilger schlägt dagegen vor, die Wasserstraßen auszubauen. Viele Deutsche trauen sich nicht, offen mit ihrem Arzt zu sprechen. Das geht aus einer Barmer-Umfrage hervor. Fast ein Fünftel hat beim Arzt schon mal Probleme aus Scham oder Misstrauen verschwiegen. Demnach machen das vor allem Frauen und jüngere Menschen. Nach der Champions League hat Paris Saint-Germain auch den UEFA Supercup-Titel verteidigt. Im Duell mit Europa-League-Gewinner Aston Villa setzten sich die Franzosen mit 2:1 durch. PSG ist erst der vierte Verein, der den Supercup zweimal hintereinander geholt hat.
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1: Ich bin Colin Mock. Und plötzlich ist die Sonne weg. Millionen Menschen haben sich hier bei uns und in anderen Teilen Europas die Sonnenfinsternis angeschaut. Das Wetter hat vielerorts mitgespielt und etwa in Nordspanien ist die Sonne für ein paar Sekunden sogar komplett verschwunden. Auch Mallorca war im Sonnenfinsternisfieber. Viele Touristen sind extra dafür angereist. Die spanische Wissenschaftsministerin sagte zum seltenen Naturschauspiel, das ist wie ein Weihnachtstag, der nur alle 100 Jahre kommt. Bei uns gibt's die nächste totale Sonnenfinsternis übrigens 2081. In der EU sollen weniger Verpackungen im Müll landen. Deshalb gelten jetzt erste strengere Regeln für Lebensmittelverpackungen. André Glatzel.
2: Ja, die dürfen ab sofort keine sogenannten Ewigkeitschemikalien mehr enthalten, also Stoffe wie PFAS, die zwar Wasser und Fett abweisen, aber als gesundheitsschädlich gelten. In den kommenden Jahren sollen weitere Verpackungen verschwinden, etwa Plastikschaumboxen für Burger und Co. oder kleine Shampooflaschen in Hotels. Auch kleine Ketchup- und Zuckertüten aus Plastik sollen nicht mehr im Restaurant genutzt werden. Außerdem verschwinden ab 2030 leichte Plastiktüten an der Supermarktkasse.
1: Handys von Angreifern manipulieren und mehr Daten sammeln. Verfassungsschutz und Bundesnachrichtendienst sollen künftig deutlich mehr dürfen als bisher. Das Bundeskabinett hat eine Reform beschlossen, um künftig auf Sicherheitsbedrohungen besser reagieren zu können. Der Einsatz von KI wird in vielen Unternehmen zu sinkenden Löhnen führen, vor allem bei Berufseinsteigern. Davon geht in einer Umfrage für das IFO-Institut jede zweite Firma aus. Beschäftigte mit Uni-Abschluss und Berufserfahrung können dagegen wohl eher auf bessere Bezahlung hoffen. Als erst vierter Verein in der Geschichte hat Paris Saint-Germain den UEFA Supercup verteidigt. 2:1 stand es am Ende für den Champions-League-Sieger gegen den Gewinner der Europa League Aston Villa. Vor PSG holten nur Real Madrid, die AC Mailand und Ajax Amsterdam zweimal hintereinander den Titel.
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4: Ich bin Colin Mock. Millionen Menschen in Europa haben die Sonnenfinsternis bestaunt. Hier bei uns war die Sonne nicht ganz verdeckt, aber zu einem großen Teil. Auf Mallorca oder in Nordspanien war es noch ein bisschen spektakulärer. Dort war die Sonnenfinsternis eine totale. Es war die erste auf dem europäischen Festland seit 20 Jahren. Dementsprechend gab es in einigen, sonst eher verschlafenen Orten, einen ungewöhnlichen Besucheransturm. Die touristenärmeren Regionen hoffen, dass die Besucher auf den Geschmack gekommen sind und dann immer wieder kommen. Vom Südwesten zieht die nächste Hitzewelle über Deutschland und verschärft die Trockenheit. Damit Flüsse bei niedrigen Pegelständen künftig trotzdem für Schiffe befahrbar bleiben, schlägt Verkehrsminister Bilger vor, sie tiefer auszubaggern. Das gäbe mehr Sicherheit für den Warentransport. Umweltminister Schneider hält das allein nicht für die richtige Lösung. Er sagt:
5: Eine reine Vertiefung von Flüssen kann keine Antwort sein, sondern es braucht einen stärkeren Umbau unserer Flüsse oder wieder Rückbau weg von Kanälen hin zu natürlichen Flüssen mit Flussauenlandschaften, die das Wasser in der Fläche halten.
4: Nicht nur beobachten, sondern bei Cyberangriffen und Co. auch zurückschlagen. Das Bundeskabinett hat beschlossen, dass der Verfassungsschutz und der Bundesnachrichtendienst mehr dürfen sollen. Konkret geht es darum, mehr Daten zu sammeln und die Infrastruktur von Angreifern aktiv zu stören. Der Einsatz von KI wird in vielen Unternehmen zu sinkenden Löhnen führen, vor allem bei Berufseinsteigern. Davon geht in einer Umfrage für das IFO-Institut jede zweite Firma aus. Beschäftigte mit Uni-Abschluss und Berufserfahrung können dagegen wohl eher auf bessere Bezahlung hoffen. Nach der Champions League hat Paris Saint-Germain auch den UEFA Supercup-Titel verteidigt. Im Duell mit Europa-League-Gewinner Aston Villa setzten sich die Franzosen mit 2:1 durch. PSG ist erst der vierte Verein, der den Supercup zweimal hintereinander geholt hat.
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1: Ich bin Colin Mock. Und plötzlich ist die Sonne weg. Millionen Menschen haben sich hier bei uns und in anderen Teilen Europas die Sonnenfinsternis angeschaut. Das Wetter hat vielerorts mitgespielt und etwa in Nordspanien ist die Sonne für ein paar Sekunden sogar komplett verschwunden. Auch Mallorca war im Sonnenfinsternisfieber. Viele Touristen

0: Sind extra dafür angereist. Die spanische Wissenschaftsministerin sagte zum seltenen Naturschauspiel, das ist wie ein Weihnachtstag, der nur alle 100 Jahre kommt. Bei uns gibt's die nächste totale Sonnenfinsternis übrigens 2081. Das Niedrigwasser stellt die Wirtschaft vor neue Herausforderungen. Umweltminister Schneider und Verkehrsminister Bilger haben unterschiedliche Ansichten, wie man mit dem Problem umgehen sollte. Schneider ist für einen Rückbau von Kanälen hin zu natürlichen Flüssen. Bilger schlägt dagegen vor, die Wasserstraßen auszubauen, damit es bei niedrigen Pegelständen nicht mehr zu Problemen für die Schifffahrt kommt. Was konkret geplant ist, dazu sagte Bilger bei NTV.
1: Zum einen die Fahrrinne so zu vertiefen, dass man besser mit Niedrigwassersituationen zurechtkommt, den Hochwasserschutz zu verbessern. Und dann geht es aber auch um ökologischen Ausgleich. Und ich werbe auch wirklich um Unterstützung für die Wasserstraße als den umweltfreundlichsten Verkehrsträger, den wir haben.
0: Handys von Angreifern manipulieren und mehr Daten sammeln. Verfassungsschutz und Bundesnachrichtendienst sollen künftig deutlich mehr dürfen als bisher. Das Bundeskabinett hat eine Reform beschlossen, um künftig auf Sicherheitsbedrohungen besser reagieren zu können. Beim Arzt sprechen viele Menschen nicht über alles, was sie belastet. Eine Barmer-Umfrage zeigt, gut jeder Fünfte hat schon mal etwas aus Scham oder Misstrauen verschwiegen. Schwer fallen Gespräche über Partnerschaft, sexuelle Probleme oder häusliche Gewalt. Als erst vierter Verein in der Geschichte hat Paris Saint-Germain den UEFA Supercup verteidigt. 2:1 stand es am Ende für den Champions-League-Sieger gegen den Gewinner der Europa League Aston Villa. Vor PSG holten nur Real Madrid, die AC Mailand und Ajax Amsterdam zweimal hintereinander den Titel.
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3: Mein Gott, wie lange geht diese Sonnenfinsternis denn noch? Wenn ihr euch das jetzt gerade denkt, nein, die Dunkelheit draußen ist Nacht.
4: Das war aber schon auch ganz schön spektakulär alles.
3: Das war schön, wirklich.
4: Wir schauen heute nochmal zurück auf die Sonnenfinsternis von gestern Abend. Habt einen schönen Donnerstagmorgen.

0: Guten Morgen Niedersachsen am Donnerstag. Freut euch auf nächste Woche. Dann ist Günther der Treckerfahrer aus seiner Sommerpause zurück. Die neue Staffel hört ihr dann wieder hier um kurz nach 5. Und so lange genießen wir noch die kleinen Schmunzelmomente, die sonst im Alltag auch gern mal untergehen.
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2: Da haben wir heute etwas ganz Besonderes für euch, liebe Eltern. Wenn ihr jetzt zum Schulstart den Rucksack eurer Kinder packt und seht, dass kein Brot vom letzten Schuljahr mehr in der Brotdose ist, das ist wirklich das große Glück der kleinen

0: Schönen Start in den Donnerstag, hier ist FFN. Heute auf dem Weg zur Arbeit noch ein bisschen vorsichtiger als sonst schon. Heute startet die Schule wieder bei uns in Niedersachsen nach den Sommerferien.
1: So toll die 6 Wochen Ferien auch waren, bei vielen ist jetzt die Vorfreude groß.
0: Ja.
1: Wir haben mal nachgefragt, worauf sich die Kinder in Niedersachsen jetzt wieder freuen.
2: Dass ich wieder da neue Leute kennenlerne. Ich freue mich auf die 4. Klasse und meine Freunde wiederzusehen.
3: Ich freue mich wieder auf die Ferien.
4: Ich freue mich wieder auf die Schule, weil dann finde ich neue Freunde, ich komme in die 2.
5: Ich finde es geil, weil dann kann ich in die 2. Klasse kommen und dann kann ich auch mir neue Freunde holen.
6: Ich freue mich auf die Klassenfahrt.
0: Oh Gott, ist das süß,
1: oh,
0: oder?
1: Neue Freunde holen, das war ganz viel. Wie schön.
0: Wir sorgen dafür, dass eure Kinder sicher zur Schule kommen. 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
2: 6 am Donnerstagmorgen. Ich wüsste gerne mal, wie voll es heute wohl in unseren Augenarztpraxen wird. Schönen guten Morgen, Thomas Menzel.
3: Ja, schönen guten Morgen. Ja, Sonnenfinsternis, Brillen waren gestern vermutlich gar nicht mehr zu haben. Ohne sollte man aber ja keinen direkten Blick riskieren auf diese Sonnenfinsternis. Millionen Menschen haben in Deutschland das ganze Naturschauspiel verfolgt. Wer gestern Abend nicht selbst dabei war, ab kurz nach 7 hat sich der Mond nach und nach vor die Sonne geschoben und sie größtenteils verdeckt bei uns. In Spanien und auf den Balearen, da war es ja sogar eine totale Sonnenfinsternis, die man da sehen konnte. Hotels in der dunklen Zone waren deshalb auch schon seit langem ausgebucht und Privatleute haben teils Balkone und Dachterrassen mit freier Sicht vermietet. Ein weniger gut vorhersagbares Naturschauspiel legt noch immer den Flugverkehr auf Sizilien lahm. Wegen des Ätna-Ausbruchs bleibt der Flughafen Catania mindestens bis morgen früh noch geschlossen. Reisende sitzen teils seit Tagen fest oder hoffen noch immer auf Umbuchungen. Und es gibt eine neue ESC-Regel. Der Eurovision Song Contest darf künftig nur in Ländern stattfinden, die sich nicht im Kriegszustand befinden, beziehungsweise in denen die Sicherheitslage stabil ist. Die Europäische Rundfunkunion nennt da zwar kein Land explizit. In diesem Jahr in Wien hatte Israel aber den Sieg und damit auch das Austragungsrecht im Folgejahr nur knapp verpasst.
2: Danke, Thomas, für den Überblick.
4: Im Niedersachsenwetter wartet heute ein absoluter Sommertag auf uns. Bis zu 34 Grad bekommen wir. Sonne saht von morgens bis abends. Da ist es ganz schön, dass wir heute Morgen noch mal kräftig durchlüften können. Es ist noch relativ frisch mit 12 Grad in Bad Sachsa am Heimatmuseum. In Maschen am Rangierbahnhof sind es jetzt 13 Grad. Der FFN-3-Tage-Trend. Morgen wird es noch heißer, bis zu 37 Grad. Auch der Samstag erstmal sehr sommerlich. Stellenweise gibt es dann aber im Laufe des Tages schon Schauer. Und ab Sonntag soll es dann wieder deutlich kühler werden.
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2: Auf der A1 Hamburg Richtung Bremen ist zwischen Posthausen und Olten aktuell die rechte Spur wegen eines Feuerwehreinsatzes gesperrt.
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2: Blitzer sind heute Morgen noch keine unterwegs. Wenn ihr doch schon einen gesehen habt, ruft gerne an. Kostenlos 0800 529 und 4x die 5. Euch allen eine gute Fahrt.
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0: Schönen Donnerstagmorgen, da wollte ich jetzt gar nicht reinquatschen. FFN ist hier um 20 vor 6. Lasst euch den ersten Kaffee schmecken. Wir nehmen euch jetzt mit an die Theke.
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0: Pächter, geht heute der Stoppelmarkt los. 800.000 Besucher werden erwartet. 500 Aussteller, 6 Tage Ausnahmezustand. Julia war privat ganz oft mittendrin und durfte dieses Jahr beruflich dann bei den letzten Vorbereitungen helfen. Los ging's im Biergarten bei Jürgen vom Schaustellerverein Pächter.
2: Da schaue ich doch erstmal, wie es hier direkt so hinter der Theke aussieht. Was sagen denn so die Vorräte, Jürgen? Seid ihr gut ausgestattet für die nächsten Tage?
3: Gut ausgestattet. Weine, Spiritosen, unalkoholische Wasser, Fanta, Cola, es ist alles aufgefüllt.
2: Was wird so am meisten bestellt?
3: Bier.
2: Ja, ne?
3: Bier, Charlie, Heino, die klassischen Getränke, sag ich mal, hier am Stoppelmarkt oder auf dem Land. Ja.
2: Jetzt geht's ja eigentlich heute Abend erst los, aber meinst du, wir können ein Bier schon mal zapfen?
3: Sehr gerne. Fang mal an, schön schräg weg. Das ist sozusagen der Nachtwächter, ja.
2: Der Nachtwächter?
3: Ja, der in der Leitung hängt. Der ist nicht so lecker und so sieht's dann aus, ja.
2: Wunderbar.
3: Lass mal kommen. Oh.
2: Oh, was ist das?
3: Da haben wir's. Fass ist leer. Das erste Fass ist leer.
2: Es geht noch gar nicht los.
3: Ja, wir hatten gestern hier eine offizielle Veranstaltung und da ist das erste Fass schon weg.
2: Oh je. Was würdest du sagen, macht den Stoppelmarkt aus?
3: Ja, also das ist für mich immer eine ganz einfache Geschichte. Stoppelmarkt sind die Menschen. Die Menschen, die hier leben und wohnen, die den Stoppelmarkt so lieben. Diese absolute Identifikation und natürlich die Vielfältigkeit. Ja. Ne, die ganzen tollen Schaustellanlagen aus ganz Deutschland ist, glaube ich, hier in der Region einzigartig.
2: Sollen wir noch mal ein paar Gläser spülen, dass da auch alles da ist für die nächsten Tage?
3: Ja, sehr gerne. Hier haben wir alles vorbereitet.
2: Jawohl.
3: Dann bitte.
2: Komm mal richtig an die Arbeit hier. Das geht dann auch ruckzuck, ne?
3: Ja klar, muss es. Eins noch hinterher.
2: Braucht ihr noch Leute?
3: Möchtest du hier bleiben?
2: Ich würde gerne hier bleiben. Das
3: ja.
2: Ist meine Heimat, aber.
3: Aber lieber also, zum Feiern, oder?
2: Lieber zum Feiern und es wartet ja dann doch eine Radioshow noch auf mich.
0: Ja, also vielen Dank, dass du noch rechtzeitig zur Show wieder zurückgekommen bist.
2: Ja, gerne.
0: Nach dem Bierzapfen und Gläserspülen stand ja auch noch die erste Probefahrt im Breakdancer an.
2: Ja.
0: Welcher besondere Gast neben Julia in der Gondel saß, das ist wirklich großartig. Hört ja um kurz nach 7 hier bei FFN und schaut schon mal auf unserer FFN-Instagram-Seite vorbei. Da findet ihr wirklich sehr, sehr witzige Videos von Julias Heimatbesuch. 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

0: Donnerstag euch. FFN ist hier um 5.48 Uhr. Welche Rolle spielt die künstliche Intelligenz bei euch im Job? Bei uns im Radio ist KI ein immer größeres Thema.
1: Spotify will ab nächsten Monat Künstler kennzeichnen, die keine Menschen sind, sondern reine KI. Wenn aber Menschen KI nutzen, um Musik zu machen, wird das nicht gekennzeichnet. Mhm. Das finde ich ehrlich gesagt ein bisschen dürftig.
0: Ja, bei uns könnt ihr wirklich sicher sein, dass die Musik von echten Menschen gemacht wird. Ja. Dafür haben wir unsere FFN Musikredaktion, die prüft und testet alle Musik, die wir spielen. Mhm. Zum Beispiel auch diesen Song, der ist neu bei FFN, You Not Us und Daddy DJ mit Flipside. Garantiert KI-frei. Das ist mehr Musik und mehr Abwechslung.

0: 6 Uhr ist es am Donnerstagmorgen. Es gibt mal wieder einen ziemlich prominenten Abgang im Weißen Haus. Thomas Menzel.
1: Ja, schönen guten Morgen. Donald Trumps Pressesprecherin Karoline Leavitt wird ihren Posten aufgeben.
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1: Der US-Präsident hat auf seiner Online-Plattform geschrieben, dass seine Pressesprecherin aufhört. Die 28-Jährige war erst vor ungefähr 4 Wochen aus einer Babypause zurückgekommen. FFN-Reporter Jonas Pape damit verliert die Magerbewegung eines ihrer prominentesten Gesichter.
3: So wie auch Donald Trump war Karoline Leavitt immer wieder mit den Medien aneinander geraten. Und der will sie nach offizieller Darstellung jedenfalls noch nicht ganz abschreiben. Sie werde weiterhin einer seiner wichtigsten externen Beraterinnen und eine einflussreiche Stimme innerhalb der Republikanischen Partei sein, hat er noch geschrieben. Wer ihr als Pressesprecherin folgt, aber nicht. Leavitt will sich in Zukunft mehr um ihre Familie kümmern. Mit ihrem Ehemann

0: dem 61 Jahre alten Immobilienmogul Nicholas Riccio hat sie zwei Kinder. Erst Mitte Juli war sie aus einer Babypause zurückgekehrt.
1: Berlin erinnert heute an den Mauerbau vor 65 Jahren mit Gedenkveranstaltungen, Ausstellungen und auch einer Kunstinstallation am Brandenburger Tor. Die zentrale Veranstaltung gibt es in der Gedenkstätte an der Bernauer Straße heute. Auf der italienischen Insel Sizilien bleibt der Flugverkehr wegen des Ätna-Ausbruchs noch länger eingeschränkt. Der Flughafen Catania bleibt mindestens bis morgen früh gesperrt. Ob danach wieder ein Betrieb möglich ist, das weiß aber noch niemand. Seit Tagen sind keine Starts und Landungen möglich, weil der Ätna Vulkanasche ausstößt. Viele Reisende sitzen seitdem auf Sizilien fest oder warten noch immer auf Umbuchungen. In Celle sind zwei Menschen bei einem Fettbrand in der Küche verletzt worden. Sie hatten versucht, die Flammen in der Pfanne selbst zu löschen mit Wasser. Wie schwer die beiden verletzt wurden, das wissen wir nicht. Wenn brennendes Fett mit Wasser in Kontakt kommt, entsteht meist eine Explosion. In der kroatischen Hauptstadt Zagreb starten heute um 21:30 die Turn-Europameisterschaften der Frauen. Die deutsche Riege geht erst am Abend an die Geräte. Und in Düsseldorf beginnt die Flag-Football-WM, wird in 2 Jahren olympisch. Flag-Football ist eine kontaktarme Variante vom American Football. Statt Gegner über den Haufen zu rennen, muss dem Ballträger oder der Trägerin ein Band vom Gürtel gezogen werden.
2: Ihr macht alles richtig, wenn ihr heute ein paar Minuten früher mit der Arbeit anfangt, wenn das geht. Jetzt, wo es noch nicht so heiß ist und dann umso früher später irgendwo ins Wasser springt. Im Niedersachsenwetter wird es heute sehr sommerlich heiß. Bis zu 34 Grad sind drin. Den ganzen Tag scheint die Sonne. Aktuell ist es aber noch sehr angenehm mit 12 Grad in Schöppenstedt am Sportplatz. Lindern am Regenrückhaltebecken haben wir jetzt 14 Grad. Der FFN-3-Tage-Trend morgen dann eigentlich fast schon nicht auszuhalten mit bis zu 37 Grad. Auch Samstag nochmal viel Sonne. So richtig viel Regen gibt es am Wochenende auch nicht. Aber Sonntag soll es dann zumindest um einiges kühler werden.
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4: Eine Meldung heute Morgen für euch auf der A1 Hamburg Richtung Bremen ist zwischen Posthausen und Olten die rechte Spur wegen eines Feuerwehreinsatzes gesperrt.
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4: Da habt ihr uns noch keine gemeldet. Habt ihr doch schon einen Stau oder Blitzer gesehen? Ruf gerne an. Kostenlos 0800 529 und 4x5. Euch allen eine gute Fahrt.
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4: Herzlich willkommen am ersten Schultag nach den Sommerferien und am Tag nach der Sonnenfinsternis.
2: Und dazu waren ja auch noch ganz viele Sternschnuppen zu sehen. Die Perseiden erreichen gerade ihren Höhepunkt. Ja. Einen ganz besonderen Moment gab es da bei uns im Harz. Auf der Waldbühne Altenbrak wurde der kleine Prinz gespielt. Ja. Und es gab nicht nur die Sonnenfinsternis im Hintergrund, sondern zum Finale des Theaterstücks ist dann auch noch eine riesige Sternschnuppe über den Himmel gezogen.
4: Also, ne? Also wenn das in so einem Film passiert wäre, hätte ich gesagt, das ist ja total unrealistisch, ja. Voll kitschig. Ja. Aber es war wirklich ein besonderer Abend gestern. Wir schauen mit euch noch in dieser halben Stunde auf die Sonnenfinsternis zurück.

0: Donnerstagmorgen mit FFN um 10 nach 6. Noch ist es frisch draußen.
1: Ja.
0: Aber es wird heute noch heiß.
1: Ja.
0: Vor allem dann morgen.
1: Ja.
0: Und die Ersten suchen jetzt schon nach der passenden Abkühlung.
1: Ja, Freibad, See oder Planschbecken, das kann jeder. Die echten Profis, die kennen auch Geheimtipps wie Kino oder Museum.
0: Wow.
1: Damit ihr da nicht unangenehm auffallt, haben wir jetzt den ultimativen Crashkurs.
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3: Lektion 1. Um schlau zu wirken, lege einen Zeigefinger an die Wange, lege den Kopf schief und murmle vor dich hin.
4: Mich fasziniert vor allem dieser Bruch zwischen Licht und Emotion.
3: Wenn da noch keiner die Augen verdreht, lass weiter den Kunstkenner raushängen, auch wenn du überhaupt keine Ahnung hast.
4: Ich war ja auch schon im Guggenhaus-Museum in Venedig, da habe ich sogar Van Gogh mal live gesehen.
3: Lektion 2. Wenn dir das zu langweilig wird, nimm einen Zollstock, halte ihn an das teuerste Gemälde und flüstere in dein Handy.
5: Ich glaube, es kann klappen, wenn wir zu dritt sind und Masken tragen.
3: Schon wird's spannend. Oder Lektion 3, nimm einen alten Teller mit ins Museum, geh in einen Raum mit alten historischen Vasen, in dem gerade keine Raumaufsichtsperson sitzt, und wirf ihn auf den Boden. Und dann ist Action in der Bude.
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0: passend. Brian Adams bringt euch rein in diesen sommerlichen Donnerstag hier bei uns. Summer of 69. Wir haben mehr Musik und mehr Abwechslung. Jetzt ist es 16 nach 8. 18 nach 6, meine ich natürlich. So, ist euer Instagram-Feed heute Morgen auch voller abgebissener Sonnen. Die Sonnenfinsternis ist das Thema bei uns in Niedersachsen. Nicole aus Bückeburg im Landkreis Schaumburg hat sich bei uns gemeldet.
1: Hallöchen. Ja, es war schon ein faszinierendes Erlebnis, vor allem, weil man das ja auch nicht so alle Tage zu sehen bekommt. Und ich habe die Sonnenfinsternisbrille ja dann auch noch zu Hause liegen gehabt von den letzten Malen. Und wir hatten eben auch das Glück, dass da jemand war, der so ein Schweißerglas dabei hatte. Und dadurch war das sogar noch cooler zu gucken. Das war schon toll.
0: Ja, voll gut. Schaut auch gerne mal auf unsere FFN-Instagram-Seite vorbei. Da findet ihr ganz, ganz viele tolle Fotos und Geschichten von gestern Abend. Axel hat auf den Balkon geguckt und du sagst, du hattest so ein WM-Gefühl.
2: Oh, das war richtig schön.
0: WM-Finalgefühl.
2: Ja, genau. Es pilgerten so Leute immer vorbei mit so selbstgebauten Lochkameras. Ja. Wo kommt das plötzlich eigentlich her?
0: Gestern alle plötzlich Lochkameras, weil sie überall ausverkauft waren.
2: Aber diese Lochkameras, ich habe mir dann auch eins gebaut aus dem Karton für Spülmaschinentops, die ich dann einfach rausgeschüttet habe. Und es war wirklich, unsere Nachbarin auf der anderen Straßenseite, die hatten keine Sonne auf dem Balkon. Mhm. Sie brüllt dann rüber, und seht ihr was? Und ich so, ja, voll schön. Sie so, ja, bei der letzten Sonnenfinsternis 99 waren wir in Österreich. Oh. Und dann brüllten so plötzlich sich alle Nachbarn irgendwas zu. Und das war wirklich, wirklich ein ganz tolles Gemeinschaftsgefühl.
0: Ja, also unglaublich, wie viele sich das wirklich angeguckt haben. Ja. In Bremen auf der B6 musste von der Polizei sogar die Abfahrt zum Fährwiesendamm wegen des großen Andrangs gesperrt werden.
2: Wahnsinn.
0: Da gab es nämlich eine Aussichtsplattform.
2: So hoffen wir auch, dass alle von euch das heil überstanden haben. Ich habe mal nachgeguckt. Bei Google sind die Anfragen nach Suchbegriffen wie Augenschmerzen und Netzhautschäden zwischen 20 und 21 Uhr stark angestiegen.
0: Je. Wir kaufen uns am besten jetzt schon alle Spezialbrillen und legen sie zur Seite.
2: Ja.
0: Nächste Sonnenfinsternis ist dann 2081. Hört ihr dann natürlich auch hier bei uns bei FFN, dann bin ich 84.

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1: 7 am Donnerstag. Unser kleiner Nachrichtenüberblick startet jetzt mit einer Servicemeldung, Thomas Menzel.
2: Ja, wir hoffen jedenfalls, schönen guten Morgen, dass das für niemanden, den oder die es direkt betrifft, eine neue Nachricht ist. Der erste Schultag in Niedersachsen und auch in Bremen. Ja, und es ist niemand allein. In Niedersachsen sind die Sommerferien für knapp 900.000 Kinder und Jugendliche jetzt vorbei. Blöd für den Schulstart, für Schülerinnen und Schüler an der Elbe bei Blekede. Es ist nämlich anders als gehofft doch kein Fährbetrieb über die Elbe möglich. Ja, darum sind da viele Schulwege deutlich länger. Der Bundesverband der Binnenschifffahrt verlangt wegen der niedrigen Wasserstände von der Bundesregierung mittlerweile schnellere Maßnahmen. Dagegen zum Beispiel, dass die Fahrrinne im Rhein ausgebaut und der Fluss stärker aufgestaut wird. Und eine Fußballmeldung. Paris Saint-Germain hat den Supercup gegen Aston Villa gewonnen. Die Franzosen als Fußball-Champions-League-Sieger haben den Europa-League-Gewinner Aston Villa 2:1 geschlagen. Damit hat PSG diesen Titel erfolgreich verteidigt.
1: Danke, Thomas, für den Überblick.
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3: Ich bin Jonas Pape, schönen guten Morgen. Bei einem Brand in Celle wurden am späten Abend zwei Menschen verletzt. In einer Küche hat es einen Fettbrand gegeben. Die beiden Personen hatten versucht, den selbst zu löschen und sich dabei verletzt. Die Feuerwehr war in einem Mehrfamilienhaus dann nur noch mit Nachlöscharbeiten beschäftigt. Wie schwer die beiden Menschen verletzt wurden, ist noch nicht klar. Heute geht's in Niedersachsen wieder los. Nach den Sommerferien sind die Schulranzen gepackt und die Brote geschmiert. FFN-Reporterin Antonia Brandt, damit der Weg zur Schule entspannt klappt, haben Östra und S-Bahn Hannover ihr Angebot angepasst.
4: In Hannover-Wettbergen fährt die Buslinie 130 wieder. Außerdem gibt es zusätzliche Schulfahrten, bessere Anschlüsse und einige neue Abfahrtszeiten. Rund um Hildesheim fahren zwischen Algermissen und dem Hauptbahnhof vorübergehend zusätzliche Busse. Die sollen vor allem Schüler und Pendler entlasten, weil es bei der S-Bahn Engpässe gibt. Trotzdem gilt heute lieber ein paar Minuten mehr einplanen.
5: Schon mal die Badesachen mit einpacken, damit ihr euch nach Feierabend direkt irgendwo abkühlen könnt. Es wird sehr schön, aber auch sehr heiß bei uns im Niedersachsenwetter. Bis zu 34 Grad sind heute drin. Aktuell sind es erst 14 Grad in Stolzenau am Mühlenteich. In Bassum an der Freudenburg sind wir bei 15. Der FFN-3-Tage-Trend. Morgen wird es noch heißer, bis zu 37 Grad. Selbst an der Küste und auf den Inseln, wo es ja sonst immer deutlich frischer ist, knacken wir morgen die 30 Grad. Dazu wieder viel Sonne. Auch Samstag nochmal sehr sommerlich. Ab Sonntag soll es angenehmer werden. Dann müssen wir wahrscheinlich auch mit Schauern und Gewittern rechnen.
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1: Auf der A1 Hamburg Richtung Bremen ist immer noch zwischen Posthausen und Euthen die rechte Spur wegen eines Feuerwehreinsatzes gesperrt.
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1: Da habt ihr uns noch keine gemeldet. Wenn ihr doch einen Stau oder Blitzer gesehen habt, ruft gerne an. Kostenlos 0800 529 und viermal die 5. Euch allen eine gute Fahrt.
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0: Niedersachsen, wir haben einfach ein großes Herz. Hier ist FFN um 6.38 Uhr. In keiner anderen deutschen Stadt geben die Menschen so viel Geld für ihre Freunde aus wie in Hannover. Mhm. Durchschnittlich knapp 74 Euro im Monat. Wir schenken euch also knapp 7 Monate Freundschaft.
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2: Und es ist so einfach, Freunde. Einfach FFN hören, auf unseren FFN Arschbomben-Hit achten, anrufen und mit Glück 500 Euro abgreifen. Ja. So einfach geht's. Perfekt vorgemacht von Kerstin aus Quakenbrück im Landkreis Osnabrück. Sie möchte das Geld für ihren Urlaub nutzen.
3: An die schöne Nordsee.
2: Oh, herrlich. Wohin da?
3: Ich fahre mal gerne nach Norddeich.
0: Und von 500 Euro, was stellst du dir dann da noch vor? Noch ein extra Fischbrötchen?
3: Natürlich, ein extra Fischbrötchen, ja. Und ein kleiner Teil davon geht vielleicht auch in die Familie. Ich werde nämlich Oma.
0: Oh, herzlichen Glückwunsch.
3: Danke.
2: Was hast du denn gehört?
3: Von Katja Nice Summer Dreaming.
2: Kerstin, das ist richtig, 500 Euro für dich.
3: Ah, super, ich freue mich.
0: So schnell geht das, aber Obacht.
2: Ja.
0: Es gibt jeden Tag einen neuen Arschbomben-Hit.
2: Es ist gar nicht mehr Katja Nice.
0: Es ist heute nicht mehr Katja Nice. Okay. Die feierliche Enthüllung des heutigen Songs gibt's schon gleich in nicht mal einer Stunde um 20 nach 7 bei uns in der Show. Alle Infos und die Nummer zum Mitmachen findet ihr bei uns im Netz. Klickt ffn.de.
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0: tritt morgen bei uns in Wolfsburg auf. Natasha Bedingfield. Cool. Und da wird dieser Banger natürlich das absolute Highlight sein. Unwritten, das ist mehr Musik und mehr Abwechslung für euch. Hier bei FFN um 7:15.
1: Sagt man Banger? Ist das ein Wort
0: ich
1: bei euch?
0: Ich sag das so.
1: Ja? Ja, ist ein Banger.
0: Das passt zu dem Song auf jeden Fall.
1: Auf jeden Fall.
0: Einen richtig schönen Donnerstagmorgen euch und einen noch schöneren Schulstart. Der erste Tag macht ja meistens noch richtig Spaß, ne?
1: Ist ein richtiger Banger.
0: Freunde wiedersehen, von den Ferien erzählen und natürlich auch den neuen Stundenplan studieren.
1: Mein Lieblingsfach war früher Freistunde. Wir haben uns bei unseren Grundschülern in Niedersachsen mal umgehört, was ihr Lieblingsfach ist.
2: Sport und Kunst, weil man bei Sport immer so viel machen kann und sich bewegen kann. Und bei Kunst, weil man da einfach meistens malen kann, was man will.
3: Mein Lieblingsfach ist Mathe, weil ich finde es cool, mit Zahlen zu rechnen und mal und geteilt zu rechnen.
4: Mein Lieblingsfach ist Ausflüge.
5: Mein Lieblingsfach ist Pause.
6: Mein Lieblingsfach ist Religion und da fühle ich immer die Sachen, die ich sagen will und dann, wenn ich die sage, dann ist es immer richtig.
7: Oh. Ich bin in der 2. Klasse und mein Lieblingsfach ist Musik, weil dann muss man einfach nur sitzen und singen.
1: Ach, ist das schön. Kommt gut rein ins neue Schuljahr. Wir begleiten euch jederzeit bis zum Abitur oder Realschulabschluss oder Hauptschulabschluss. Wir sind FFN.

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2: Matthias aus Hüde im Landkreis Diepholz verhört sich bei Wenn sie tanzt von Max Giesinger.
3: Wenn sie tanzt, ist sie woanders.
2: So ein schöner Song.
4: Yes.
2: Nach einer Minute hört er immer, da geht die Bratwurst durch New York.
4: Okay. Oh, ja, wirklich. Da geht die Bratwurst durch New York.

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6: 7 Uhr am Donnerstagmorgen. Ist das nicht schön? Ja, das ist nicht schön. Wieder früh aufstehen für knapp 900.000 Kinder und Jugendliche bei uns in Niedersachsen, Thomas Menzel.
7: Ja, trotzdem erstmal schönen guten Morgen. Das neue Schuljahr startet und wie eigentlich nach jeden Sommerferien ändert sich eine ganze Menge. Es gibt zum Beispiel ein neues Schulfach.
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7: Die Sommerferien sind vorbei. In ungefähr einer Stunde läuten die Schulglocken in Niedersachsen wieder. Mit dem neuen Schuljahr ändern sich dann auch wieder ein paar Sachen. FFN-Reporter Maxi Wilsmann, die verpflichtende Ganztagsbetreuung für die ersten Klassen gilt jetzt.
9: In den letzten Jahren sind viele Schulen erweitert worden, damit jeder Erstklässler ab diesem Jahr auch nach Unterrichtsschluss betreut werden kann. Auch für die 7. Klassen ändert sich was. Die bekommen zu diesem Jahr nämlich alle ein Tablet. Und darüber freut sich auch Niedersachsens Kultusministerin Julia Willi-Hamburg, hat sie im FFN-Interview gesagt.
10: Wir konnten schon vor den Sommerferien die ersten Tablets ausliefern und es war so schön zu sehen, wie die Schülerinnen die dann in der Hand hielten und gesagt haben, boah, damit kann ich nächstes Jahr lernen. Es macht Lernen einfach auch attraktiver.
9: Die dritte große Neuerung ist die Einführung des Schulfachs christliche Religion. Das ersetzt den bisher geteilten evangelischen und katholischen Religionsunterricht.
7: Unglücklich für den Schulstart an der Elbe bei Blekede. Anders als gehofft ist da heute doch kein Fährbetrieb möglich. Darum sind viele Schulwege aus Amt Neuhaus länger als sie müssten. Der Landkreis Lüneburg hat zum Schulstart einen Notverkehr mit Bussen und Bahnen zwischen Neuhaus und dem Schulzentrum Blekede eingerichtet. Die Fähre Tanja zwischen Dachau und Neudachau, die verkehrt schon länger nicht mehr. Berlin erinnert heute an den Mauerbau vor 65 Jahren mit Gedenkveranstaltungen, Ausstellungen und einer Kunstinstallation am Brandenburger Tor. Die zentrale Veranstaltung an der Gedenkstätte an der Bernauer Straße und andere mit Bundestagspräsidentin Julia Klöckner. In Rheine ist eine Frau bei einer Auseinandersetzung tödlich verletzt worden. Die Polizei im Kreis Steinfurt spricht von zwei Verdächtigen, die auf einer Polizeiwache seien. Ob oder wie sie im Zusammenhang mit der Tat stehen, das muss aber noch ermittelt werden. In welcher Beziehung sie zum Opfer standen, ist uns auch noch unbekannt. Wir wissen bislang nur, dass diese beiden Menschen die Frau kannten. Weitere Angaben zu der Tat will die Staatsanwaltschaft im Laufe des Vormittags bekannt geben. In Kroatiens Hauptstadt Zagreb starten heute morgen um 21:30 Uhr die Turn-Europameisterschaften der Frauen. Die deutsche Riege geht erst am Abend an die Geräte. Und in Düsseldorf beginnt die Flag Football WM. Wird in 2 Jahren olympisch. Flag Football ist eine kontaktarme Variante vom American Football. Statt Gegner über den Haufen zu rennen, muss dem Ballträger oder der Trägerin ein Band vom Gürtel gezogen werden. Ansonsten geht es aber wie beim Football darum, mit einem eiförmigen Ball Touchdowns zu erzielen.
11: Im Niedersachsenwetter wartet heute ein absoluter Sommertag. Bis zu 34 Grad bekommen wir. Sonne satt von morgens bis abends. Da ist es ganz schön, dass es jetzt noch relativ frisch ist mit 13 Grad in Lüneburg am Sande, 16 in Bad Iburg am Baumwippelpfad. Nochmal schön durchatmen. Der FFN-3-Tage-Trend. Morgen wird es dann nämlich richtig heiß, bis zu 37 Grad. Auch der Samstag ist erstmal sehr sommerlich. Stellenweise gibt es dann aber im Laufe des Tages schon Schauer. Und ab Sonntag soll es dann wieder deutlich kühler werden.
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6: A1 Osnabrück Richtung Bremen. Zwischen dem Dreieck Stur und Bremen-Hemeling. 4 Kilometer stocken vor der Baustelle. Mal wieder 10 Minuten mehr. Und auf der A1 Hamburg Richtung Bremen ist zwischen Posthausen und Euthen die rechte Spur wegen eines Feuerwehreinsatzes gesperrt.
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6: Da habt ihr uns heute Morgen noch keine gemeldet. Wenn ihr doch einen Stau oder Blitzer gesehen habt, ruft gerne an. Kostenlos 0800 529 und 4x5. Euch allen eine gute Fahrt.

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1: Schönen Donnerstagmorgen euch, falls ihr euer ganzes Erspartes für die letzten Sonnenfinsternisbrillen im Internet ausgegeben habt. Keine Sorge, wir pumpen euer Sommerbudget nochmal ordentlich auf mit den FFN-Arschbomben-Hits.
2: Jeden Tag bringt euch ein Song 500 Euro. 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Welcher es heute ist, hört ihr wieder um 20 nach 7 hier bei uns. Also gleich ist es soweit und ein Tipp schon mal. Unser Hit heute hat im weitesten Sinne mit Pommes zu tun. Yes.

0: Donnerstagmorgen. Freut euch auf nächste Woche. Dann ist Günther der Treckerfahrer aus seiner Sommerpause zurück. Die neue Staffel hört ihr dann wieder hier um kurz nach 7. Und auch jetzt geht's schon ordentlich rund.
1: Dieses Wochenende zeigen wir mal wieder, dass wir in Niedersachsen tüchtig feiern können. Yo. Es ist Stoffelmarkt in Vechta. 800.000 Leute werden wieder erwartet. Julia hat hier in ihrer Jugend viel, viel Zeit verbracht und durfte dieses Jahr vorab mal beruflich aufs Gelände. Ja. Wir haben sie schon Bierzapfen, Gläserspielen gehört. Jetzt geht's als eine der ersten in den Breakdancer. Probefahrt, zusammen, ich erhebe mich, mit Vechtas Bürgermeister Christian Kater.
2: Was für eine Ehre. Breakdancer ist auch das Fahrgeschäft, was ich sonst ganz gerne fahre.
3: Ja, und diesmal ist was Besonderes. Fällt gar nicht jedem auf. Wir haben den Breakdancer Nummer 2 hier in Vechta. Der hat nämlich noch mal mehr Gondeln. Das heißt also, wir können noch mehr Menschen Spaß haben.
2: Mit Musik.
3: Ja, warum wollen wir die Premiere machen hier, ne? Gestern aufgebaut, heute Fahrt.
2: Okay, wir fahren zuerst rückwärts. Bist du ein Schreityp?
3: Nee, schreien nicht, obwohl doch, in Achterbahn schon.
2: Wir werden das also, gleich sehen.
3: Wir werden es sehen, wir werden es sehen.
2: Es dreht sich schon ganz gut.
3: Mir wurde doch mal gesagt, manche Fahrgeschäfte haben auch so verschiedenste Typenprogramme. Dass wenn da Partymäuse sind, ist eine andere Fahrt als bei älteren Personen tatsächlich. Aber da wir beide ja so junge Partytypen sind, da ist das wahrscheinlich eine ganz wilde Fahrt lang hier.
2: Oh, geil. Gut, dass wir vorher keine Pommes gegessen haben.
3: Nee, wollte gerade sagen, also das ist aber schon eine gute Geschwindigkeit hier.
2: Ja, was man so macht als Bürgermeister.
3: Ja, tatsächlich, aber das gehört schon im Job dazu, ne? Man muss auch Karussells testen. Aber das macht Bürgermeister sein in Vechta einfach aus.
2: Oh. Oh, ich glaube, wir haben es geschafft.
3: So, super, aber tolle Fahrt hier, also es lohnt sich. Der Breakdance ist quasi abgenommen heute, ne? Ab jetzt kann es losgehen.
1: Da ist der Name auch Programm, ne? Christian Kater. Das ist wirklich Wahnsinn, also wie Arsch auf einmal. Ja. Später bei uns in der Show hören wir noch, wie Julia eine Karussellansage macht.
2: Ja.
1: Das, also wirklich, das ist mein absolutes Highlight. Da könnt ihr euch so drauf freuen. Schaut schon mal auf unsere FFN-Instagram-Seite vorbei. Da findet ihr wirklich sehr witzige Videos von Julias Heimatbesuch.

0: Schönen Donnerstag euch mit Vanessa Amorosi. Absolutely Everybody macht richtig gute Laune hier bei FFN. Das ist mehr Musik und mehr Abwechslung und noch mehr Bombenstimmung für Absolutely Everybody gibt's jetzt.
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3: Halb acht am Donnerstagmorgen in Osnabrück, da hat die Feuerwehr schon die ganze Nacht lang versucht, einen Brand in einer Fleischfabrik zu löschen. Schönen guten Morgen, Thomas Menzel.
4: Ja, schönen guten Morgen. Die Flammen in der Produktionshalle da in Osnabrück, die Löscharbeiten, die dürften sich noch ein bisschen hinziehen, wenigstens ein paar Stunden lang, sagt die Feuerwehr. Ausgebrochen ist der Brand schon gestern Nachmittag am späten. Verletzt wurde bislang niemand zum Glück. Kleiner, gut gemeinter Reminder, nur noch ungefähr eine halbe Stunde, dann startet für knapp 900.000 Kinder und Jugendliche in Niedersachsen das neue Schuljahr, genauso wie in Bremen. Nach dem Erdbeben in Kolumbien, da stehen die Rettungskräfte bei der Suche nach Überlebenden jetzt vor den kritischen Stunden, denn das entscheidende 72-Stunden-Zeitfenster, um unter Trümmern eingeschlossene Menschen noch lebend bergen zu können, das schließt sich heute. Danach sinken die Erfolgschancen dann statistisch gesehen deutlich. Bei dem Beben der Stärke 7,4 sind mindestens 265 Menschen ums Leben gekommen, fast 500 gelten aber immer noch als vermisst. Und in Zagreb beginnen die Turn-Europameisterschaften der Frauen, die starten heute Morgen schon um 9:30 Uhr, die deutschen Teilnehmerinnen dann aber erst am Abend.
3: Danke, Thomas, für den Überblick.
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5: Ich bin Jonas Pape, schönen guten Morgen. Nach dem Großbrand in Hannovers Südstadt geht die Polizei inzwischen von Brandstiftung aus. In der Nacht zu gestern hat das Feuer eine Lagerhalle und mehrere Fahrzeuge schwer beschädigt. Der Schaden liegt bei rund 2 Millionen Euro. Die Polizei sucht jetzt Zeugen, die etwas Verdächtiges gesehen haben. Die asiatische Hornisse breitet sich in Niedersachsen weiter aus. Allein in der Region Hannover hat es in diesem Jahr bereits 34 Sichtungen gegeben. Erst diese Woche ist hier auch ein Nest entfernt worden. Die eingeschleppte Art ist dunkler als die heimische Hornisse und auch aggressiver, besonders wenn sie ihr Nest verteidigen. Wer eine asiatische Hornisse oder ein Nest entdeckt, sollte also Abstand halten und Experten informieren. Und wer in Hildesheim wohnt oder hier eine Wohnung vermietet, kann jetzt bei der Erstellung des diesjährigen Mietspiegels helfen. Die Stadt hat die Datenerhebung dafür gestartet. Abgefragt werden Miethöhe, Wohnungsgröße, Baujahr und Ausstattung. Mitmachen geht online noch bis Ende November.
6: Ihr macht alles richtig, wenn ihr heute ein paar Minuten früher zur Arbeit fahrt und früher anfangt, wenn ihr das könnt. Jetzt, wo es nämlich noch nicht so heiß ist und dann früher auch später ins Wasser springt, wisst ihr? Nach Feierabend.
7: Später früher ins Wasser.
6: Das ist gut, weil es wird heute richtig heiß bei uns im Niedersachsen-Wetter. Bis zu 34 Grad sind drin, den ganzen Tag scheint die Sonne. Aktuell sind es aber noch sehr angenehme 15 Grad in Aurich am Pingelhus und 16 haben wir in Quakenbrück am Europabrunnen. Der FFN-3-Tage-Trend morgen dann eigentlich fast schon nicht auszuhalten mit bis zu 37 Grad. Auch Samstag nochmal viel Sonne. So richtig viel Regen gibt es am Wochenende auch noch nicht, aber Sonntag soll es zumindest um einiges kühler werden.
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3: Ja, fahrt heute generell ein bisschen vorsichtiger. Die Schule startet ja wieder bei uns in Niedersachsen. A1 Osnabrück Richtung Bremen zwischen dem Dreieck Stur und Bremen-Hemeling. 4 Kilometer stocken vor der Baustelle, 10 Minuten mehr. Und auf der A1 Hamburg Richtung Bremen zwischen Posthausen und Olten die rechte Spur wegen eines Feuerwehreinsatzes gesperrt.
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3: Da habt ihr uns heute Morgen noch keine gemeldet. Habt ihr doch schon Blitzer gesehen oder einen Stau? Dann ruf gerne an, kostenlos 0800 529 und 4x5. Gute Fahrt.
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0: FFN ist hier um 7.39 Uhr. No Doubt, Don't Speak vom großartigen Album Tragic Kingdom. Und vielleicht habe ich genau gestern diese CD genommen, um noch ein bisschen Sonnenstrahlen rauszufiltern für meine Lochkamera. Ja, witzig. Deswegen muss ich gerade sehr lachen. Das ist mehr Musik und mehr Abwechslung bei FFN. Nach der Sonnenfinsternis ist vorm Schulstart. Wir wünschen euch einen schönen Start für alle Kinder in Niedersachsen. Wir sorgen dafür, dass der Schulweg noch sicherer wird.
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0: Schönen guten Morgen, Marilena aus Bisping im Heidekreis.
4: Hallo, guten Morgen, Julia und Axel.
0: Marilena, bei euch in der Straße ist aber ein ziemliches Tohuwabohu. Also, ihr habt drei kleine Kinder, sehe ich das richtig?
4: Genau.
0: Gegenüber ist eine Familie mit zwei kleinen Kindern eingezogen, hast du uns geschrieben.
4: Richtig,
0: und zwei Häuser weiter wohnen auch noch zwei kleine Kinder.
4: Hui. Genau.
0: Da ist es bestimmt in den Sommerferien bestimmt tüchtig zugegangen, wa?
4: Ja, genau. Die Anwohner haben es hier noch nicht so auf dem Schirm, dass hier junge Familien jetzt wieder herziehen mit kleineren Kindern. Von daher heizen die hier gern nochmal rum.
3: Ist eigentlich eine 30er-Zone bei euch?
4: Genau, eigentlich 30.
3: Mhm. Und dann sieht man da Fahrradfahrer und kleine Kinder, die Inliner fahren. Und das ist dann durchaus gefährlich, können wir uns vorstellen. Habt ihr da schon mal irgendwie probiert, die Autofahrer darauf aufmerksam zu machen? Ist wahrscheinlich schwierig, ne?
4: Ich bin das ein oder andere Mal schon mal auf die Straße gesprungen und habe das Auto zum Stoppen gebracht. Aber naja, die Rücksicht, es hält sich in Grenzen, sag ich mal so.
0: Marilena, gerade jetzt zum Schulstart wollen wir dafür sorgen, dass du nicht mehr auf die Straße springen musst. Dafür schenken wir euch ein FFN Achtung Kinderplakat.
4: Ja, super, wir freuen uns.
0: Großartig, wir auch dann. Schönen Schulstart wieder.
4: Ja, danke schön und vielen Dank.
3: Sehr gerne. Na denn.
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0: Donnerstag euch. Es ist 7.47 Uhr. Ganz viele Eltern platzen vor Stolz, weil ihre Kinder am Wochenende eingeschult werden. Und auch wir sind stolz wie Bolle. Endlich können wir es euch erzählen. Wir sind stolz wie Bolle auf unseren Musikredakteur Klaas. Er ist nominiert für den Deutschen Radiopreis, völlig zu Recht, in der Kategorie Bestes Musikformat.
1: Ja, der Deutsche Radiopreis ist ja so wie die Oscar-Verleihung für Schauspieler. Ja. Und FFN ist schon wieder nominiert.
0: Wahnsinn.
1: Diesmal mit unserer Musikrubrik Woher kenne ich das? Hört ihr jeden Mittwoch um 7:45 hier bei uns in der Show.
0: So, und wir haben Klaas mit der Nominierung überrascht und uns für diesen besonderen Moment zusammen was überlegt mit Sänger und Freund des Hauses Michael Schulte.
2: Songidee, die geht so.
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2: Spaß beiseite, Klaas, ich will dir eigentlich gar keinen neuen Song zeigen. Und eigentlich ist das hier nicht mein richtiges Interview. Ich möchte dir nur sagen, dass du nominiert bist für den Deutschen Radio.
1: Was?
2: Bestes Musikformat. Und ich sag herzlichen Glückwunsch an dich und natürlich auch an FFN.
1: Mega cool, wir sind alle sehr, sehr stolz und drücken Klaas bei der Verleihung im September in Hamburg ganz fest die Daumen. Das Video, in dem Klaas von seiner Nominierung erfährt, findet ihr auf unserer FFN Instagram-Seite. Schaut da gerne vorbei und lasst eure Glückwünsche da.
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14: Donnerstagmorgen. Viel Spaß an der Schule und vielleicht gibt's heute schon hitzefrei, denn es wird wieder heiß, Thomas Menzel.
15: Ja, schönen guten Morgen, da hoffen wir alle drauf. Damit ist dann nämlich auch schon mal klar, das wird die Lage, also Entschuldigung, ich muss anders anfangen. Mit der Hitze ist auch klar, die Lage in der Schifffahrt wird sich nicht entspannen, aber nicht nur der Güterverkehr zu Wasser hat gerade Riesenprobleme.
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15: Der Bundesverband der Binnenschifffahrt verlangt von der Bundesregierung schnellere Maßnahmen gegen die Folgen des Niedrigwassers in den Flüssen. Sein Geschäftsführer fordert in der Rheinischen Post unter anderem, den Ausbau der Fahrrinnen im Rhein zu beschleunigen und den Fluss stärker zu stauen. FFN-Reporter Jonas Pape, der Verband warnt, dass Binnenschiffe nicht so einfach ersetzt werden können.
16: Weder die Bahn noch Lkw-Speditionen haben demnach ausreichend Kapazitäten für alle Güter von den Schiffen. Der Rhein hat nach wochenlanger Trockenheit einen historisch niedrigen Wasserstand erreicht. Eine durchgehende Schifffahrt auf Europas wichtigster Wasserstraße ist nicht mehr möglich. Flussaufwärts an der Donau wird das einzige Atomkraftwerk Rumäniens runtergefahren, weil der Reaktor ohne das Wasser aus dem Fluss nicht mehr gekühlt werden kann. Ungarn dagegen will die Donau ausstauen, um die Kühlung des Kernkraftwerks Pax zu sichern. Und an der Elbe gibt es anders als gehofft zum ersten Schultag in Niedersachsen heute doch keinen Fährbetrieb zwischen Bleckede und Amt Neuhaus. Auch der Elbpegel ist weiter gesunken.
15: Berlin erinnert heute an den Mauerbau vor 65 Jahren mit Gedenkveranstaltungen, Ausstellungen und einer Kunstinstallation am Brandenburger Tor. Die zentrale Veranstaltung gibt es an der Gedenkstätte an der Bernauer Straße, unter anderem mit Bundestagspräsidentin Julia Klöckner. Die Pressesprecherin des Weißen Hauses, Karoline Leavitt, hört auf. Das hat US-Präsident Donald Trump über seinen Online-Kanal mitgeteilt. Die 28-Jährige hat im Mai ihr zweites Kind bekommen und war erst vor ungefähr einem Monat aus einer Babypause zurückgekommen. Sie war die bislang jüngste Pressesprecherin im Weißen Haus. Auf der italienischen Insel Sizilien bleibt der Flugverkehr wegen des Ätna-Ausbruchs noch länger eingeschränkt. Der Flughafen Catania bleibt noch bis mindestens morgen früh gesperrt. Ob danach wieder ein Betrieb möglich ist, das weiß Stand jetzt noch niemand. Seit Tagen sind keine Starts und Landungen möglich, weil der Ätna Vulkanasche ausstößt. Viele Reisende sitzen seitdem auf der Insel fest. In Celle sind zwei Menschen bei einem Fettbrand in der Küche verletzt worden. Sie hatten versucht, die Flammen zu löschen mit Wasser. Wie schwer die beiden Menschen verletzt sind, wissen wir nicht. Wenn brennendes Fett mit Wasser in Kontakt kommt, entsteht meist eine Explosion.

0: Das Niedersachsenwetter wird richtig heiß heute. Mal liebe Grüße an alle, die draußen arbeiten. Bei uns in der Straße ist auch gerade Baustelle. Und wenn ich da sehe, wie die Leute da dann auch noch gerade so in der Mittagssonne irgendwie mit Asphalt hantieren,
1: Da
0: möchte ich am liebsten so eine Wasserflasche über den Kopf kippen. Ich weiß nicht, ob sie sich darüber so freuen würden. Aber wir müssen uns alle ganz gut abkühlen wahrscheinlich heute Nachmittag mal. Im Moment ist es noch ganz angenehm mit 16 Grad in Garrel am Amerikastein. In Bad Bodenteich im Drachenspielplatz sind es 17 Grad. Der FFN3-Tagetrend, morgen wird es dann noch heißer. Bis zu 37 Grad, selbst an der Küste und auf den Inseln kriegen wir bis zu 30 Grad. Dazu wieder viel Sonne, auch Samstag nochmal sehr sommerlich. Ab Sonntag wird es angenehmer, was die Temperaturen angeht. Dann müssen wir nachher auch mal mit Schauern und Gewittern rechnen.
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1: A1 Osnabrück Richtung Bremen zwischen dem Dreieckstur und Bremen-Hemeling. 4 Kilometer stocken vor der Baustelle, die braucht 20 Minuten mehr. Und auf der A1 Hamburg Richtung Bremen ist zwischen Posthausen und Eutin die rechte Spur wegen eines Feuerwehreinsatzes gesperrt.
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1: Es blitzt im Emsland auf der B214 zwischen Thüne und Backum im Wald in beiden Richtungen. Danke Jürgen fürs Bescheid sagen. Wenn ihr auch noch einen Stau oder Blitzer gesehen habt, ruft gerne an. Kostenlos 0800 529 und viermal die 5. Euch allen eine gute Fahrt.
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1: Schönen Donnerstagmorgen euch.
4: Hurra, hurra, der Sommer ist da.
1: Der Sommer ist wirklich da und die Schule geht nach 6 Wochen Sommerferien wieder los.
0: Ja, worauf sich unsere Kinder in Niedersachsen besonders doll freuen, hört ihr noch in dieser halben Stunde hier bei uns.

0: Schönen Donnerstag. Komm, wir gehen mal ins Museum. Klingt jetzt nicht mördercool, nee. Klingt eher langweilig, aber das ist bei uns in Niedersachsen natürlich kompletter Schwachsinn. Bei uns sind die Museum
1: Museum. Ich schätze, das ist der.
0: Also vom Ruhrmuseum Mohrdorf über das Wolfsburg bis zum Panzermuseum Munster. Hier gibt es viel mehr zu entdecken.
1: Ist auch immer schön kühl da. Also jetzt die perfekte Erfrischung bei über 30 Grad. Falls ihr eher unerfahren seid, wir haben den ultimativen Crashkurs für euren Museumsbesuch.
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3: Lektion 1. Um schlau zu wirken, lege einen Zeigefinger an die Wange, lege den Kopf schief und murmle vor dich hin.
4: Mich fasziniert vor allem dieser Bruch zwischen Licht und Emotion.
3: Wenn da noch keiner die Augen verdreht, lass weiter den Kunstkenner raushängen, auch wenn du überhaupt keine Ahnung hast.
4: Ich war ja auch schon im Guggenhaus-Museum in Venedig, da habe ich sogar Van Gogh mal live gesehen.
3: Lektion 2. Wenn dir das zu langweilig wird, nimm einen Zollstock, halte ihn an das teuerste Gemälde und flüstere in dein Handy.
4: Ich glaube, es kann klappen, wenn wir zu dritt sind und Masken tragen.
3: Schon wird's spannend. Oder Lektion 3, nimm einen alten Teller mit ins Museum, geh in einen Raum mit alten historischen Vasen, in dem gerade keine Raumaufsichtsperson sitzt, und wirf ihn auf den Boden. Und dann ist Action in der Bude.

0: Schönen Donnerstag. Zwei Fragen beschäftigen uns heute. Nämlich einmal, und wie war deine Sonnenfinsternis?
1: Ja.
0: Und wie waren deine Ferien? Ja, das ist die Frage, die heute Morgen an allen Schulen bei uns in Niedersachsen heiß diskutiert wird.
1: 6 Wochen Sommerferien sind vorbei, wobei die ersten beiden Schultage jetzt vorm Wochenende doch meistens auch entspannt und cool sind. Neuer Stundenplan, Freunde wiedersehen, alle Hefte und Stifte sind noch unbenutzt. Wir haben unsere Kinder in Niedersachsen gefragt, worauf sie sich zum Schulstart am meisten freuen.
2: Dass ich wieder da neue Leute kennenlerne. Ich freue mich auf die 4. Klasse und meine Freunde wiederzusehen.
3: Ich freue mich wieder auf die Ferien.
4: Ich freue mich wieder auf die Schule, weil dann finde ich neue Freunde, ich komme in die 2.
5: Ich finde es stolz, weil dann kann ich in die 2. Klasse kommen und dann kann ich auch mit mir neue Freunde holen.
6: Ich freue mich auf die Klassenfahrt.
0: Oh Gott, ist das süß. Haltet durch, es sind nur 60 Tage bis für den Herbstferien. Ich habe nachgeguckt. Euch damit einen schönen Start ins neue Schuljahr mit FFN. Wir

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5: 8:30 am Donnerstagmorgen. In den USA haben jetzt mehrere Senatoren Aufklärung über die Lage auf einem Flugzeugträger verlangt. Was ist da los, Thomas Menzel?
6: Hoppla, Entschuldigung, ich war noch nie angeschaltet. Ja, da geht es um die USS Abraham Lincoln. 5000 Besatzungsmitglieder an Bord, seit November schon im Einsatz und wegen des Iran-Kriegs auch immer noch. Es gibt jetzt Berichte, wonach die Bedingungen an Bord so unhaltbar sind, dass die Duschen verschimmelt seien und Klos auch kaputt. Zwei Matrosen sollen den Berichten zufolge sogar schon versucht haben, von Bord des Flugzeugträgers zu springen, voller Verzweiflung. Nach dem Erdbeben in Kolumbien stehen die Rettungskräfte bei der Suche nach den Überlebenden jetzt vor den kritischen Stunden, denn das entscheidende 72 Stunden Zeitfenster, um unter Trümmern eingeschlossene Menschen noch lebend bergen zu können. Also statistisch gesehen, das schließt sich heute. Danach sinken die Erfolgschancen dann deutlich. Bei dem Beben der Stärke 7,4 sind mindestens 265 Menschen stand jetzt ums Leben gekommen. Fast 500 gelten noch als vermisst. Und es gibt eine neue ESC-Regel, der Eurovision Song Contest. Darf künftig nur noch in Ländern stattfinden, die sich nicht im Kriegszustand befinden, beziehungsweise in denen die Sicherheitslage stabil ist. Die Europäische Rundfunkunion nennt da zwar explizit kein Land in diesem Jahr. In Wien hatte Israel mit Platz 2 allerdings ja knapp das Austragungsrecht im Folgejahr verpasst.
5: Dankeschön, Thomas, für den Überblick.
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7: Ich bin Jonas Pape, schönen guten Morgen. Bei einem Brand in Celle wurden am späten Abend zwei Menschen verletzt. In einer Küche hat es einen Fettbrand gegeben. Die beiden Personen hatten versucht, den selbst zu löschen und sich dabei verletzt. Die Feuerwehr war in dem Mehrfamilienhaus dann nur noch mit Nachlöscharbeiten beschäftigt. Wie schwer die beiden Menschen verletzt wurden, ist noch nicht klar. Heute geht's in Niedersachsen wieder los. Nach den Sommerferien sind die Schulranzen gepackt und die Brote geschmiert. FFN-Reporterin Antonia Brandt, damit der Weg zur Schule entspannt klappt, haben Östra und S-Bahn Hannover ihr Angebot angepasst.
8: In Hannover-Wettbewerb fährt die Buslinie 130 wieder. Außerdem gibt es zusätzliche Schulfahrten, bessere Anschlüsse und einige neue Abfahrtszeiten. Rund um Hildesheim fahren zwischen Algermissen und dem Hauptbahnhof vorübergehend zusätzliche Busse. Die sollen vor allem Schüler und Pendler entlasten, weil es bei der S-Bahn Engpässe gibt. Trotzdem gilt heute lieber ein paar Minuten mehr einplanen.
9: Im Niedersachsenwetter wartet heute ein absoluter Sommertag. Bis zu 34 Grad bekommen wir. Sonne satt von morgens bis abends. Es steigen auch schon die Temperaturen. 18 Grad jetzt in Burgdorf an der Bockwindmühle. 19 haben wir in Landolfshausen am Dorfgemeinschaftshaus. Noch ist das ganz gut auszuhalten. Der FFN-3-Tage-Trend wird dann aber morgen noch heißer, bis zu 37 Grad sogar. Auch der Samstag erstmal noch sehr sommerlich. Stellenweise gibt es da dann aber im Laufe des Tages Schauer. Und ab Sonntag, das ist die gute Nachricht für alle, die mit der Hitze nicht so gut klarkommen, soll es dann wieder kühler werden.
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5: A1 Osnabrück Richtung Bremen zwischen dem Dreieck Stur und Bremen-Hemeling. 6 Kilometer stocken vor der Baustelle. Ihr braucht aktuell 20 Minuten mehr. Und auf der A2 Hannover Richtung Berlin ist die Ausfahrt Lehrte wegen Mäharbeiten bis ca. 11 Uhr gesperrt.
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5: Es blitzt im Emsland auf der B214 zwischen Thüne und Backum im Wald in beiden Richtungen. Danke Jürgen, ich kann immer Mäharbeiten nicht aussprechen. Ich klinge wie ein Schaf, oder?
9: Mach nochmal.
5: Mäharbeiten.
9: Ja,
5: wenn ihr
9: stimmt.
5: Noch Stau, Blitzer oder Mäharbeiten gesehen habt, ruft gerne an, kostenlos 0800 529 und 4x5. Euch allen eine gute Fahrt.
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0: Schönen Donnerstagmorgen euch. Heute geht nicht nur die Schule wieder los. Heute startet bei uns in Niedersachsen auch eins der größten Volksfeste Deutschlands.
1: Endlich ist es soweit. In Vechta warten wir immer 360 Tage, dass endlich die 6-Tage-Schnuppermarkt beginnt.
0: So, das sagt Vechtas Bürgermeister Christian Kater. Dieser Name passt einfach so wirklich perfekt. 800.000 Leute werden erwartet. Mit Christian Kater zusammen ist Julia gestern nach der Show schon eine Proberunde Breakdancer auf dem Stoppelmarkt gefahren. Seht ihr bei uns in der FFN Instagram Story. Und dann durfte Julia sogar hinter die Kulissen gucken und eine Karussellansage machen.
2: Ich gehe jetzt zusammen mit Felix in das Häuschen hier vom Breakdancer. Wie nennt man das?
3: Das ist hier unser Fahrstand. Hier wird alles gesteuert, von der Lichttechnik bis hin zur Musik und auch die Fahrt. Hier sieht es noch ein bisschen wüst aus, aber der Aufbau ist auch noch voll im Gange. Deswegen hoffe ich, dass du mir das noch einmal verzeihst.
2: Na klar. Ich stelle mir das so cool vor, mal so eine Ansage zu machen, aber ich glaube wirklich, ich kann das gar nicht.
3: Immer aus dem Zwerchfell raus, muss ein bisschen Druck ins Mikrofon rein, wie du das vom Radio kennst und damit die Stimme auch durchkommt. Und dann frei von der Leber weg, das hören die Leute am liebsten.
2: Mach mal vor.
3: So, alles Rogerly, jawohl. Jetzt wieder reinklettern, dabei sein bitte, ne? Hier auf dem Stoppelmarkt. Eigentlich relativ easy, ne?
2: Hast du immer so die gleichen Sprüche, die du den ganzen Tag dann machst, ja?
3: Ach, man hat so ein kleines Repertoire, was man gerne mal wiederholt, damit man immer gut unterhalten kann. Aber klar, das ist natürlich auch immer so ein bisschen abhängig, wer sitzt da gerade drin, mit wem kann man seine Späßchen machen, ne? So ein bisschen situationsabhängig.
2: Okay. Nochmal frei sein, nochmal dabei sein, die nächste Runde geht rückwärts.
3: So, siehst du mal, wenn Radio irgendwann mal nicht mehr klappen sollte, bei uns kannst du gerne anfangen. Ich würde sagen Naturtalent.
2: Darf ich nochmal ein paar Knöpfe drücken?
3: Hier kannst du alles drücken, was du willst, vom Motorgeräusch hin bis zur Hupe.
2: Ich mach mal die Hupe 2.
3: Genau, mit ein bisschen mehr Druck.
2: Ist das dein Traumjob?
3: Auf jeden Fall. Ich mache das jetzt seit 10 Jahren inzwischen. Nach der Schule habe ich direkt hier angefangen. Und ich bin glücklich wie am ersten Tag und ich kann mir auch nichts anderes vorstellen als das hier.
0: Ach, wie schön. Ja, das hast du wirklich ganz fantastisch gemacht. Kann ich das nochmal hören?
2: Nee.
0: Schade.
2: Also, du hast aber richtig doll gelacht.
0: Euch, ja, es war richtig mausig, sagst du, glaube ich, heutzutage. Euch ganz viel Spaß auf dem Stoppelmarkt. Heute Abend geht's los mit dem großen Umzug und dann ist 6 Tage Feiern angesagt bei uns in Vechta. 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

0: Schulstart in Niedersachsen. Hier ist FFN am Donnerstag. Viele sind auch aus dem Urlaub zurück. Und wir sehen bei der Arbeit altbekannte Gesichter wieder, die wir fast schon vergessen haben.
1: Wir hoffen, ihr hattet schöne Sommerferien mit den Lütten. Ganz traurig, dass ihr Alltag zurückkommt, sind aber nicht alle. Caro aus dem Guten Morgen Niedersachsen-Team ist da.
0: Ja, guten Morgen. Die Anarchie der Kinder ist vorbei. Endlich.
1: Und jetzt übernimmt, Anarchie der Kinder.
0: Jetzt übernimmt wieder die Routine. Ja. Und das ist so anstrengend, liebe Eltern, ihr kennt das. Also das, was wir uns jetzt 6 Wochen teilweise komplett versaut haben, müssen wir wieder gerade biegen. Nicht jeden Tag Süßigkeiten, nicht jeden Tag bis abends spät aufbleiben. Ach komm, ist egal, dann guck noch den Film auf der langen Autofahrt. Ne? Auf einmal müssen wieder Disziplin und Ordnung herrschen.
2: So.
0: Und wir haben euch gefragt, was ihr in der Erziehung jetzt wieder ausbügeln müsst nach den Ferien. Nathalie schreibt, wir haben die kommende Woche zur eisfreien Woche erklärt. Ich will nämlich den Zuckerspiegel meiner 3 Kinder besser nicht kennen.
1: Okay.
0: Sabine aus Hameln hat Anfang der Woche schon viele Tränen, als konsequent der Schlafrhythmus auf 20 Uhr wegen der Schule wieder umgestellt werden musste. Und Manuela schreibt, ich habe komplett versagt und hatte heute Morgen ein völlig übermüdetes Kind, weil ich nicht Nein sagen konnte, dass wir uns die Sonnenfinsternis gemeinsam anschauen.
1: Ja, also bitte. Ja. Ein Ereignis, das erst wieder in 55 Jahren stattfindet, ist aber auch wirklich ein guter Grund, nochmal nachlässig zu sein.
0: Das würden wir auch sagen. Also kommt gut wieder im Alltag an mit FFN. Wir sind Niedersachsen.
1: Ich merke wieder, dass ich ein großes Kind bin, ne? Im Urlaub lange wach bleiben und viel Zucker essen. Das bin absolut ich.
0: Und die Sonnenfinsternis hast du dir auch angeguckt.
1: Ja, natürlich.

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4: Es ist am Donnerstagmorgen. Niemand hat die Absicht, eine Mauer zu errichten. Hatte nicht lange Bestand, dieser Satz aus dem Jahr 1961, Thomas Menzel.
5: Ja, schönen guten Morgen. Der damalige DDR-Machthaber Walter Ulbricht hatte diesen Satz gesagt. Heute wird an den Mauerbau erinnert, der wirklich kurz danach angefangen hat.
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5: 28 Jahre, 2 Monate und 28 Tage. So lange stand die Mauer in Berlin, wird heute an ihren Bau vor 65 Jahren erinnert und an ihre vielen Opfer. FFN-Reporter Maxi Welsmann.
7: In der Kapelle der Versöhnung wird heute an die Opfer der Mauer gedacht. Dazu werden bei der Gedenkveranstaltung die Biografien von Menschen vorgetragen, die beim Versuch, die Mauer zu überwinden, gestorben sind. Am Brandenburger Tor erinnert seit dieser Woche zudem eine 30 Meter lange, teils durchsichtige Aluminiummauer an die echte Mauer von damals. Knapp 30 Jahre lang hatte die Mauer dafür gesorgt, dass Berlin zweigeteilt war. Als Teil der innerdeutschen Grenze hatte sie hier dafür gesorgt, dass die Bundesrepublik Deutschland und die DDR baulich voneinander getrennt gewesen sind.
5: In Kolumbien läuft den Rettungskräften bei der Suche nach Überlebenden langsam die Zeit davon, das entscheidende 72-Stunden-Fenster, um unter Trümmern eingeschlossene Menschen lebend bergen zu können, schließt sich heute. Nach 3 Tagen sinken die Erfolgschancen statistisch gesehen deutlich. Bei dem Beben der Stärke 7,4 sind mindestens 265 Menschen ums Leben gekommen und rund 3.500 verletzt worden. Fast 500 Menschen gelten offiziell als vermisst. In einer inoffiziellen Datenbank sind es über 4.000. In den USA haben mehrere Senatoren Aufklärung über die Lage auf dem Flugzeugträger Abraham Lincoln verlangt. Es gibt Berichte über unhaltbare Bedingungen an Bord, über verschimmelte Duschen, defekte Toiletten, rationierte Mahlzeiten und extrem lange Wachschichten ohne freie Tage. Einige Matrosen sollen den Berichten zufolge sogar schon versucht haben, von Bord des Flugzeugträgers zu springen. Die Crew ist seit über 250 Tagen im Einsatz. In Rhein ist eine Frau bei einer Auseinandersetzung tödlich verletzt worden. Die Polizei im Kreis Steinfurt spricht von 2 Verdächtigen, die auf einer Polizeiwache seien. Ob oder wie sie im Zusammenhang mit der Tat stehen, muss aber noch geklärt werden. Auch in welcher Beziehung sie zum Opfer standen, ist uns unbekannt. Wir wissen bislang nur, dass diese beiden Menschen die Frau kannten. In Osnabrück hat die Feuerwehr die ganze Nacht lang versucht, einen Brand in einer Fleischfabrik zu löschen. Die Flammen sind am Nachmittag in der Produktionshalle ausgebrochen. Die Löscharbeiten dürften sich noch etwas hinziehen. Verletzt wurde bislang aber niemand.
4: Liebe Chefinnen, liebe Chefs in Niedersachsen, ist doch okay, wenn wir heute ein paar Überstunden abbummeln, oder? Wenn es so heiß ist, bis zu 34 Grad, da packen wir die Kollegen ein und gehen lieber ins Freibad heute Nachmittag. So. Die Sonne scheint und aktuell sind es noch angenehme 19 Grad in Bad Harzburg am Jungbrunnen. In Peheim an der Grundschule haben wir jetzt 20. Der FFN-3-Tage-Trend wird morgen richtig heiß, bis zu 37 Grad. Auch Samstag nochmal viel Sonne. So richtig viel Regen gibt es am Wochenende noch nicht, aber Sonntag soll es dann zumindest um einiges kühler werden.
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8: A1 Osnabrück Richtung Bremen zwischen dem Dreieck Stur und Bremen-Himmeling. 6 Kilometer stocken vor der Baustelle. Ihr braucht 20 Minuten mehr. Und auf der A2 Hannover Richtung Berlin ist die Ausfahrt Lehrte wegen Mäharbeiten bis ca. 11 Uhr gesperrt.
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8: Es blitzt im Emsland auf der B214 zwischen Thüne und Backum im Wald in beiden Richtungen. Danke Jürgen fürs Bescheid sagen. Wenn ihr auch noch einen Stau oder Blitzer gesehen habt, ruft gerne an. Kostenlos 0800 529 und 4x5. Euch allen eine gute Fahrt.
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8: Heute mit einem Geistesblitz von Robert Smith, den Sänger von The Cure. Der hatte beim Autofahren so eine Akkordfolge im Kopf, ist sofort umgedreht, ins Studio gefahren, hat da die Töne in seinem Kopf, die er da hatte, direkt aufgenommen und rausgekommen ist Friday I'm in Love, ihr größter
4: Mega.
8: Hit.
4: Ja. Vorher freuen wir uns auf Bryan Adams und Rod Stewart und Sting mit All for Love. Und rein geht's mit Jennifer Lopez und Waiting for Tonight.

0: Der Kloppo, das ist einer von uns, ne? Wenn es hier am Donnerstagmorgen. Es geht so langsam los für unsere Fußballnationalmannschaft. Und nach 25 Jahren Pause gibt es wieder Stehplatztickets für die Spiele. Keine Ahnung, ob Kloppo damit irgendwas zu tun hat. Ich finde es auf jeden Fall geil. Tolle Sache, aber auch in der zweiten Kreisklasse ist ordentlich was los.
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2: Wir lieben unsere kleinen Dorfvereine hier in Niedersachsen und alle Menschen, die den Betrieb da überhaupt erst möglich machen. Moin Markus, Platzwart und Bratwurstbeauftragter vom TSV Bantorf in der Region Hannover.
3: Guten Morgen Julia, guten Morgen Axel.
0: Hi, du als gute Seele des Vereins stehst gerade mitten bei euch im Waldstadion auf dem Platz. Sag doch mal, wie lief der Saisonstart bis jetzt?
3: Wie jedes Jahr starten wir natürlich immer sehr dünn besetzt in die neue Saison. Ja. Wir sind ja ein kleiner Dorfverein und da ist es nicht so ganz einfach, die Jungs an so einen Verein zu binden, aber das hat ganz gut geklappt. Wir hatten ja jetzt letzten Sonntag unser erstes Spiel, da haben wir ziemlich schlecht ausgesehen, sage ich jetzt mal so. Aber, Herrgott, das gehört einfach dazu. Ne? Das ist halt einfach Kreisklasse-Fußball und mal gewinnt man und mal verliert man und von daher alles gut.
2: Ja, so ist es. Jetzt müssen wir natürlich noch über deine andere Funktion reden, Bratwurstbeauftragter. Wie läuft's denn an der Würstchenfront?
3: Es gibt viele, die kommen gar nicht wegen dem Fußballspiel in erster Linie, sondern die Bratwurst hat sich inzwischen ganz gut rumgesprochen und ich finde, das gehört einfach zu so einem, naja, Dorffußball dazu. Ne? Ja. Also deswegen ist mir das halt auch ganz wichtig, auch dass nach dem Spiel die Jungs von mir und auch die Gäste alle noch irgendwie eine Bratwurst abbekommen. Und ich freue mich dann so, wenn dann die unsere Gäste jetzt letztes Wochenende aus Hemmingen sagen, ey, da eine Bratwurst, die soll so toll sein. Wir haben ordentlich Hunger mitgebracht. Das ist doch schön.
0: Großartig. Danke für das Update, Markus. Wir sorgen dafür, dass ihr zwar Bratwurst esst, aber nicht wie Würste aussehen. 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
3: Ich bin Jonas Pape, schönen guten Morgen. Nach dem Großbrand in Hannovers Südstadt geht die Polizei inzwischen von Brandstiftung aus. In der Nacht zu gestern hat das Feuer eine Lagerhalle und mehrere Fahrzeuge schwer beschädigt. Der Schaden liegt bei rund 2 Millionen Euro. Die Polizei sucht jetzt Zeugen, die etwas Verdächtiges gesehen haben. Die asiatische Hornisse breitet sich in Niedersachsen weiter aus. Allein in der Region Hannover hat es in diesem Jahr bereits 34 Sichtungen gegeben. Erst diese Woche ist hier auch ein Nest entfernt worden. Die eingeschleppte Art ist dunkler als die heimische Hornisse und auch aggressiver, besonders wenn sie ihr Nest verteidigen. Wer eine asiatische Hornisse oder ein Nest entdeckt, sollte also Abstand halten und Experten informieren. Und wer in Hildesheim wohnt oder hier eine Wohnung vermietet, kann jetzt bei der Erstellung des diesjährigen Mietspiegels helfen. Die Stadt hat die Datenerhebung dafür gestartet. Abgefragt werden Miethöhe, Wohnungsgröße, Baujahr und Ausstattung. Mitmachen geht online noch bis Ende November.
4: Und? Badesachen schon runter?
5: Was ist also, das ist mal eine sehr persönliche Frage.
4: Findste?
5: Warte, ich guck mal schnell.
4: Nein. Oh nein, der hat Axel jetzt nicht ganz sehr viel Bauch gezeigt. Oh, hättet ihr in diesem Moment in unsere Studio-Cam geguckt.
5: Ja.
4: Oh, zum Glück habt ihr es nicht getan. Bis zu 34 Grad sind heute drin. Sehr sonnig und sehr heiß ist es dann vor allem später. Aktuell sind wir bei 20 Grad auf Wangerooge an der Strandpromenade. In Hildesheim am Dom sind es 21. Der FFN-3-Tage-Trend wird dann morgen noch heißer, bis zu 37 Grad. Auch ganz viel Sonne. Samstag auch erst noch sommerlich. Ab Sonntag wird es angenehmer, was die Temperaturen angeht. Dann müssen wir aber wahrscheinlich auch mal mit Schauern und Gewittern rechnen.
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5: A1 Osnabrück Richtung Bremen. Zwischen dem Dreieck Stur und Bremen-Hemeling 6 Kilometer stocken vor der Baustelle. 20 Minuten mehr. Auf der A2 Hannover Richtung Berlin ist die Ausfahrt Lehrte wegen Mäharbeiten bis ca. 11 Uhr gesperrt. Und Vorsicht, ein Liegenbleiber und Personen auf der A7 Hamburg Richtung Hannover in Höhe Mellendorf.
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5: Es blitzt im Emsland auf der B214 zwischen Thüne und Backum im Wald in beiden Richtungen. Und in Hannover auf dem Westschnellweg Ecke Bremerdamm Richtung Garbsen. Danke, Jürgen und Ben. Wenn ihr auch noch einen Stau oder Blitzer gesehen habt, ruft gerne an, kostenlos selbstverständlich, 0800 529 und 4x5. Euch allen eine gute Fahrt.
4: Und einen schönen Donnerstag mit uns hier bei FFN. Wir sind's, Julia und Axel.
5: Moin.

0: FFN am Donnerstag. Die Schule geht wieder los und auch er ist wieder mit dabei. Kai ist da von FFN am Vormittag. Hallo.
1: Hallöchen zusammen.
2: Hi.
1: Ich grüße euch alle. Und wir machen natürlich zum Schulstart Niedersachsens Straßen so sicher, wie es nur irgend geht.
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1: 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Und wir rubbeln auch wieder mit einer Münze an einem Gegenstand.
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1: 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Den ersten Tipp, den gibt es auch gleich bei mir in der Show. Für alle Infos klickt wie immer ffn.de. Ich freue mich tierisch auf euch alle.
2: Viel Spaß mit Kai und FFN am Vormittag. Und auch wenn vielleicht für euch der Sommerurlaub so langsam vorbeigeht, wir haben jetzt einen Song, der verlängert nochmal so richtig dieses Urlaubsgefühl.
0: Yes.
2: The Bowser ist das mit Magnetic. Mehr Musik und mehr Abwechslung für euch haben wir hier bei FFN.
0: Finde ich cool.
2: Ich
0: also
2: auch.
0: Kai und den Song.
2: Ich auch, beide.
0: Gut.
1: Ich auch.

0: Es ist 10 Uhr und das Schlimmste ist geschafft. Das frühe Aufstehen für den ersten Schultag, Thomas Menzel.
1: Ja, schönen guten Tag. Die Sommerferien sind vorbei, dürften alle mitbekommen haben. Jetzt spekuliert man in den Klassenzimmern vielleicht schon auf hitzefrei.
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1: Die Sommerferien sind vorbei. Das neue Schuljahr hat in Niedersachsen und Bremen begonnen. Und ein paar Sachen haben sich geändert im Religionsunterricht und der Ganztagsbetreuung für die ersten Klassen. FFN-Reporter Maxi Witzmann.
3: In den letzten Jahren sind viele Schulen erweitert worden, damit jeder Erstklässler ab diesem Jahr auch nach Unterrichtsschluss betreut werden kann. Auch für die siebten Klassen ändert sich was. Die bekommen zu diesem Jahr nämlich alle ein Tablet. Und darüber freut sich auch Niedersachsens Kultusministerin Julia Willi-Hamburg, hat sie im FFN-Interview gesagt.
4: Wir konnten schon vor den Sommerferien die ersten Tablets ausliefern und es war so schön zu sehen, wie die Schülerinnen die dann in der Hand hielten und gesagt haben, boah, damit kann ich nächstes Jahr lernen. Es macht Lernen einfach auch attraktiver.
3: Die dritte große Neuerung ist die Einführung des Schulfachs christliche Religion. Das ersetzt den bisher geteilten evangelischen und katholischen Religionsunterricht.
1: Unglücklich zum Schulstart an der Elbe bei Blekede. Anders als gehofft ist da heute kein Fährbetrieb möglich. Darum sind viele Schulwege aus Amt Neuhaus länger, als sie sein müssten. Der Landkreis Lüneburg hat zum Schulstart einen Notverkehr mit Bussen und Bahnen zwischen Neuhaus und dem Schulzentrum Blekede eingerichtet. Die Fähre Tanja zwischen Dachau und Neudachau, die verkehrt schon länger nicht mehr. Der US-Präsident hat auf seiner Online-Plattform mitgeteilt, dass seine Pressesprecherin geht. Carolyn Leavitt war erst vor rund 4 Wochen aus ihrer Babypause zurückgekommen. FFN-Reporter Jonas Pape, damit verliert die Magerbewegung eines ihrer prominentesten Gesichter.
5: So wie auch Donald Trump war Caroline Leavitt immer wieder mit den Medien aneinander geraten. Und der will sie nach offizieller Darstellung jedenfalls noch nicht ganz abschreiben. Sie werde weiterhin einer seiner wichtigsten externen Beraterinnen und eine einflussreiche Stimme innerhalb der Republikanischen Partei sein, hat er noch geschrieben. Wer ihr als Pressesprecherin folgt, aber nicht. Leavitt will sich in Zukunft mehr um ihre Familie kümmern. Mit ihrem Ehemann, dem 61 Jahre alten Immobilienmogul Nicholas Riccio, hat sie 2 Kinder. Erst Mitte Juli war sie aus einer Babypause zurückgekehrt.
1: Kubas Revolutionsführer Fidel Castro wäre heute 100 Jahre alt geworden. 1959 war er im Zuge der kubanischen Revolution an die Macht gekommen. Das Land hatte unter ihm massiv ins Bildungs- und Gesundheitswesen investiert. Heute ist von Castros damaligen Sozialismus unter Palmen wenig übrig geblieben. Die marode Infrastruktur, Stromausfälle und andere Engpässe bestimmen Kubas Alltag.
0: Hoch Ralf macht es nochmal richtig hochsommerlich bei uns im Niedersachsenwetter. Bis zu 35 Grad sind drin, dazu jede Menge blauer Himmel und jede Menge Sonne. Wahnsinn! Wir stehen aktuell schon bei 22 in Langenhagen am Flughafen, in Bremen an der Schlachte und auch in Bisping beim verrückten Haus 22 Grad. Der FFN-3-Tage-Trend. Morgen dann nochmal heißer bei bis zu 37 Grad. Samstag dann auch nochmal sehr sommerlich und ab Sonntag müssen wir dann mit Schauern und ersten Hitzegewittern rechnen.
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3: A1 Osnabrück Richtung Bremen. Zwischen dem Dreieck Stur und Bremen-Hemeling stockt es auf 6 Kilometern vor der Baustelle. Plant da mal 20 Minuten mehr mit ein. Auf der 2 Hannover-Berlin ist die Ausfahrt Lehrte wegen Mäharbeiten bis ca. 11 Uhr dicht. Und Vorsicht Metallteile auf der A27 Bremerhaven Richtung Bremen. In der Einfahrt Bremerhaven Mitte und zwar auf der Beschleunigungsspur.
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3: Wir sehen von euch im Emsland auf der B214 zwischen Tünje und Backum im Wald mal wieder in beiden Richtungen. Und in Hannover auf dem Westschnellweg Ecke Bremer Damm Richtung Garbsen. Danke Jürgen und Ben. Wenn ihr noch was seht, ruft durch. Es ist kostenlos natürlich für euch 0800 529 und 4x5. Dankeschön und euch weiterhin eine gute und vor allem sichere Fahrt.
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0: Hallöchen zusammen, ich grüße euch, schön, dass ihr mit am Start seid. Der Sommerurlaub, der ist jetzt wahrscheinlich bei den meisten vorbei. Das Konto hat vielleicht auch so ein kleines Loch. Und genau da kommen unsere Arschbomben-Hits ins Spiel. Mit ein bisschen Glück schnappt ihr euch 500 Euro, wenn ihr unseren Sommerhit erkennt und anruft. Welcher Song euch heute die Kohle bringt, das hört ihr gleich.

0: da habt ihr doch alle gerade ganz laut mitgesungen im Büro oder auch auf der Baustelle. Nena, 99 Luftballons hier bei FFN, das ist mehr Musik. Und mehr Abwechslung bekommt ihr gleich von Katy Perry. Freut euch auf Watch It Burn, der ist neu hier bei uns. Und wir stellen uns natürlich alle auch heute wieder die Frage, welcher ist es denn heute eigentlich?
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0: 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Achtet einfach auf unseren FFN Arschbomben-Hit. Und bei Guten Morgen Niedersachsen mit Julia und Axel hat Kerstin aus Bersenbrück im Kreis Osnabrück ganz aufmerksam gehört. Und sie weiß auch schon, was sie mit der Kohle machen will.
2: An die schöne Nordsee-Küste.
3: Oh, herrlich. Wohin da?
2: Ich fahre mal gerne nach Norddeich.
4: Und von 500 Euro, was stellst du dir dann da noch vor? Noch ein extra Fischbrötchen?
2: Natürlich, ein extra Fischbrötchen, ja. Und ein kleiner Teil davon geht vielleicht auch in die Familie. Ich werde nämlich Oma.
3: Oh, herzlichen Glückwunsch.
2: Danke.
3: 500 Euro für dich.
2: Oh, super, ich freue mich.
0: Und als nächstes seid ihr dran. 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

0: Ich bin Jonas Pape, schönen guten Tag. Hannover wird sicherer, das zeigt der neue Sicherheitsbericht von Stadtverwaltung, Polizei und AHA. In der Stadt sind letztes Jahr rund 5000 Straftaten weniger erfasst worden als im Jahr davor. Vor allem die Jugendgewalt ging deutlich zurück, aber auch Messerangriffe wurden weniger. Gleichzeitig bleiben laut Stadt Gewaltkriminalität und Messerangriffe weiter große Aufgaben für Polizei und Ordnungsbehörden. Die Aufklärungsquote von Gewalttaten ist auf mehr als 60% gestiegen. Der städtische Ordnungsdienst hat letztes Jahr deutlich mehr Kontrollen durchgeführt. Auch bei der Parkraumüberwachung setzt Hannover stärker auf digitale Scanfahrzeuge. Damit sollen die Kontrollen deutlich effektiver werden als herkömmlich zu Fuß. Bei der Sauberkeit meldet AHA für das letzte Jahr fast 1500 Tonnen illegalen Müll und fast 30.000 beseitigte Ablagerungen an Abfall in der Stadt.
1: Heute knallt's richtig runter. Bis zu 35 Grad und Sonne bei uns im Niedersachsenwetter und jetzt schon 24 in Celle am Schloss, in Göttingen am Gänseliesel und 23 sind es in Cuxhaven an der Kugelbake. Der FFN-3-Tage-Trend morgen sogar bis 37, auch der Samstag, der bleibt sommerlich heiß und ab Sonntag kippt das Wetter dann. Wir bekommen Schauer und auch einzelne Gewitter.
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1: Geht los auf der A1 Osnabrück Richtung Bremen zwischen dem Dreieck Stur und Bremen-Hemeling. Stockt es auf 6 Kilometern vor der Baustelle. Plant da mal 20 Minuten mehr mit ein. Und Vorsicht, ein Liegenbleiber auf der A7 Hannover-Hamburg in der Einfahrt vor der Raststätte Seevetal.
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1: Gesehen von euch im Emsland auf der B214 zwischen Tinje und Backum im Wald. Beidseitig mal wieder und in Hannover auf dem Westschnellweg Ecke Bremer Damm Richtung Garbsen. Danke Jürgen und Ben. Und wenn ihr noch was seht, ruft gerne durch, kostenlos wie immer 0800 529 und 4x5. Dankeschön und euch eine gute und vor allem sichere Fahrt durch diesen Donnerstagvormittag, durch diesen noch relativ angenehmen, später dann aber doch ziemlich heißen Donnerstagvormittag. Wir sind gerne an eurer Seite, hier ist FFN. Ich bin's Kai, ich freue mich sehr, dass ihr mit dabei seid. Hallo!
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0: Freitag, hier ist FFN, eine ziemlich gute Uhrzeit, um jetzt auch mal wieder so ein bisschen tiefgründiger zu werden oder so ähnlich.
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0: Ich bin heute multitaskingfähig. Ich kann gleichzeitig nichts tun und mich ausruhen.

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2: Wir haben es 11 Uhr und in der Schifffahrt wünscht man sich ja immer eine Handbreit Wasser unterm Kiel. Und da wäre man jetzt auch mit einer kleinen Hand zufrieden, Thomas Menzel, ne?
3: Ja, kommt ja auch immer auf die Handhaltung an. Vielleicht nimmt man einfach die flache Hand, denn die Lage in der Schifffahrt, die bleibt leider maximal angespannt.
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3: Der Bundesverband der Binnenschifffahrt verlangt von der Bundesregierung schnellere Maßnahmen gegen die Folgen des Niedrigwassers in den Flüssen. Sein Geschäftsführer verlangte der Rheinischen Post unter anderem den Ausbau der Fahrrinnen und den Rhein stärker zu stauen. FFN-Reporter Jonas Pape, der Verband warnt, dass die Binnenschifffahrt nicht so einfach ersetzt werden könne.
5: Weder die Bahn noch Lkw-Speditionen haben demnach ausreichend Kapazitäten für alle Güter von den Schiffen. Der Rhein hat nach wochenlanger Trockenheit einen historisch niedrigen Wasserstand erreicht. Eine durchgehende Schifffahrt auf Europas wichtigster Wasserstraße ist nicht mehr möglich. Flussaufwärts an der Donau wird das einzige Atomkraftwerk Rumäniens runtergefahren, weil der Reaktor ohne das Wasser aus dem Fluss nicht mehr gekühlt werden kann. Ungarn dagegen will die Donau ausstauen, um die Kühlung des Kernkraftwerks Pax zu sichern. Und an der Elbe gibt es anders als gehofft zum ersten Schultag in Niedersachsen heute doch keinen Fährbetrieb zwischen Bleckede und Amt Neuhaus. Auch der Elbpegel ist weiter gesunken.
3: Die Zahl der Kindeswohlgefährdungen ist auf einen neuen Höchststand gestiegen in Deutschland. Die Jugendämter haben vergangenes Jahr rund 80.000 Fälle bundesweit dokumentiert. Vor allem Vernachlässigungen und psychische, physische oder sexuelle Gewalt. Verglichen mit 2024 entspricht das einem Anstieg um 10%. Vor etwa 15 Jahren lag die Zahl der erfassten Kindeswohlgefährdungen noch halb so hoch wie zuletzt. In den USA haben mehrere Senatoren Aufklärung über die Lage auf dem Flugzeugträger Abraham Lincoln verlangt. Es gibt Berichte über unhaltbare Bedingungen an Bord, über verschimmelte Duschen oder defekte Toiletten. Einige Matrosen sollen den Berichten zufolge sogar schon versucht haben, von Bord des Flugzeugträgers zu springen. Die Crew ist seit über 250 Tagen im Einsatz. In Düsseldorf beginnt die Flag Football WM heute. Die wird in 2 Jahren olympisch. Flag Football ist eine kontaktarme Variante vom American Football. Statt Gegner über den Haufen zu rennen, muss dem Ballträger oder der Trägerin ein Band vom Gürtel gezogen werden. Ansonsten geht es wie beim Football darum, mit dem eiförmigen Ball Touchdowns zu erzielen. Die Flag Football WM in Düsseldorf mit jeweils 16 Frauen- und Männerteams geht bis Sonntag. Und in der kroatischen Hauptstadt Zagreb hat mittlerweile die Touren-EM der Frauen begonnen. Die deutsche Riege geht erst am Abend an die Geräte.
2: Das Niedersachsenwetter hat nochmal so richtig Bock auf Hochsommer. Heute auch schon bis zu 33 Grad. Wir sind bei 26 in Hannover am Maschsee, 25 in Hildesheim am Knochenauer-Zaus und 25 in Leer am Hafen. Der FFN 3-Tage-Trend. Morgen dann nochmal ein Ticken heißer, bis 37 Grad. Samstag bleibt es heiß, Sonntag kommt dann so ein bisschen die Wetterwende mit Schauern und Gewittern und auch deutlich mehr Wolken.
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2: A1 Hamburg-Bremen zwischen Posthausen und Euthen. 5 Kilometer Stau. Hier ist die rechte Spur wegen Bergungsarbeiten aktuell gesperrt. Plant man eine halbe Stunde mehr mit ein. A1 Osnabrück Richtung Bremen zwischen dem Dreieck Stur und Bremen-Hemeling. 6 Kilometer Stocken vor der Baustelle. Macht 20 Minuten mehr. A2 Dortmund-Hannover zwischen Bad Nenndorf und Wunstorf-Lute. Stockt es auf 6 Kilometern vor der Baustelle. 45 Minuten plus. Und Vorsicht, ein Liegenbleiber auf der A7 Hannover Richtung Hamburg in der Einfahrt vor der Raststätte Seefetal.
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2: Gesehen von euch im Emsland auf der B214 zwischen Tünje und Backum im Wald beidseitig. Dann im Kreis Lüchow-Dannenberg in Dünsche an der Tischlerei beidseitig auch. Und in Hannover auf dem Westschnellweg Ecke Bremer Damm Richtung Garbsen. Danke Jürgen, Ben und Jan fürs Melden. Habt ihr noch was? Ruft jederzeit durch. Kostenlos 0800 529 und 4x5. Ich sag danke und wünsche weiterhin eine gute und sichere Fahrt.
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2: Und wir rubbeln wieder mit einer Münze an einem Gegenstand. Hört genau hin und gewinnt mit etwas Glück ein Rubbellos-Paket im Wert von 150 Euro. Und den ersten Tipp, den gibt es gleich von mir.

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1: Ganz entspannt geht es ab in Richtung Donnerstagmittag.
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3: Ich bin Jonas Pape, schönen guten Tag. Hannover wird sicherer, das zeigt der neue Sicherheitsbericht von Stadtverwaltung, Polizei und AHA. In der Stadt sind letztes Jahr rund 5000 Straftaten weniger erfasst worden als im Jahr davor. Vor allem die Jugendgewalt ging deutlich zurück, aber auch Messerangriffe wurden weniger. Gleichzeitig bleiben laut Stadt Gewaltkriminalität und Messerangriffe weiter große Aufgaben für Polizei und Ordnungsbehörden. Die Aufklärungsquote von Gewalttaten ist auf mehr als 60% gestiegen. Der städtische Ordnungsdienst hat letztes Jahr deutlich mehr Kontrollen durchgeführt, auch bei der Parkraum Überwachung setzt Hannover stärker auf digitale Scanfahrzeuge. Damit sollen die Kontrollen deutlich effektiver werden als herkömmlich zu Fuß. Bei der Sauberkeit meldet AHA für das letzte Jahr fast 1500 Tonnen illegalen Müll und fast 30.000 beseitigte Ablagerungen an Abfall in der Stadt.
4: Ja, Hochreif macht es heute richtig hochsommerlich bei uns im Niedersachsen-Wetter. Und das nicht nur heute übrigens. Bis 33 Grad sind drin, dazu jede Menge Sonne. Absoluter Wahnsinn. Wir haben 26 in Langenhagen am Flughafen jetzt schon. In Bremen an der Schlachte und auch in Bisping beim verrückten Haus. Der FFN-3-Tage-Trend morgen dann nochmal heißer bei bis zu 37 Grad. Samstag auch sehr sommerlich und ab Sonntag müssen wir dann mit Schauern und Gewittern rechnen.
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4: Wir legen los auf der A1 Osnabrück Richtung Bremen. Zwischen dem Dreieck Stur und Bremen-Hemeling stockt es auf 6 Kilometern vor der Baustelle. Plant da mal 20 Minuten mehr mit ein. Dann A2 Dortmund-Hannover. Zwischen Bad Nenndorf und Wunstorf-Lute. 10 Kilometer stocken nach dem Unfall in der Baustelle. 45 Minuten mehr. Und auf der A7 Hannover Richtung Hamburg. Zwischen Thies-Hope und dem Horster Dreieck stockt es auf 4 Kilometern in der Baustelle auch. Viertelstunde plus.
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4: Habt ihr gesehen im Emsland auf der B214 zwischen Tinier und Backum im Wald in beiden Richtungen. Dann im Kreis Lüchow-Dannenberg in Dünsche und zwar in der Tischlerei auch hier in beiden Richtungen. Und in Hannover auf dem Westschnellweg Ecke Bremer Damm Richtung Garbsen. Dankeschön Jürgen, Ben und Jan fürs Bescheid geben. Und wenn ihr sagt, Mensch, da fehlt aber noch ein bisschen was auf eurer Liste, dann ergänzt es gerne. Ruft durch, kostenlos natürlich für euch. 0800 529 und 4x5. Ich sag danke und wünsche euch allen eine gute und vor allem sichere Fahrt. Und ihr wisst ja, vor allem beim Thema Sicherheit wollen wir Niedersachsens Straßen noch sicherer machen und hauen deswegen mehrmals täglich unsere FFN Achtung Kinderplakate raus. Gleich gibt's auch wieder eins bei mir. Deswegen macht noch schnell mit für alle Infos. Klickt ffn.de. Und ansonsten einen schönen Donnerstagvormittag euch mit FFN.

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0: ist FFN an eurem Donnerstagvormittag und ihr wisst ja, wir lieben mehr Musik und wir lieben selbstverständlich mehr Abwechslung. Deswegen freut euch auf neue Musik von dem US-amerikanischen Musiker und Singer-Songwriter Shaboozy. Born to Die bekommt ihr gleich, eine sehr, sehr schöne Nummer.
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0: Pünktlich zum Schulstart machen wir gemeinsam Niedersachsen straßensicherer in Spielstraßen oder auch in der Ortsdurchfahrt. Die FFN Achtung Kinderplakate, die zeigen wirklich Wirkung. Helft mit, klickt ffn.de und holt euch auch für eure Straße oder Gemeinde ein Achtung Kinderplakat. Moin Bastian aus Schortens im Kreis Friesland.
3: Moin Kai.
0: Ihr habt ja auch eine ganz spezielle Situation bei euch in der Straße, wenn ich das so sagen kann, ne? Erzähl mal.
3: Ja, richtig. Also bei uns ist das Problem, wir haben keinen Bürgersteig bei uns in der Straße, auf beiden Seiten nicht. Und jetzt ist das Problem, unsere Straße führt zu vielen Feldern, wo die Landwirte und Bauern natürlich immer gut am Langfahren sind. Mhm. Und da unsere Grundstücke alle direkt an die Straße anschließen, kann das da schon ziemlich gefährlich werden, weil die fahren da auch nicht unbedingt immer mit 30 lang.
0: Das kann ich mir gut vorstellen. Und weißt du was, Bastian? Genau da ist so ein Achtung-Kinder-Plakat von uns wunderbar aufgehoben. Und genau deswegen bekommst du auch eins von uns, mein Lieber.
3: Oh, geil, danke schön.
0: Gerne, gerne.
3: Super, freut sich die ganze Straße.
0: Total gerne. Ja. Und dann hoffen wir mal, dass alle landwirtschaftlichen Maschinen und Co. dort sich dann an die Geschwindigkeit halten und ein bisschen aufpassen und Rücksicht nehmen.
3: Das hoffen wir auch.
0: Na denn?
3: FFN.
0: Und jetzt seid ihr dran. Macht gemeinsam mit uns die Straßen in Niedersachsen sicherer. Wir schenken euch ein FFN. Achtung, Kinderplakat.
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8: Gleich ist es 12. Niemand hat die Absicht, eine Mauer zu errichten. Hatte nicht lange Bestand, dieser Satz aus dem Jahr 1961. Thomas Menzel.
9: Ja, hat wirklich nicht lange gedauert. Der damalige DDR-Machthaber Walter Ulbricht hatte diesen Satz gesagt. Heute wird dann an den Mauerbau erinnert, der kurz danach schon angefangen hat.
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9: 28 Jahre, 2 Monate und 28 Tage, so lange stand die Mauer. In Berlin wird heute an ihren Bau vor 65 Jahren erinnert und an ihre Opfer. FFN-Reporter Maxi Wilsmann.
10: In der Kapelle der Versöhnung wird heute an die Opfer der Mauer gedacht. Dazu werden bei der Gedenkveranstaltung die Biografien von Menschen vorgetragen, die beim Versuch, die Mauer zu überwinden, gestorben sind. Am Brandenburger Tor erinnert seit dieser Woche zudem eine 30 Meter lange, teils durchsichtige Aluminiummauer.

0: geboten, wenn ihre Parteien bei diesem Plan mitspielt. AfD und BSW hätten im Erfurter Landtag eine gemeinsame Mehrheit. Im Wahlkampf in Sachsen-Anhalt hatte Wagenknecht zuvor angedeutet, ihre Partei könne dem AfD-Kandidaten im Land mit einer Enthaltung ins Amt des Ministerpräsidenten verhelfen. Das Amtsgericht in Chemnitz hat einen Haftbefehl gegen den AfD-Bundestagsabgeordneten Maximilian Krah erlassen. Hintergrund ist ein für Krah verloren gegangenes Gerichtsverfahren mit dem Satiriker Jan Böhmermann. Der AfD-Politiker wollte ihm die Behauptung verbieten lassen, Krah habe auf dem Münchner Oktoberfest mal 200 Flaschen Champagner bestellt. Die Unterlassungsklage ist gescheitert und Krah musste die Prozesskosten übernehmen. Da stehen aber offenbar noch ein paar hundert Euro aus. In Deutschland machen sich die allermeisten Menschen Sorgen wegen des Klimawandels. 80% haben das in einer Studie der Bertelsmann Stiftung gesagt. Aber trotzdem sehen weniger Menschen eine akute Dringlichkeit zum Handeln. Auch die Zustimmung zu klimapolitischen Maßnahmen ist insgesamt zurückgegangen. Seit 8 Monaten dürfen unter 16-Jährige in Australien keine Social-Media-Konten mehr haben. Der Instagram-Mutterkonzern Meta hat seitdem nach eigenen Angaben 750.000 australische Konten gesperrt. Die Bilanz kommt, während die Wirksamkeit des australischen Verbots zunehmend in Frage gestellt wird. Denn Studien belegen, dass viele Jugendliche die Altersbeschränkung umgehen.
1: Heißer Niedersachsenwetter. Heute bis 35 Grad dazu. Viel Sonne. Aktuell stehen wir bei 27 in Celle am Schloss, in Göttingen am Gänseliesel und 25 haben wir in Cuxhaven an der Kugelbake. Der FFN-3-Tage-Trend. Morgen dann sogar noch ein Ticken heißer, aber bis 37 Grad. Auch der Samstag, der bleibt sommerlich und heiß. Am Sonntag kippt das Wetter dann so ein bisschen. Schauer und Gewitter sind dabei.
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1: Vorsicht, eine ungesicherte Unfallstelle auf der A1 Osnabrück Richtung Bremen zwischen Lohne-Dinklage und Vechta. Dann weiter auf der A1 Richtung Bremen zwischen dem Dreieck Stur und Bremen-Himmeling. 6 Kilometer stocken vor der Baustelle. 20 Minuten braucht ihr da länger. A2 Dortmund-Hannover zwischen Bad Nenndorf und Wunstorf-Lute. 10 Kilometer stockend nach einem Unfall in der Baustelle. Plant da mal eine halbe Stunde mehr mit ein. Dann A7 Hannover-Hamburg zwischen Thies-Hope und dem Horster Dreieck. 4 Kilometer stockend in der Baustelle. Viertelstunde mehr. Und die B27 Göttingen-Braunlage ist zwischen Göttingen-Holtensen und Göttingen-Lutteranger in beiden Richtungen wegen einer Bombenentschärfung aktuell gesperrt. Weicht, wenn möglich, weiträumig aus.
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1: In Emsland auf der B214 zwischen Dünier und Backum im Wald in beiden Richtungen. Dann im Kreis Lüchow-Dannenberg in Dünsche und zwar an der Tischlerei beidseitig. Und in Hannover auf dem Westschnellweg Ecke Bremer-Damm Richtung Garbsen. Danke Jürgen, Ben und Jan. Habt ihr mehr? Ruft durch, ist kostenlos. 0800 529 und 4x5. Dankeschön und euch weiterhin eine gute und vor allem sichere Fahrt.
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1: Schöne Mittagspause euch und musikalische Leckerbissen gibt's natürlich von uns. Freut euch in der nächsten halben Stunde auf Taylor Swift, auf Ray Dalton. Coldplay ist mit am Start und los geht's mit Lady Gaga.
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0: FFN ist hier mit Midnight Oil. Bats are burning. Kult 80er für mehr Musik und für mehr Abwechslung bekommt ihr gleich Ray Dalton. Got That High ist neu hier bei uns, eine richtig coole Nummer.
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0: 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Das ist alles. 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
1: Ich bin Jonas Pape, schönen guten Tag. Bei der Suche nach Vermissten, bei Fahndungen oder auch bei großen Schäden wie Hochwasser oder Waldbränden. Die Polizei Niedersachsen nutzt bei vielen Einsätzen Hubschrauber. Auf dem Hannover Airport wurde jetzt einer von zwei neuen Hubschraubern in den Dienst gestellt. Für Innenministerin Daniela Behrens sind die neuen Modelle eine gute Anschaffung im Vergleich zum bisherigen Bestand.
2: Sie sind größer, sie sind leistungsfähiger, sie sind mit all dem ausgestattet, was man derzeit haben kann. Das sorgt dafür, dass wir einfach in der Luft auch einsatzfähiger sind, dass wir besser Personen suchen können, dass wir besser bei Fahndung agieren können.
1: Als großes Flächenland muss Niedersachsen laut Innenministerium bereit sein, über große Distanzen hinweg bei Gefahren zu helfen. Und das auch in unterschiedlichem Gelände, zum Beispiel auf den ostfriesischen Inseln oder auch im Harz.
3: Das Niedersachsen-Wetter hat richtig Bock auf Hochsommer. Heute bis 35 Grad. Wir stehen bei 28 in Hannover am Maschsee, in Hildesheim am Knochenhausamt und 28 auch in Leer am Hafen, der FFN-3-Tage-Trend. Morgen wird es noch mal ein Tickchen heißer, bei bis zu 37 Grad. Samstag bleibt es hochsommerlich und am Sonntag kommt dann so ein bisschen die Wetterwende mit Schauern und Gewittern.
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3: Vorsicht, eine ungesicherte Unfallstelle auf der A1 Osnabrück Richtung Bremen zwischen Lohne-Dinklage und Vechta. Dann weiter auf der A1 Richtung Bremen zwischen dem Dreieck Stur und Bremen-Hemeling stockt es auf 6 Kilometern vor der Baustelle. Macht 20 Minuten plus. A2 Dortmund Richtung Hannover zwischen Bad Nenndorf und Wunstorf-Lute 10 Kilometer stockend nach einem Unfall in der Baustelle. Plant da mal eine halbe Stunde mehr mit ein. Wir sind auf der A7 Hannover-Hamburg zwischen Dieshope und dem Horster Dreieck stockt es auf 4 Kilometern in der Baustelle. Viertelstunde plus und die B27 Göttingen-Braunlage ist zwischen Göttingen-Holtensen und Göttingen-Lutteranger in beiden Richtungen wegen einer Bombenentschärfung weiterhin gesperrt. Weicht da, wenn möglich, bitte weiträumig aus.
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3: Im Emsland auf der B214 zwischen Dünje und Backung im Wald beidseitig, dann im Kreis Lüchow-Dannenberg in Dünsche an der Tischlerei beidseitig und in Hannover auf dem Westschnellweg Ecke Bremer Damm Richtung Garbs. Danke Jürgen, Ben und Jan. Wenn ihr noch was seht, ruft durch, kostenlos 0800 529 und 4x5. Dankeschön und euch weiterhin eine gute und sichere Fahrt durch den Donnerstagmittag. Kai hier, ich grüße euch.
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0: entspannt geht es durch euren Donnerstagmittag hier bei FFN. Aber wir können uns alle sicher sein, dass es jetzt nicht so entspannt weitergeht. Denn Axel ist da von Guten Morgen Niedersachsen. Naja, du bist meistens ziemlich laut, das will ich damit sagen. Und auch nicht so ganz entspannt.
1: Ich kann aber auch entspannt, wenn ich will.
0: Ja.
1: Okay, dann mach mal entspannt kurz.
0: Okay,
1: also, hey, morgen früh, Guten Morgen Niedersachsen.
0: Nein, das bist du nicht.
1: Nein, nee, ne? Komm,
2: wir machen's. Ey, wir

0: ändern sich ein Riesenthema. Wir haben mal bei den ganz alten Hasen nachgefragt, bei den Zweiklässern, wie ihre Einschulung dann so lief. Das ist wirklich zauberhaft geworden.
1: Morgen früh wieder, guten Morgen Niedersachsen, mit Gina allerdings, ja. Denn Julia macht ja schon schön Urlaub.
0: Ja.
1: Aber auch natürlich mit dem ganz entspannten Axel.
0: Ey, das bin ich. Nee, da reden wir mir wirklich nicht ab, ne? Na.

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11: 13 Uhr ist es und wir haben in Deutschland einen neuen traurigen Höchststand erreicht. Mehr dazu jetzt von Holger Dirks.

0: und sexuelle Gewalt fest. In 3/4 der Fälle ging die Gefährdung vom Vater oder der Mutter aus. Seit dem Start der Zählung 2012 haben sich die Zahlen verdoppelt. Als Gründe dafür zählen neben einer tatsächlichen Zunahme auch höhere Wachsamkeit und Anzeigebereitschaft.
1: Der Deutsche Städte- und Gemeindebund fordert mehrere Milliarden für den besseren Hitzeschutz in den Kommunen. Verbandspräsident Spiegler sagte der Rheinischen Post, dass Krankenhäuser und Pflegeheime mit Klimaanlagen ausgerüstet werden müssten. Laut Bertelsmann-Studie gibt es in Deutschland eine Mehrheit auch für einen konsequenteren Klimaschutz. Über die Hälfte der Befragten fordert, dass der Staat mehr Geld in den Bereich stecken müsse. Das Amtsgericht Chemnitz hat offenbar einen Haftbefehl gegen den AfD-Politiker Maximilian Krah erlassen. Das berichtet der Spiegel. Hintergrund ist demnach ein verlorener Prozess gegen den ZDF-Satiriker Jan Böhmermann. Knapp 300 Euro Prozesskosten sollen noch offen sein. Einen Termin mit einer Gerichtsvollzieherin deswegen ließ Krah aber platzen. Das hat jetzt zu dem Haftbefehl geführt. Bundestagspräsidentin Klöckner warnt, zum 65. Jahrestag des Mauerbaus die DDR nachträglich schönzureden. Auf Facebook schreibt sie, die DDR war nicht demokratisch, auch wenn es der Name suggerieren sollte. Die DDR war eine Diktatur. Gegen die Freiheit der eigenen Bevölkerung gerichtet, das dürfen wir niemals vergessen. Ähnlich hat sich auch die SED-Opferbeauftragte Zupke geäußert. Sie sagte der Rheinischen Post, einigen erscheine die DDR zunehmend schöner, je länger sie zurückliege. Dabei werde ausgeblendet, wie das Leben dort tatsächlich war.
2: Ja, Hoch Ralf gibt richtig Vollgas bei uns im Niedersachsen-Wetter. Bis zu 35 Grad sind drin und dazu blauer Himmel und jede Menge Sonne. Wahnsinn. Wir haben 29 jetzt schon in Langenhagen am Flughafen, in Bremen an der Schlachte und 28 in Bisping beim verrückten Haus. Der FFN3-Tage-Trend. Morgen dann nochmal ein Ticken heißer. Bis 37 Grad. Samstag auch nochmal sehr sommerlich. Und ab Sonntag müssen wir dann mit Schauern und Gewittern rechnen.
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2: A1 Osnabrück Richtung Bremen zwischen Lohne, Dinklage und Vechta. 4 Kilometer Stau nach einem Unfall, plant aber eine halbe Stunde mehr mit ein. Dann weiter auf der 1 Richtung Bremen zwischen dem Dreieck Stur und Bremen-Hemmeling. 6 Kilometer stockend. Vor der Baustelle 25 Minuten plus. A2 Dortmund Richtung Hannover zwischen Bad Nenndorf und Wunstorf-Lute. 8 Kilometer stockend nach einem Unfall in der Baustelle, plant aber 20 Minuten mehr mit ein. Und die B27 Göttingen-Braunlage ist zwischen Göttingen-Holtensen und Göttingen-Lutheranger in beiden Richtungen wegen einer Bombenentschärfung gesperrt. Weicht da, wenn möglich, weiträumig aus.
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2: Im Emsland auf der B214 zwischen Tünje und Backung im Wald beidseitig. Dann im Kreis Lüchow-Dannenberg in Dünsche an der Tischlerei beidseitig. Und in Hannover auf dem Westschnellweg Ecke Bremer Damm Richtung Garbsen. Danke Jürgen, Ben und Jan. Habt ihr wer? Ruft gerne durch. Kostenlos 0800 529 und 4x5. Danke und euch eine gute und sichere Fahrt.
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2: 6 Wochen Sommerferien sind vorbei und auch der erste Schultag, der ist schon wieder geschafft. Und wir haben die Kinder in Niedersachsen mal gefragt, worauf freut ihr euch denn jetzt zum Schulstart eigentlich am meisten?

0: FFN ist hier, 6 Wochen Sommerferien sind vorbei und auch der erste Schultag, der ist schon wieder rum bei den meisten. Und wir haben die Kinder in Niedersachsen mal gefragt, worauf freut ihr euch zum Schulstart eigentlich am meisten? Neue Lehrer, Freunde wiedersehen oder einfach endlich wieder zusammen Quatsch machen?
1: Dass ich wieder da neue Leute kennenlerne.
2: Ich freue mich auf die 4. Klasse und meine Freunde wiederzusehen.
3: Ich freue mich wieder auf die Ferien.
4: Ich freue mich wieder auf die Schule, weil dann finde ich neue Freunde, ich komme in die 2.
5: Ich finde es geil, weil dann kann ich in die 2. Klasse kommen und dann kann ich auch mit mir neue Freunde holen.
6: Ich freue mich auf die Klassenfahrt.
0: Ach Gottchen, ist das alles süß. Euch allen auf jeden Fall einen fantastischen Start ins neue Schuljahr und das zusammen mit uns, mit

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4: Ich bin Jonas Pape, schönen guten Tag. Bei der Suche nach Vermissten, bei Fahndungen oder auch bei großen Schäden wie Hochwasser oder Waldbränden. Die Polizei Niedersachsen nutzt bei vielen Einsätzen Hubschrauber. Auf dem Hannover Airport wurde jetzt einer von zwei neuen Hubschraubern in den Dienst gestellt. Für Innenministerin Daniela Behrens sind die neuen Modelle eine gute Anschaffung im Vergleich zum bisherigen Bestand.
5: Sie sind größer, sie sind leistungsfähiger, sie sind mit all dem ausgestattet, was man derzeit haben kann. Das sorgt dafür, dass wir einfach in der Luft auch einsatzfähiger sind, dass wir besser Personen suchen können, dass wir besser bei Fahndung agieren können.
4: Als großes Flächenland muss Niedersachsen laut Innenministerium bereit sein, über große Distanzen hinweg bei Gefahren zu helfen. Und das auch in unterschiedlichem Gelände, zum Beispiel auf den ostfriesischen Inseln oder auch im Harz.
3: Ja, richtig heiß heute. Bis 34 Grad sind drin, dazu viel blauer Himmel und Sonne im Niedersachsen-Wetter. Wir stehen jetzt bei 26 in Cuxhaven an der Kugelbake, 29 schon in Göttingen am Gänseliesel und auch in Zeller am Schloss. Der FFN-3-Tage-Trend, morgen sogar noch ein Ticken heißer, bis zu 37 Grad. Auch der Samstag bleibt sommerlich heiß. Ab Sonntag kippt das Wetter dann mit Schauern und mit Gewittern, müssen wir rechnen.
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3: A1 Osnabrück-Bremen zwischen Lohne, Dinklage und Vechta. 3 Kilometer Stau. Viertelstunde braucht ihr länger. 25 Minuten braucht ihr länger. Auch nochmal auf der A1 Richtung Bremen zwischen dem Dreieck Stur und dem Bremer Kreuz. In beiden Richtungen 6 Kilometer stockend. Gegenrichtung A1 Bremen-Osnabrück zwischen Groß-Ippenau und Wildeshausen Nord. Nach einem Unfall 4 Kilometer Stau. 20 Minuten plus. Dann A2 Dortmund Richtung Hannover. Zwischen Bad Nenndorf und Wunstorf-Lute stockt es auf 8 Kilometern. 20 Minuten mehr. In der Gegenrichtung sind es zwischen Hannover, Buchholz und Bothfeld auch nochmal 10 Minuten obendrauf für euch. Vorsicht, es gab einen Unfall auf der A7 Hannover-Hamburg zwischen Tieshope und Ramelsloh. Dann noch ein Unfall, diesmal auf der A30 Osnabrück Richtung Bad Oeynhausen zwischen Nattbergen und Bissendorf. Gegenrichtung A30 Bad Oeynhausen Richtung Osnabrück zwischen Nattbergen und dem Kreuz Osnabrück Süd. Vollsperrung, hier liegen mehrere Kartons mit Schrauben auf der Fahrbahn. A31 Lingen Richtung Meppen zwischen Geeste und Pfiest. Vollsperrung nach einem Unfall. Und an der Elbfähre Glückstadt Wischhafen in beiden Richtungen 2 Stunden Wartezeit. Haltet durch, ihr Lieben.
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3: Im Emsland auf der B214 zwischen Tünje und Backung im Wald beidseitig. Dann im Kreis Lüchow-Dannenberg in Dünsche an der Tischlerei auch hier beidseitig. Und in Hannover auf dem Westschnellweg Ecke Bremer Damm Richtung Garbsen. Danke Jürgen, Ben und Jan fürs Bescheid geben. Wenn ihr noch was habt, Staus oder Blitzer, ruft durch. Kostenlos 0800 529 und 4x5. Danke dafür und euch weiterhin eine gute und vor allem sichere Fahrt. Ich bin Sky, hi!

0: rennen, es geht mit Vollgas durch diesen heißen Donnerstag. Da braucht es coole Jungs. Zum Glück sind welche da. Hallöchen, Malte und Jan vom neuen FFN Nachmittag.
1: Nee, die Coolen haben keine Zeit,
2: wir sind eingesprungen.
1: Genau, wir sind dafür da. Moin Kai, bei dir haben wir das Problem nicht. Du hast eher immer ein bisschen zu viel Parfüm manchmal drauf, okay, wenn ich dir das mal so ehrlich sagen darf. Riecht aber immer gut.
2: Danke. Wir
1: kennen bei der Hitze gerade viele. Manchmal versagt dann doch das Deo. Der ein oder andere Körpergeruch steht im Raum. Nur wie sagen wir das, Kollegen? Sagen wir es ihnen überhaupt? Aber vor allem wie, wenn wir uns überlegen, heute riechst du halt ein bisschen. Wir haben mal mit einem Knigge-Experten gesprochen und der greift uns unter die frisch geduschten Arme und verrät uns mal, wie wir es am besten anstellen.
2: Ja, apropos frisches Wasser, Arschbombenhits. Heute Nachmittag natürlich auch wieder ein Thema bei uns. Es geht um 500 Euro, die macht ihr euch mit ein bisschen Glück klar, immer dann, wenn der FFN Arschbombenhit läuft. Heute ist es der Ketchup-Song von Lars Ketchup und sobald ihr den hört, ruft ihr ganz schnell an. Die Nummer und alle Infos gibt's bei uns im Netz. Klickt ffn.de.
1: Nicht mehr lang dauern, glaube ich.
0: Zuerst anrufen, dann abtanzen dazu. Malte und Jan sind bereit. Vorher mehr Musik und mehr Abwechslung von einem anderen genialen Duo. Freut euch auf Martin Garrix und Ed Sheeran jetzt mit Repeated. Richtig coole Nummer, ist neu hier bei uns.

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12: Die Spaltung zwischen Ost und West ist immer noch da. Das hat Bundestagspräsidentin Klöckner bei einer Gedenkveranstaltung zum Mauerbau vor 65 Jahren gesagt. Mehr dazu von Tom Husse.
13: Corona-Maßnahmen, Migration oder auch der Umgang mit Russland. Politische Fragen werden auf beiden Seiten manchmal sehr unterschiedlich beantwortet, so Klöckner.

0: Das ist der vierte Höchststand in Folge. Hitze, Trocken- und Niedrigwasser sorgen in Deutschland weiter für Probleme. Und in den nächsten Jahren wird es wohl nicht besser. Viele Deutsche fordern deshalb auch weiterhin einen besseren Klimaschutz. Bei einer Bertelsmann-Umfrage hat das mehr als die Hälfte gesagt. Jetzt steht fest, wo genau der Eurovision Song Contest über die Bühne geht. Und zwar in der bulgarischen Küstenstadt Burgas. Dirk Justus mit den Einzelheiten.
1: Die Turi-Hochburg hat sich damit gegen die Hauptstadt Sofia durchgesetzt. Bulgarien hatte den ESC im Mai gewonnen, zum ersten Mal in der Geschichte des Musikwettbewerbs. Einen heftigen Streit gab es in diesem Jahr um Israel. Da ging es zum einen um die Teilnahme des Landes und dann war Israel auch noch knapp an einem Sieg und damit auch an einer Gastgeberrolle vorbeigeschrammt. Das hat jetzt Folgen. Länder, die im Krieg sind, dürfen den ESC in Zukunft nicht mehr ausrichten.
2: Das Niedersachsen-Wetter, Jan, bringt uns heute ganz viel Sonnenschein.
3: Ja, heute ist wieder ein Tag für die normale Sonnenbrille. Die Sonnenfinsternisbrille brauchen wir heute nicht mehr. Wir gucken auf die aktuellen Temperaturen.
2: Sieht man auch nichts durch.
3: Ja, manchmal ist das besser, ne? Die aktuellen Temperaturen: 31 Grad in Stadthagen an der Amtspforte, 29 in Fallersleben an der Eulenschule und 30 Grad in Delmhorst am Wasserturm, der FFN 3-Tage-Trend. Morgen wird es noch heißer, da sind bis zu 37 Grad im Süden drin und im Raum Hannover. Selbst auf den Inseln wird es aber auch ganz schön heiß mit Top-Temperaturen um die 30 Grad. So richtig kühlt es sich dann erst am Sonntag ab, da haben wir Top-Werte um die 25 Grad. Bis dahin ist Schwitzen angesagt.
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2: A1 Osnabrück Richtung Bremen zwischen Lohne-Dinklage und Vechta. 3 Kilometer Stau, dauert eine Viertelstunde länger. Nochmal die 1 zwischen dem Dreieck Stur und dem Bremer Kreuz. In beiden Richtungen 6 Kilometer stockend und 25 Minuten mehr. In der Gegenrichtung A1 Bremen Richtung Osnabrück zwischen Groß-Ippen und Wildeshausen Nord. Nach einem Unfall 6 Kilometer Stau, 40 Minuten bitte mehr einplanen. Zur A2 Dortmund Richtung Hannover zwischen Bad Nenndorf und Wunstorf-Lute. 8 Kilometer stockend und 20 Minuten mehr. In der Gegenrichtung sind zwischen Hannover-Buchholz und Bodfeld 10 Minuten. A2 Hannover Richtung Braunschweig zwischen Lehrte-Ost und Peine 8 Kilometer stocken, 20 Minuten mehr. Dann A7 Kassel Richtung Hannover zwischen Nörten-Hardenberg und Nordheim-Nord 4 Kilometer Stau und 30 Minuten mehr. Dann hat es einen Unfall gegeben auf der A30 Bad Oeynhausen Richtung Osnabrück zwischen dem Kreuz Osnabrück Süd und Nahne auf der linken Spur. A31 Lingen Richtung Meppen zwischen Geeste und Twiest eine Vollsperrung, da hat es einen Unfall gegeben. Und an der Elbfähre Wischhafen Richtung Glückstadt, 2 Stunden Wartezeit. Ab Glückstadt sind sogar über 3 Stunden Grad.
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2: Am einen auf der B61 Uchte Richtung Kirchdorf Höhe Rauer Busch und in Hannover auf dem Westschnellweg Ecke Bremer Damm Richtung Garbsen. Danke an Mike und Jan fürs Bescheid geben. Und wenn ihr noch einen Stau oder Blitzer gesehen habt, ruft gern kostenlos an 0800 529 und 4x5. Danke und gute Fahrt.
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2: Yeah, moin, herzlich willkommen und wir starten mit den 2000er um 2. ATC mit Around the World ist zum Beispiel mit dabei und an der Stelle noch ein kleiner Hinweis, unser FFN Arschbomben-Hit ist heute ja auch ein 2000er. Lass Ketchup mit The Ketchup Song.
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3: Willst du uns damit was sagen? Willst du uns damit sagen, dass der heute in unseren 2000ern um 2 dabei ist?
2: War eine ganz neutrale Feststellung. Der ist halt aus dem Jahr 2002.
3: Okay, okay. Mhm. Danke für die Info. Mhm. Ihr wisst ja immer, wenn der FFN Arschbomben mitläuft, ne, dann gibt's mit ein bisschen Glück 500 Euro. Das ist auch einfach eine ganz neutrale Info. Die Nummer und alle Infos gibt's bei uns im Netz. Klickt FFN.de.
2: So, einigen wir uns doch drauf, dass wir erstmal Nickelback spielen mit Harry und Mein Mir. Danach könnte es ja sein, also rein theoretisch, dass er läuft, der Arschbomben mit.
3: Vielleicht.
2: Ist das schon...
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0: Sag mal, lief da nicht gerade der Ketchup-Song von Last Ketchup?
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3: Heute ist es, ja, der Ketchup-Song.
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3: Von Last Ketchup. Immer sofort gute Laune. Wenn ihr den Song hört, schnell anrufen, die Nummer zum Mitmachen. Alle Infos findet ihr im Netz. Klickt ffn.de. Hallo, sprechen wir jetzt mit Nele aus Wietzendorf im Heidekreis?
5: Ja, genau.
3: Hey, du klingst ja gut gelaunt. Liegt es an der Sonne oder dadurch, dass du mit uns gerade sprichst?
5: Ich glaube beides.
3: Was machst du gerade Schönes?
5: Ich bin auf dem Weg nach Hause.
3: Von wo?
5: Ich komme von der Fortbildung, von der Schule.
3: Oh, und das bei der Hitze?
5: Ja, es ging es ja nur bis um Viertel nach eins Unterricht.
3: Ja, okay.
5: Das hält sich dann in Grenzen.
3: Also bist du Lehrerin?
5: Nee, ich bin dabei, noch eine Fortbildung zu machen. Nochmal die Schulbank zu drücken.
3: Ah, okay, eine Fortbildung okay. Für was?
5: Zur Verwaltungsangestellten, also Fachangestellten, Verwaltungswirtin im Prinzip, ja.
3: Ah, okay. Und für euch gab es keine Hitze frei heute?
5: Nein. In der Erwachsenenbildung ist das ja meist nicht so üblich.
3: Ja, das stimmt. Was würdest du denn mit 500 Euro machen?
5: Mit meiner Familie nochmal in den Urlaub fahren.
3: Oh, wohin?
5: Ans Meer auf jeden Fall. Vermutlich nach Helgoland.
3: Oh, schön. Was hast du denn gehört gerade bei uns?
5: Den Ketchup-Song.
3: Von Last Ketchup. Das ist absolut richtig. 500 Euro für dich! Sehr gerne, Nele. Ab nach Helgoland mit euch.
5: Vielen Dank.
3: Na denn?
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1: Ich bin Maxi Wilsmann, schönen guten Tag. Die Polizeigewerkschaft Niedersachsen fordert nach dem Drohnenvorfall am Flughafen in Hannover jetzt auch eine Debatte über die Rolle der Bundeswehr. Sollte sich der Verdacht erhärten, dass solche Drohnenflüge von einem fremden Staat gesteuert oder unterstützt werden, dann sei das mehr als ein klassischer Polizeieinsatz, sagt die Gewerkschaft. Es brauche klare Regeln dafür, wann die Bundeswehr im Inland helfen darf. Niedersachsens Innenministerin Daniela Behrens fordert dabei vor allem bessere Abwehrtechnik von der zuständigen Bundespolizei.
2: Wir sind dazu in guten Gesprächen. Wir sind auch bereit, als Land uns finanziell in einem System in Maßen zu beteiligen, aber den Hut hat die Bundespolizei auf und sie muss diesen Hut jetzt auch annehmen.
1: Dienstagmorgen war eine Drohne mehrfach im Bereich des Flughafens Hannover aufgetaucht und wieder verschwunden. Start- und Landebahn mussten deswegen auch gesperrt werden. 1300 Strohballen sind in Ottenstein im Kreis Holzminden verbrannt. Zwei Strohmieten haben da gestern Nachmittag auf einem Feld nahe eines Waldstücks Feuer gefangen. Ein Zeuge hat den Brand entdeckt und die Feuerwehr dann gerufen. Der Wald war wegen der Windrichtung nicht gefährdet. Feuerwehrleute haben die Flammen gemeinsam mit Mitarbeitern des betroffenen Betriebs gelöscht. Der Schaden liegt nach ersten Schätzungen bei ca. 40.000 Euro. Die Ballen waren erst am Vortag aufgeschichtet worden. Warum das Feuer ausgebrochen ist, ist noch unklar. Die Polizei konnte die Brandstelle wegen der aufwendigen Löscharbeiten bisher noch nicht untersuchen. Und auf der Bahnstrecke zwischen Celle und Esche, da gibt es gerade ordentlich Verspätung. Wegen eines Gefahrstoffaustritts ist der Bahnhof Garsen komplett gesperrt. Betroffen sind mehrere Regionalzuglinien zwischen Hannover und Uelzen. Züge aus Hannover fahren nur bis Celle, die aus Richtung Uelzen nur bis Unterlüß. Der Bahnhof in Esche ist aktuell belegt und kann nicht angefahren werden.
3: Das Niedersachsenwetter ist schön für alle Sommerfans und Sommerfreunde, aber für alle, die Probleme mit der Hitze haben, da kommt ein bisschen was auf uns zu, ne?
4: Ja, es ist wirklich verdammt heiß. Also heute ist ja schon so ein Tag, da wechselt man die Straßenseite, um mal ein paar Schritte im Schatten zu sein. Wir gucken auf die aktuellen Temperaturen. In West-Overledingen an der Friesenbrücke sind es 30 Grad, 27 Grad in Bad Bevensen an der Dreikönigskirche und in Gifhorn am Mühlmuseum 29 Grad. Der FFN-3-Tage-Trend morgen noch heißer, bis zu 37 Grad. Am Wochenende sind dann vereinzelt schon wieder Schauer und Gewitter mit dabei. Der Samstag wird nochmal sehr, sehr heiß, Sonntag dann ein bisschen kühler.
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3: A1. Zwischen dem Dreieck Stur und dem Bremer Kreuz. In beiden Richtungen 6 Kilometer Stau, da haben wir 40 Minuten mehr. Dann A2 Hannover Richtung Braunschweig, zwischen Lehrte Ost und Peine Ost 8 Kilometer stockend. 20 Minuten müsst ihr mehr einplanen. In der Gegenrichtung der A2 Hannover Richtung Dortmund, zwischen Hannover Ost und Bodfeld 5 Kilometer stockend, 15 Minuten mehr. Dann A7 Hannover Richtung Kassel, zwischen Hildesheim und dem Dreieck Salzgitter 6 Kilometer stockend, 20 Minuten müsst ihr mehr einplanen. In der Gegenrichtung der A7 Kassel Richtung Hannover, zwischen Nörten, Hardenberg und Nordheim Nord 6 Kilometer Stau, da dauert es gerade eine Dreiviertelstunde länger. Vorsicht, ein Unfall auf der A30 Bad Oeynhausen Richtung Osnabrück, zwischen dem Kreuz Osnabrück Süd und Osnabrück Nahne auf der linken Spur. A31 Lingen Richtung Meppen, zwischen Geeste und Twies eine Vollsperrung nach einem Unfall und an der Elbfähre Wischhafen Richtung Glückstadt 2 Stunden Wartezeit. Ab Glückstadt sind sogar über 3 Stunden.
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3: Da haben wir einen auf der B61, Uchte Richtung Kirchdorf für Rauerbusch und in Hannover auf dem Westschnellweg, Ecke Bremer Damm, da blitzt es Richtung Garbsen. Danke, Mike und Jan, fürs Bescheid geben. Und wenn ihr noch einen Stau oder Blitzer gesehen habt, ruft gern kostenlos an. 0800 529 und 4x5. Danke und gute Fahrt euch.
4: Kollegen pranken, veräppeln, verarschen, das macht ja irgendwie Spaß, ne? Diesmal hat es unseren Kollegen Klaas aus der Musikredaktion erwischt.
3: Ja, aber es war ein sehr liebevolles Ding, was wir da mit ihm abgezogen haben. Mit einer wunderschönen Überraschung. Hört er gleich nochmal hier im neuen Nachmittag bei FFN.
4: Wir sind Malte und Jan. Moin.
6: Moin. Abwechslungsreich, auch mal eine Überraschung und immer gute Stimmung.

0: 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Ihr freut euch doch bestimmt auch immer richtig doll, wenn Freunde oder Kollegen was Cooles auf die Beine gestellt haben und dafür riesengroße Anerkennung oder vielleicht sogar einen Preis bekommen. Und genauso ist es bei uns heute.
1: Ja, unser Kollege aus der Musikredaktion, Klaas, ist nominiert für den Deutschen Radiopreis. In der Kategorie Bestes Musikformat und zwar mit der Rubrik Woher kenne ich das? Da stellt uns Klaas ja immer Songs vor, bei denen so ein bisschen geklaut oder abgekupfert wurde. Ist super spannend und unterhaltsam und völlig zu Recht nominiert.
0: Ja, und wir wollten Klaas mit der schönen Nachricht, dass er nominiert ist, überraschen und haben uns einen kleinen Gag, kleinen Prank überlegt. Ein Interview mit Michael Schulte, in dem dann Folgendes passiert ist.
2: Spaß beiseite, Klaas, ich will dir eigentlich gar keinen neuen Song zeigen und eigentlich ist das hier nicht mein richtiges Interview. Ich möchte dir nur sagen, dass du nominiert bist für den Deutschen Radio.
0: Was?
2: Bestes Musikformat und ich sage herzlichen Glückwunsch an dich und natürlich auch an FFN.
1: Richtig cool. Wir sind wirklich stolz. Drücken Klaas bei der Verleihung im September in Hamburg natürlich ganz fest die Daumen. Das Video, in dem er von seiner Nominierung erfährt, das findet ihr auf unserer FFN Instagram-Seite. Guckt gerne vorbei und lasst, wenn ihr mögt, auch gerne ein paar Glückwünsche da.

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Vorsicht, ein Falschfahrer auf der A1 Osnabrück-Bremen zwischen Bremen-Brenkum und Bremen-Arsten. Kommt euch ein Falschfahrer überholen. Bitte nicht überholen. Vorsicht in beiden Richtungen.

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2: 15 Uhr haben wir es jetzt. Die deutsche Wiedervereinigung ist schon über 35 Jahre her. Für viele fühlt es sich aber offenbar nicht so lang an. Mehr jetzt von Finn Riebesel, Freundlieb.
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15: Die Mauer steht zwar nicht mehr, in vielen Köpfen ist sie aber noch da. Darauf machen Politiker und Organisationen zum 65. Jahrestag des Mauerbaus in Deutschland aufmerksam. Bundestagspräsidentin Klöckner findet, nicht immer sind die Menschen in Ost und West einer Meinung. Aber genau deshalb sei es umso wichtiger, dass man sich zuhört. Und Kanzler Merz sagt, die Mauer hat uns gezeigt, dass Freiheit und Demokratie nicht selbstverständlich sind und wir immer dafür kämpfen müssen. Die Zahl der Kindeswohlgefährdungen ist das vierte Jahr in Folge auf einen neuen Höchststand geklettert. Laut Statistischem Bundesamt gab es im vergangenen Jahr rund 80.000 Fälle. Eileen Schallhorn berichtet.
16: Die Jugendämter stellten dabei Vernachlässigung sowie körperliche und sexuelle Gewalt fest. In 3/4 der Fälle ging die Gefährdung vom Vater oder der Mutter aus. Seit dem Start der Zählung 2012 haben sich die Zahlen verdoppelt. Als Gründe dafür zählen neben einer tatsächlichen Zunahme auch höhere Wachsamkeit und Anzeigebereitschaft.
15: Das Amtsgericht Chemnitz hat offenbar einen Haftbefehl gegen den AfD-Politiker Maximilian Krah erlassen. Das berichtet der Spiegel. Hintergrund ist demnach ein verlorener Prozess gegen den Satiriker Jan Böhmermann. Knapp 300 € Prozesskosten sollen noch offen sein. Einen Termin mit einem Gerichtsvollzieher, deswegen ließ Krah aber platzen. Das hat jetzt zu dem Haftbefehl geführt. Eine Bombenattrappe hat den Zugverkehr in Franken lahmgelegt. Im Bahnhof Treuchtlingen wurde gegen Mittag ein verdächtiger Gegenstand entdeckt.

0: noch heißer. Morgen sind im Süden und im Raum Hannover bis zu 37 Grad möglich. Und bevor ihr sagt, ich fahre Richtung Küste, mich ein bisschen abkühlen, das wird nichts, denn auch da wird es verhältnismäßig heiß. Auf den Inseln sogar auch Top-Temperaturen um die 30 Grad. Samstag bleibt es auch noch warm, Sonntag dann ein bisschen kühler und am Wochenende kann es vereinzelt Schauer und Gewitter geben.
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2: Bitte immer noch vorsichtig fahren auf der A1. Da ist der Falschfahrer noch nicht weg. Osnabrück-Bremen zwischen Brinkum und Asten. Bitte nicht überholen. In beiden Richtungen vorsichtig fahren. Wir sagen euch Bescheid, wenn er wieder weg ist. A1 Osnabrück-Bremen zwischen dem Dreieck Stuhl und dem Bremer Kreuz. In beiden Richtungen 6 Kilometer Stau. 40 Minuten müsst ihr mehr einplanen. Dann haben wir die A2 Hannover Richtung Braunschweig zwischen Lehrte Ost und Peine. 8 Kilometer stockend und 20 Minuten mehr. In der Gegenrichtung der A2 Hannover Richtung Dortmund. Zwischen Hannover Ost und Bodfeld 5 Kilometer stockend, dauert eine Viertelstunde länger. Zur A7 Kassel Richtung Hannover, zwischen Nörten-Hardenberg und Northeim Nord 6 Kilometer Stau, dauert eine Dreiviertelstunde länger. A30 Bad Oeynhausen Richtung Osnabrück, zwischen dem Kreuz Osnabrück Süd und Osnabrück Nahne nach einem Unfall 3 Kilometer Stau und eine Viertelstunde mehr. A31 Lingen Richtung Meppen, zwischen Geeste und Twiest eine Vollsperrung nach einem Unfall und an der Elbfähre Wischhafen Richtung Glückstadt 2 Stunden Wartezeit. Ab Glückstadt sind sogar über 3 Stunden.
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2: Stehen auf der B61 Uchte Richtung Kirchdorf, Höhe Rauer Busch, in der Wesermarsch auf der B211 Oldenburg Richtung Brake, Höhe Oldenbrook vorm ersten Kreisel, auf der B217 Hannover Richtung Hameln zwischen Völksen und Steinkrug und in der Gegenrichtung zwischen Springe und Altenhagen an den Forellenteichen und dann noch in Hannover auf dem Südschnellweg statt auswärts Höhe der Autobahnauffahrt Anderten. Danke an Stefan, Karin, Mike und Holger und wenn ihr noch einen Stau oder Blitzer gesehen habt, ruft uns gern kostenlos an 0800 529 und 4x5. Dankeschön, euch eine gute und sichere Fahrt.
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2: Ja, auch Sonnenfinsternis geguckt gestern?
3: Wir haben es leider verpasst.
4: Nein, warum das denn?
3: Weil ich einen Geschäftstermin hatte.
4: Okay, dann block dir bitte schon mal den 3. September 2081, dass du wenigstens bei der totalen Sonnenfinsternis dabei bist.
3: Hundertprozentig, mit Krücken.
2: Ja, aber wenn man das jetzt schon weiß, ist natürlich auch gut, ne?
4: Maxi, es war ja nicht mehr der Jüngste, von daher eine realistische Einschätzung.
2: Ja, stimmt. Wobei, die ist nur im äußersten Südwesten Deutschlands zu sehen. Das wird ein bisschen unter Tisch. Müsst ihr euch schon mal für den Hinterkopf für 2081, ne?
4: Vorrat dann doch legen. Lieber die nächste partielle Sonnenfinsternis, die ist ja schon 2027.
2: Nächstes Jahr. Schöne Bilder findet ihr mit ganz viele andere auf unserem FFN Instagram-Account.

0: So, macht doch euer Radio mal ein bisschen lauter. Ja, noch ein bisschen ruhig. Und er holt auch gerne eure Kollegen dazu, wenn ihr noch bei der Arbeit seid. Schwarmintelligenz nutzen ist ja erlaubt.
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0: 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Ups, oh, das habe ich jetzt nur gedacht, ne?
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2: Ich bin Maxi Wilsmann, schönen guten Tag. Die Polizeigewerkschaft Niedersachsen fordert nach dem Drohnenvorfall am Flughafen in Hannover jetzt auch eine Debatte über die Rolle der Bundeswehr. Sollte sich der Verdacht erhärten, dass solche Drohnenflüge von einem fremden Staat gesteuert oder unterstützt werden, dann sei das mehr als ein klassischer Polizeieinsatz, sagt die Gewerkschaft. Es brauche klare Regeln dafür, wann die Bundeswehr im Inland helfen darf. Niedersachsens Innenministerin Daniela Behrens fordert dabei vor allem bessere Abwehrtechnik von der zuständigen Bundespolizei.
3: Wir sind dazu in guten Gesprächen. Wir sind auch bereit, als Land uns finanziell in einem System in Maßen zu beteiligen, aber den Hut hat die Bundespolizei auf und sie muss diesen Hut jetzt auch annehmen.
2: Dienstagmorgen war eine Drohne mehrfach im Bereich des Flughafens Hannover aufgetaucht und wieder verschwunden. Start- und Landebahn mussten deswegen auch gesperrt werden. 1300 Strohballen sind in Ottenstein im Kreis Holzminden verbrannt. Zwei Strohmieten haben da gestern Nachmittag auf einem Feld nahe eines Waldstücks Feuer gefangen. Ein Zeuge hat den Brand entdeckt und die Feuerwehr dann gerufen. Der Wald war wegen der Windrichtung nicht gefährdet. Feuerwehrleute haben die Flammen gemeinsam mit Mitarbeitern des betroffenen Betriebs gelöscht. Der Schaden liegt nach ersten Schätzungen bei ca. 40.000 Euro. Die Ballen waren erst am Vortag aufgeschichtet worden. Warum das Feuer ausgebrochen ist, ist noch unklar. Die Polizei konnte die Brandstelle wegen der aufwendigen Löscharbeiten bisher noch nicht untersuchen. Und auf der Bahnstrecke zwischen Celle und Esche, da gibt es gerade ordentlich Verspätung. Wegen eines Gefahrstoffaustritts ist der Bahnhof Garsen komplett gesperrt. Betroffen sind mehrere Regionalzuglinien zwischen Hannover und Uelzen. Züge aus Hannover fahren nur bis Celle, die aus Richtung Uelzen nur bis Unterlüß. Der Bahnhof in Esche ist aktuell belegt und kann nicht angefahren werden.
4: Jan, Blick aufs Niedersachsenwetter. Du hast ja schon ganz gut gesagt, heute die Sonnenfinsternisbrille direkt in die Sonnenbrille tauschen.
5: Ja, die braucht ihr auf jeden Fall, denn es gibt viel Sonne heute Nachmittag und sehr, sehr sommerliche Temperaturen. Es sind 31 Grad im Moment in Bad Harzburg am Bahnhof. Dann haben wir in Langenhagen am Silbersee aktuell 30 Grad gemessen. Und nochmal 30 Grad bei euch in Bad Zwischenahn am Zwischenahner Meer. Der FFN-3-Tage-Trend. Morgen noch heißer, da sind bis zu 37 Grad möglich. Der Samstag bleibt auch noch heiß. Sonntag dann ein bisschen kühler und am Wochenende können neben Sonne und Wolken auch Schauer und Gewitter dabei sein.
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4: A1 Osnabrück-Bremen zwischen dem Dreieck Stur und dem Bremer Kreuz in beiden Richtungen 6 Kilometer Stau. 40 Minuten müsst ihr mehr einplanen. A2 Hannover Richtung Braunschweig zwischen Hemeler Wald und Braunschweig-Wartenbüttel 6 Kilometer stockend und 25 Minuten mehr. In der Gegenrichtung der A2 Hannover Richtung Dortmund zwischen Hannover Ost und Bodfeld 5 Kilometer stockend. Plant bitte eine Viertelstunde mehr ein. A7 Kassel Richtung Hannover zwischen Nörten-Hardenberg und Nordheim-Nord 6 Kilometer Stau. Dauert eine Dreiviertelstunde länger. Die A30 Bad Oeynhausen Richtung Osnabrück zwischen dem Osnabrücker Südkreuz und Osnabrück-Nahne nach einem Unfall 3 Kilometer Stau und eine Viertelstunde mehr. Und an der Elbfähre Wischhafen Richtung Glückstadt eine Stunde Wartezeit. Ab Glückstadt sind es 3 Stunden.
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4: Stehen auf der B61 Uchte Richtung Kirchdorf Höhe Rauer Busch. In der Wesermarsch auf der B211 Oldenburg Richtung Brake Höhe Oldenburg vorm ersten Kreisel. Auf der B217 Hannover Richtung Hameln zwischen Völksen und Steinkrug und in der Gegenrichtung zwischen Springe und Altenhagen an den Forellenteichen. Und in Hannover auf dem Südschnellweg stadtauswärts Höhe der Autobahnauffahrt Anderten. Danke an Stefan, Karin, Mike und Holger fürs Bescheid geben. Und wenn ihr noch einen Stau oder Blitzer gesehen habt, ruft uns gern kostenlos an. 0800 529 und 4x5. Dankeschön, euch eine gute und sichere Fahrt.
5: Und denkt dran, heute ist Schulstart. Es sind wieder viele Kiddies unterwegs, also fahrt besonders aufmerksam.
4: Damit wir das auch alle nicht vergessen, gibt es wieder unsere berühmten FFN-Achtung-Kinderplakate. Original, oft kopiert, nie erreicht. Das nächste verschenken wir gleich.
5: Ja, hier bei uns zum neuen Nachmittag. Wir sind Malte und Jan.
4: Moin. Moin.

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0: Hier ist FFN am Donnerstagnachmittag. Die Polizei Lüneburg hat heute zum Start ins neue Schuljahr auch nochmal alle Verkehrsteilnehmer gebeten, besonders aufmerksam und rücksichtsvoll zu fahren. Gilt natürlich nicht nur da, sondern überall. Und wir helfen dabei, dass das auch keiner vergisst.
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3: Tja, heute war der erste Schultag. Übermorgen sind die Einschulungen bei uns im Land pünktlich. Dazu machen wir gemeinsam Niedersachsens Straßen noch sicherer. Wir verschenken aktuell wieder unsere FFN Achtung Kinderplakate.
0: Klickt ffn.de und holt euch eures. Moin zu Mareike nach Euthen im Landkreis Verden.
4: Hallo.
0: Genauer gesagt müssen wir sagen, Grüße nach Ägypten.
4: Genau.
0: Wie kommt es denn zu diesem komischen Ortsnamen? Dieser ganz kleine Ortsabschnitt bei euch heißt so. Und die Straße, ne?
4: Ja, genau. Die Straße direkt heißt Ägypten.
0: Mit E geschrieben.
4: Mit E, genau.
0: Schon ein Hinhörer, da wird jeder erstmal aufmerksam, wenn du sagst, ich komme aus Ägypten.
4: Richtig, genau.
3: Aber statt wunderschönen Pyramiden gibt es bei euch vor allem viele Autofahrer, die teilweise ganz schön flott unterwegs sind.
4: Richtig, genau.
0: Du hast gesagt, du kannst mit deiner Tochter noch nicht mal richtig Fahrrad fahren üben, dein Sohn ist mit dem Laufrad unterwegs. Ich kenne das selber von meinen Töchtern, wie schnell die weg sein können, ne?
4: Genau, und man kann hier nicht mal vernünftig spazieren gehen mit den Kindern und die Autofahrer nehmen halt überhaupt keine Rücksicht.
3: Das würde sich mit so einem Achtung Kinderplakat ändern, auf jeden Fall. Also wir haben schon von ganz, ganz vielen Leuten gehört, dass die Autofahrer dadurch halt viel, viel aufmerksamer unterwegs sind.
0: Und deswegen schenken wir euch ein Achtung Kinderplakat, liebe Mareike.
4: Super, vielen, vielen lieben Dank.
0: Sehr, sehr gerne. Dann liebe Grüße nach Ägypten.
4: Dankeschön.
0: Na denn.
4: Einen schönen Tag noch. 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
0: Und jetzt viel Spaß mit dem nächsten Papa. Hier ist Michael Schulte mit Lovesick für mehr Musik und mehr Abwechslung. Bye.

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1: Jetzt gleich 16 Uhr, mehr zum Niedersachsen-Wetter ja gleich von dir, Jan, aber auch Finn Riebesel, Freundliebe, blickt schon mal drauf, besonders auf die Auswirkungen für die Landwirte.
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2: Deutschlands Bauern kämpfen mit den Folgen der Hitze. Die Getreideernte fällt in diesem Jahr deutlich schlechter aus. Tom Husse, von welchen Zahlen reden wir denn hier?
3: Also seit Juni sind den Bauern etwa 3 Millionen Tonnen Getreide und Raps durch die Lappen gegangen. Die Verluste für die Branche sind immens. Von mehr als 600 Millionen Euro geht der Deutsche Raiffeisenverband aus. Gleichzeitig machen die Experten klar, ja gut sieht das nicht aus, aber die Versorgung fürs Jahr ist trotzdem gesichert. Und wir müssen uns erstmal keine Sorgen machen, dass Brot und Brötchen teurer werden, denn höhere Preise hängen vor allem mit höheren Energien oder Lohnkosten zusammen.
2: Deutschland erinnert heute an den Mauerbau vor 65 Jahren. Auch wenn die Mauer nicht mehr steht, ist die Spaltung zwischen Ost und West noch da. Das hat Bundestagspräsidentin Klöckner gesagt. Sie findet, in Debatten über Migration oder auch Corona gehen die Meinungen teils stark auseinander. Deshalb sei Zuhören das A und O. Im ganzen Land gibt es heute Gedenkveranstaltungen zum Mauerbau. Vor dem Brandenburger Tor in Berlin erinnert eine meterlange Kunstinstallation an die Teilung. In Deutschland gibt es laut Statistischem Bundesamt immer mehr Kindeswohlgefährdungen. Die Jugendämter haben im vergangenen Jahr fast 80.000 Fälle von Gewalt und Vernachlässigung festgestellt. Das ist der vierte Höchststand in Folge. Seit dem Start der Zählung 2012 haben sich die Zahlen verdoppelt. Als Gründe dafür zählen neben einer tatsächlichen Zunahme auch höhere Wachsamkeit und Anzeigebereitschaft. Gegen den AfD-Bundestagsabgeordneten Maximilian Krah ist nach Spiegelinformationen Haftbefehl erlassen worden. Es geht dabei demnach um einen geplatzten Termin mit einer Gerichtsvollzieherin. Hintergrund ist ein Prozess gegen den ZDF-Satiriker Böhmermann, den Krah verloren hat. Offenbar sind noch knapp 300 Euro Gerichtskosten offen.
1: Ab zum Niedersachsenwetter, Jan, wir hatten es gerade schon. Heiß ist es und wird es vor allem auch.
4: Ja, die nächsten Tage noch mehr. Heute gehen die Temperaturen aber auch schon in Richtung 30 Grad. In Langwedel an der Schleuse sind es 27 im Moment. 26 Grad in Mellendorf am Eisstadion gemessen. Und in Goslar am Glockenspiel aktuell 26 Grad. Viel Sonne heute Nachmittag und der FFN-3-Tage-Trend. Morgen sind dann bis zu 37 Grad im Süden möglich. Selbst auf den Inseln wird es aber heiß mit 30 Grad maximal. Dazu viel Sonne. Und so richtig kühlt es sich erst ab Sonntag dann wieder ab bei Top-Temperaturen um die 25 Grad.
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1: Wir haben die A1 Osnabrück-Bremen zwischen dem Dreieck Stur und dem Bremer Kreuz in beiden Richtungen 6 Kilometer Stau und 40 Minuten mehr.

0: sind es sogar immer noch 3 Stunden Grad.
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0: Stehen auf der B61 Uchte Richtung Kirchdorf, Höhe Rauer Busch. In der Wesermarsch auf der B211 Oldenburg Richtung Brake, Höhe Oldenbrook, vorm ersten Kreisel. Auf der B217 Hannover Richtung Hameln zwischen Völksen und Steinkrug und in der Gegenrichtung zwischen Springe und Altenhagen an den Forellenteichen. Und in Hannover auf dem Südschnellweg statt auswärts Höhe der Autobahnauffahrt Anderten. Danke Stefan, Karin, Mike und Holger fürs Bescheid geben. Und wenn ihr noch einen Stau oder Blitzer gesehen habt, dann ruft gern kostenlos durch 0800 529 und 4x5. Bedankt und gute Fahrt.
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2: Danke, Marco. Vielen, vielen, vielen Dank.
0: Ja, so klingt Freude. Wir haben uns sehr mitgefreut mit Nele aus Wietzendorf im Heidekreis. Der hat bei uns vorhin den FFN Arschbomben-Hit gehört, sich gemeldet und 500 Euro klargemacht.
3: Ja, und ihr seid die Nächsten. Alle Infos zu unseren FFN Arschbomben-Hits gibt's gleich nochmal hier bei uns.
4: Mehr Musik.
1: Mm-hmm.

0: FFN, seid ihr auch immer so aufgeregt, wenn ihr etwas unbedingt haben wollt und auch so leicht nervig währenddessen?
1: Ey!
0: Ja, ihr hättet das mal miterleben müssen, wie nervös Malte heute Mittag hier rumgetippt hat auf der Computertastatur. Punkt 13 Uhr ist der Mitgliedervorverkauf für das DFB-Pokalspiel vom VfL Osnabrück gegen Bayern München gestartet. Und nach sehr viel Warteschlangen und wieder rausfliegen hat es dann am Ende doch noch geklappt.
1: So, aber ja, viel Nerven gekostet. Aber jetzt alles top. Alles
0: ja, top, aber meine Karte. Was ich mich halt frage, du sendest ja am gleichen Tag, wo das Spiel ist, noch hier mit mir. Am nächsten Morgen musst du deine Kids in den Kindergarten bringen und dann ja auch wieder arbeiten. Wie willst du das machen?
1: Komm, ist ein Problem von Zukunft,
2: Malte. 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

0: Donnerstagnachmittag gleich mit ganz neuer Musik von Alex Warren. Ordinary hat ihn groß gemacht. Fever Dream war richtig gut. Und jetzt kommt schon der nächste großartige Song von ihm. Passenger spielen wir euch für mehr Musik und mehr Abwechslung.
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0: Die Nummer und alle Infos findet ihr bei uns im Netz. Klickt ffn.de und hier schon mal ein bisschen Inspiration, was ihr mit der Kohle machen könnt.
3: Im Freizeitpark fahren, schwimmen fahren.
4: In 5 Wochen geht's nach Malle und dann habe ich gedacht, die 500 Euro benutze ich dann, um den ersten Abend auszugeben.
3: Ich würde die am Wochenende für die Einschulung nutzen.
2: Oh, wirklich alles sehr schöne Gründe. Macht, was ihr wollt damit. Hauptsache, es klappt. Wir drücken euch die Daumen.

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4: Ich bin Maxi Wilsmann, schönen guten Tag. Der Pilot eines Linienflugzeugs ist letzte Nacht auf dem Weg von Nizza nach Hannover mit einem Laser geblendet worden. Kurz nach Mitternacht soll der mutmaßliche Laserstrahl aus dem Bereich zwischen Großberkel im Kreis Hameln-Pyrmont und Laatzen in der Region Hannover gekommen sein. Der Pilot ist zum Glück aber unverletzt geblieben. Die Polizei Hameln hat noch in der Nacht erfolglos nach dem möglichen Täter gesucht. Sie ermittelt jetzt wegen gefährlichen Eingriffs in den Luftverkehr. In Bad Münder im Kreis Hameln-Pyrmont ist ein betrunkener Autofahrer in eine Gruppe von Sonnenfinsternisbeobachtern gefahren. Zwei Menschen sind dabei leicht verletzt worden. Der Wagen ist am Abend von der Straße abgekommen und hatte die beiden auf einem Grünstreifen erfasst. Nach dem Zusammenstoß wollte der Mann erst noch weiterfahren, Passanten hatten ihn dann aber zum Anhalten gebracht. Der Fahrer hatte laut der Polizei 1,9 Promille, sein Führerschein ist beschlagnahmt worden und jetzt wird gegen ihn ermittelt. Der erste Schultag nach den Sommerferien ist geschafft. Jetzt geht's wieder los mit dem normalen Alltag und der fordert Familien auch finanziell. Die Region Hannover erinnert deswegen an das Bildungs- und Teilhabepaket. Damit können Kinder unter anderem bei Klassenfahrten, Mittagessen oder Freizeitaktivitäten unterstützt werden mit bis zu 180 Euro im Jahr. Bis zu 85.000 Kinder und Jugendliche in der Region Hannover können solche Leistungen theoretisch bekommen. Letztes Jahr haben sie gerade mal weniger als 8.000 genutzt. In Celle ist am Schulzentrum Burgstraße jetzt Richtfest gefeiert worden. Weniger als 5 Monate nach der Grundsteinlegung steht damit der Rohbau für das größte Schulbauprojekt im gesamten Landkreis. Für die IGS Celle und das Gymnasium Ernestinum entstehen neue Unterrichts-, Kurs- und Fachräume. Der Neubau soll nächstes Jahr fertig sein, das gesamte Projekt dann in 3 Jahren.
1: Wir sind beim Niedersachsen-Wetter, Jan, und sehen wir ein paar Wolken? Ja, schon ein paar. In Emden gerade da,
5: ja, über dem Außenhafen. Aber die sind auf jeden Fall harmlos, da kommt kein Regen runter. Die aktuellen Temperaturen in Bramsch am Hasesee 28 Grad, 26 haben wir in Holzminden am Rabebrunnen und nochmal 28 Grad in Schwarmstedt an der KGS. Das klang jetzt fast schon wieder ein bisschen zu positiv, dass ich gesagt habe, die Wolken sind harmlos. Wir wissen ja auch alle, der Regen ist wichtig, den brauchen wir. Es ist viel zu trocken, insofern, kann da ruhig mal wieder was runterkommen. Tut's teilweise auch am Wochenende, da sind vereinzelt Schauer und Gewitter möglich. Es wird nochmal sehr, sehr heiß, vor allem morgen Top-Temperaturen bis zu 37 Grad, der Samstag auch noch heiß, Sonntag dann wieder ein bisschen kühler bei um die 25 Grad.
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7: A1 Osnabrück-Bremen zwischen dem Dreieck Stur und dem Bremer Kreuz in beiden Richtungen 6 Kilometer Stau, 35 Minuten dauert's länger. A2 Braunschweig Richtung Dortmund zwischen Lehrte und Hannover-Langenhagen 9 Kilometer stocken, da müsst ihr eine halbe Stunde mehr einplanen. Zur A7 Kassel Richtung Hannover zwischen Nörten-Hardenberg und Nordheim-Nord 8 Kilometer Stau, da dauert sogar eine Dreiviertelstunde länger. Dann Vorsicht, ein Unfall hat es gegeben in Bremen auf der B6 auf der Stefani-Brücke und an der Elbfähre Wischhafen Richtung Glückstadt 1 Stunde Wartezeit, ab Glückstadt sind es sogar 3 Stunden.
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7: Stehen auf der B61 Uchte Richtung Kirchdorf, Höhe Rauer Busch. In der Wesermarsch blitzt es auf der B211 Oldenburg Richtung Brake, Höhe Oldenbrook, vorm ersten Kreisel. Auf der B217 Hannover Richtung Hameln zwischen Völksen und Steinkrug und in der Gegenrichtung zwischen Springe und Altenhagen an den Forellenteichen. Und in Hannover auf dem Südschnellweg stadtauswärts, Höhe der Autobahnauffahrt Anderten. Danke an Stefan, Karin, Mike und Holger fürs Bescheid geben. Und wenn ihr noch einen Stau oder Blitzer gesehen habt, dann ruft uns immer gern kostenlos an. 0800 529 und 4x5. Dankeschön, euch eine gute und sichere Fahrt.
5: So, morgen also bis zu 37 Grad. Bei diesen Temperaturen ist man zum Beispiel im Bus, in der Bahn auch leider immer wieder unangenehmen Gerüchen ausgesetzt. Aber nicht nur da.
7: Ja, auch bei der Arbeit kommt das vor. Nur, wie sagen wir das denn, Kollegen, wenn wir merken, dass sie nicht so gut riechen heute? Wir haben bei einem Knigge-Experten mal nachgefragt und die Antwort gibt's gleich.
5: Wir sind Malte und Jan. Hallo.
8: Moin.
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0: Moin, schönen Donnerstag, wir sind bei FFN und wir sind ja auch bei uns, ihr wisst das immer sehr ehrlich und stellen auch mal die unangenehmen Fragen, damit ihr das nicht machen müsst. Zum Beispiel, wie sagt man seinen Kolleginnen und Kollegen eigentlich, dass sie ja vielleicht einen Tag haben, wo sie nicht so gut riechen oder vielleicht sogar stinken? Ne?
1: Ja, es ist super heiß, morgen sogar bis zu 37 Grad, da schwitzen wir alle, das ist ja völlig normal und da kann es eben auch passieren, dass man nach ein paar Stunden im Büro oder auf der Baustelle eben nicht mehr so fresh riecht. Martin ist Knigge-Experte aus Hannover und der hat uns verraten, wie wir das am besten ansprechen.
2: Mein wichtigster Tipp dabei ist eigentlich immer, niemals vor anderen Menschen. Zum Beispiel, dass man dann unter vier Augen sagt, du, darf ich dir mal was Persönliches mitteilen? Mir ist aufgefallen, dass man bei dir in letzter Zeit manchmal etwas Schweißgeruch wahrnimmt. Mir ist es ein bisschen unangenehm, dir das zu sagen, aber so unter Kollegen, denke ich mir, sollte man das lieber direkt und diskret sagen, als gar nichts zu sagen.
0: Also vorsichtig, persönlich ist doch wahrscheinlich auch wirklich am besten. Unter vier Augen, ganz wichtig.
1: Malte, mir ist aufgefallen in letzter Zeit, dass du, nein, außerdem sind wir ja nicht unter uns. Nein, du riechst natürlich immer gut.
0: Das wollte ich jetzt überhaupt nicht hören. Aber denk mir doch einfach auch dran, was die Doofen gesagt haben in den 90ern. Die haben nämlich recht.

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15: Uhr, ja, die Temperaturen steigen. Morgen sind wieder bis zu 37 Grad drin. Die Pegelstände der Flüsse knacken einen Niedrigwasserrekord nach dem anderen und auch die Landwirte stehen durch das Wetter vor enormen Herausforderungen. Finn Riebesel, Freund Lieb, hat jetzt mehr dazu.
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16: Die Getreideernte in Deutschland leidet unter der extremen Hitze und Trockenheit. In diesem Jahr fällt die Ernte deutlich schlechter aus. Das hat uns Philipp Spinne vom Deutschen Reifeisenverband gesagt.
17: In den vergangenen 2 Monaten hat die Hitze der deutschen Landwirtschaft ca. 3 Millionen Tonnen Getreide und Raps gekostet. Das bedeutet einen Verlust in Höhe von ca. 10 Millionen Euro pro Hitzetag. Nichtsdestotrotz ist die Versorgungssicherheit in Deutschland davon nicht betroffen.
16: Außerdem müssen wir uns erstmal keine Sorgen machen, dass Brot und Brötchen teurer werden. Denn höhere Preise hängen vor allem mit höheren Energie- oder Lohnkosten zusammen. Die Spaltung zwischen Ost und West ist immer noch da. Das hat Bundestagspräsidentin Klöckner bei einer Gedenkveranstaltung zum Mauerbau vor 65 Jahren gesagt. Mehr dazu von Tom Husse.
18: Corona-Maßnahmen, Migration oder auch der Umgang mit Russland. Politische Fragen werden auf beiden Seiten manchmal sehr unterschiedlich beantwortet, so Klöckner. Das wird auch mit unterschiedlichen Lebenserfahrungen zusammenhängen. Für Klöckner ist es deshalb umso wichtiger, sich zuzuhören. In ganz Deutschland gibt es heute Gedenkveranstaltungen zum Mauerbau. Vor dem Brandenburger Tor in Berlin erinnert eine meterlange Kunstinstallation an die Teilung.
16: In Deutschland gibt es laut Statistischem Bundesamt immer mehr Kindeswohlgefährdungen. Die Jugendämter haben im vergangenen Jahr fast 80.000 Fälle von Gewalt und Vernachlässigung festgestellt. Das ist der 4. Höchststand in Folge. Einer der größten Batteriespeicher Deutschlands steht jetzt in Sachsen-Anhalt. Heute wurde die Anlage in Leuna offiziell eingeweiht. Der Speicher nimmt überschüssigen Strom aus Wind- und Solaranlagen auf. Wenn er gebraucht wird, kann der Strom wieder ins Netz eingespeist werden.
15: Ja, wir hatten es gerade schon, Jan, morgen bis zu 37 Grad. Verlangt uns wieder einiges ab, das Niedersachsen-Wetter gerade.
19: Ja, ich habe gemerkt, in Geschäften in der Innenstadt kann man sich ganz gut abkühlen. Als ich vorhin in der Mittagspause da so lang gelaufen bin, hat die Klimaanlage so heftig geballert aus so einem Modegeschäft, dass man selbst draußen am Eingang so ein bisschen den frischen Wind davon abbekommen hat. Das so als Tipp. Ansonsten ist Eincremen und Sonnenbrille nicht die schlechteste Idee. Die aktuellen Temperaturen in Lehrte am Bahnhof haben wir 30 Grad, 29 in Uelzen am 100-Wasser-Bahnhof und nochmal 30 Grad im Bastal an der Kita. Der FFN-3-Tage-Trend. Es geht mit viel Sonne weiter. Morgen die erwähnten 37 Grad maximal. Samstag auch noch heiß, Sonntag dann ein bisschen kühler und am Wochenende gibt es neben Sonne und Wolken vereinzelt auch Schauer und Gewitter.
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15: A1

0: auf der Stepfani-Brücke und an der Elbfähre Beschaffen Richtung Glückstadt. Eine Stunde Wartezeit ab Glückstadt. Immer noch leider 3 Stunden Grad.
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0: Auf der B61 Uchte Richtung Kirchdorf, Höhe Rauer Busch blitzt es. Dann in der Wesermarsch B211 Oldenburg Richtung Brake, Höhe Oldenbruck vom ersten Kreisel. Auf der B217 Hannover Richtung Hameln, einmal zwischen Völksen und Steinkrug und in der Gegenrichtung zwischen Springe und Altenhagen an den Forellenteichen. Und in Hannover auf dem Südschnellweg stadtauswärts, Höhe der Autobahnauffahrt Anderten. Stefan, Karin, Mike und Holger, besten Dank fürs Bescheid geben. Und wenn ihr noch einen Stau oder Blitzer gesehen habt, ruft gern kostenlos an 0800 529 und 4x5. Bedankt und gute Fahrt.
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0: Heute geht der Stoppelmarkt in Vechta los, gilt ja als einer der ältesten Jahrmärkte in ganz Deutschland und ist ja wirklich sowas von Kult, da passt das Wort wirklich wahr.
2: Absolut.
0: Auch, ne?
2: Julia von Guten Morgen Niedersachsen war vor der offiziellen Eröffnung schon da.
3: Nochmal frei sein, nochmal dabei sein, die nächste Runde geht rückwärts.
4: Siehst du mal, wenn Radio irgendwann mal nicht mehr klappen sollte, bei uns kannst du gerne anfangen.
0: Ja, aber sehr gut performt. Julia ist tatsächlich auch mit dem Bürgermeister von Vechta eine Runde Breakdance gefahren.
2: Wer von den beiden lauter geschrien hat, das hört ihr gleich nochmal hier bei uns.

0: 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FFN, für die einen ist Sardinien eine wunderschöne Insel zum Urlaub machen, für Katy Perry ein Ort zum Arbeiten.
1: Ja, da ist sie gerade auf einer Promi-Gala aufgetreten, in einem absoluten Luxushotel, 500 Gäste, darunter so italienische Designer, frühere Ministerpräsidenten und natürlich ihre bessere Hälfte, der ehemalige kanadische Premier Justin Trudeau.
0: Aber zum Glück singt sie auch noch für uns, für die einfachen Leute, für den Pöbel. Hier ist Watch It Burn für mehr Musik und mehr Abwechslung, neu bei FFN.

0: FFN am Donnerstagnachmittag. Ab heute halten die Züge der Nordwestbahn wieder an einem Bahnhof, der die meiste Zeit im Jahr nicht bedient wird. Es ist der Bahnhof Fechter-Stoppelmarkt.
1: Du sagst zu mir, ich lenke alles auf den VfL Osnabrück, ne? Aber du schaffst es auch, jedes Thema irgendwie erstmal über Bus und Bahn reinzubringen hier, ne?
0: Habe ich heute zum ersten Mal gemacht.
1: Ja, das stimmt. Es steht 1-1 jetzt. Gibt aber natürlich auch einen Grund. Eins der ältesten Volksfeste in Deutschland geht los. In einer guten Stunde, 6:30 wird der Stoppelmarkt offiziell eröffnet von Fechters Bürgermeister Christian Kater.
0: Und mit dem ist Julia von Guten Morgen Niedersachsen vorab schon mal eine Runde Breakdancer gefahren.
2: Was für eine Ehre. Breakdancer ist auch das Fahrgeschäft, was ich sonst ganz gerne fahre.
3: Ja, und diesmal ist was Besonderes. Fällt gar nicht jedem auf. Wir haben den Breakdancer Nummer 2 hier in Fechter. Der hat nämlich noch mal mehr Gondeln. Das heißt, wir können noch mehr Menschen Spaß haben.
2: Mit Musik.
3: Ja, warum wollen wir die Premiere machen hier, ne? Gestern aufgebaut, heute Fahrt.
2: Okay, wir fahren zuerst rückwärts. Bist du ein Schreityp?
3: Nee, schreien nicht, obwohl doch, ein Achterbahn schon.
2: Wir werden das also, gleich sehen.
3: Wir werden es sehen.
2: Es dreht sich schon ganz gut.
3: Mir wurde mal gesagt, manche Fahrgeschäfte haben auch so verschiedenste Typenprogramme. Dass wenn da Partymäuse sind, ist eine andere Fahrt als bei älteren Personen tatsächlich. Aber da wir beide ja so junge Partytypen sind, ist das wahrscheinlich eine ganz wilde Fahrt. Hier.
2: Oh, geil. Gut, dass wir vorher keine Pommes gegessen haben.
3: Nee, wollte gerade sagen, also das ist aber schon eine gute Geschwindigkeit hier.
2: Ja, was man so macht als Bürgermeister.
3: Ja, tatsächlich, aber das gehört schon im Job dazu, ne? Man muss auch Karussells testen. Aber das macht Bürgermeister sein, den Fechter einfach aus.
2: Boah. Ich glaube, wir haben es geschafft.
3: So, super, aber tolle Fahrt hier, also es lohnt sich. Der Breakdance ist quasi abgenommen heute,
2: jawohl,
3: ne? Ab jetzt kann es losgehen.
1: Natürlich nicht nur für den Bürgermeister, für alle in der Region ein Riesenhighlight. Das Highlight des Jahres. Natürlich auch für Julia, weil ein Heimspiel kommt von um die Ecke aus dem Landkreis Kloppenburg. Ne?
0: Wir wünschen euch auf jeden Fall viel Spaß auf dem Stoppelmarkt. Lasst es ordentlich krachen.

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3: Ich bin Maxi Wilsmann, schönen guten Tag. Der Pilot eines Linienflugzeugs ist letzte Nacht auf dem Weg von Nizza nach Hannover mit einem Laser geblendet worden. Kurz nach Mitternacht soll der mutmaßliche Laserstrahl aus dem Bereich zwischen Großberkel im Kreis Hameln-Pyrmont und Laatzen in der Region Hannover gekommen sein. Der Pilot ist zum Glück aber unverletzt geblieben. Die Polizei Hameln hat noch in der Nacht erfolglos nach dem möglichen Täter gesucht. Sie ermittelt jetzt wegen gefährlichen Eingriffs in den Luftverkehr. In Bad Münder im Kreis Hameln-Pyrmont ist ein betrunkener Autofahrer in eine Gruppe von Sonnenfinsternisbeobachtern gefahren. Zwei Menschen sind dabei leicht verletzt worden. Der Wagen ist am Abend von der Straße abgekommen und hatte die beiden auf einem Grünstreifen erfasst. Nach dem Zusammenstoß wollte der Mann erst noch weiterfahren, Passanten hatten ihn dann aber zum Anhalten gebracht. Der Fahrer hatte laut der Polizei 1,9 Promille, sein Führerschein ist beschlagnahmt worden und jetzt wird gegen ihn ermittelt. Der erste Schultag nach den Sommerferien ist geschafft. Jetzt geht's wieder los mit dem normalen Alltag und der fordert Familien auch finanziell. Die Region Hannover erinnert deswegen an das Bildungs- und Teilhabepaket. Damit können Kinder unter anderem bei Klassenfahrten, Mittagessen oder Freizeitaktivitäten unterstützt werden mit bis zu 180 Euro im Jahr. Bis zu 85.000 Kinder und Jugendliche in der Region Hannover können solche Leistungen theoretisch bekommen. Letztes Jahr haben sie gerade mal weniger als 8.000 genutzt. In Celle ist am Schulzentrum Burgstraße jetzt Richtfest gefeiert worden. Weniger als 5 Monate nach der Grundsteinlegung steht damit der Rohbau für das größte Schulbauprojekt im gesamten Landkreis. Für die IGS Celle und das Gymnasium Ernestinum entstehen neue Unterrichts-, Kurs- und Fachräume. Der Neubau soll nächstes Jahr fertig sein, das gesamte Projekt dann in 3 Jahren.
4: Jan, du blickst nochmal das letzte Mal vor deinem Urlaub aufs Niedersachsenwetter.
5: Ja, das ist sehr, sehr schön zum Start in den Urlaub für alle anderen, die heute vielleicht auch ihren letzten Arbeitstag haben. Es ist auf jeden Fall sehr, sehr, sehr schön sonnig und auch noch nicht zu heiß. Wir gucken auf die aktuellen Temperaturen. In Bückeburg haben wir 30 Grad an der Stadtkirche, 32 in Leer am Museumshafen und in Wolfsburg am Stadtwald 30 Grad. Der FFN-3-Tage-Trend. Morgen sind dann im Süden und auch im Raum Hannover bis zu 37 Grad möglich, aber auch auf den Inseln und an der Küste wird es heiß bei Top-Temperaturen um die 30 Grad. Das Wochenende wird dann vor allem am Samstag auch nochmal warm, Sonntag ein bisschen kühler bei 25 Grad und neben Sonne und Wolken können am Wochenende auch einzelne Schauer und Gewitter dabei sein.
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6: A1 Bremen Richtung Hamburg zwischen Rade und dem Buchholzer Dreieck. Eine Vollsperrung, da brennt der Seitenstreifen. Nochmal die 1 Osnabrück Bremen zwischen dem Dreieck Stur und dem Bremer Kreuz. In beiden Richtungen 6 Kilometer Stau und 35 Minuten mehr. A2 Braunschweig Richtung Dortmund zwischen Hannover Ost und Wunstorf Lute. 14 Kilometer stockend, plant eine Dreiviertelstunde bitte mehr ein. A2 Braunschweig Richtung Magdeburg zwischen dem Kreuz Wolfsburg Königslutter und Rennau. 4 Kilometer Stau, 20 Minuten mehr. Und A7 Kassel Richtung Hannover zwischen Nörten-Hardenberg und Northeim Nord 8 Kilometer Stau. Das dauert gerade 40 Minuten länger.
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6: In der Weser-Marschblitz ist auf der B211 Oldenburg Richtung Brake Höhe Oldenbrook vom ersten Kreisel, auf der B217 Hannover Richtung Hameln zwischen Groß-Hillichsfeld am Friedhof und in Hannover auf dem Südschnellweg stadtauswärts Höhe der Autobahnauffahrt Anderten. Danke Thomas, Karin und Mike fürs Bescheid geben und wenn ihr noch einen Stau oder Blitzer gesehen habt, ruft gern kostenlos an 0800 529 und 4x5. Danke und gute Fahrt.
5: So, heute nimmt uns Jan Zerbst mal mit ins Museum. Wir sind ja euer Kultursender der Herzen.
6: Ja, da gibt es immer ein bisschen Abkühlung. Wie ihr es schafft, auch wenn ihr keine Ahnung habt, dann darüber zu kommen wie ein Kunstexperte. Das hört ihr gleich in der Welt in 30 Sekunden.
5: Und hier sind Lady Gaga und Bruno Mars bei FFN. Wir sind Malte und Jan.

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0: hier ist FFN so viel Veränderung. Ich fühle mich fast wie Sheldon Cooper. Mach mich ein bisschen fertig hier. Mhm. Du gehst in den Urlaub. Ab morgen so. Dann also alleine. Ja. Dann hier auch noch FFN am Abend gleich mit Nike. Ne? Also auch eine Veränderung.
1: Ja.
0: Und dann auch noch ein Mann, dessen Zähne im Jahr 2023 von führenden Zahnärzten und Kieferorthopäden auf Platz 1 der attraktivsten Gebisse der Welt gewählt worden ist.
1: Nämlich
0: Harry Styles.
1: Grüße.
0: Ja, ja. Aber mit American Girls gleich für mehr Musik und mehr Abwechslung hier bei FFN.
1: Ja, und besonders morgen wirst du dann, wenn du hier alleine stehst, ins Schwitzen kommen. Es wird ja richtig heiß.
0: Ja.
1: Abkühlung gibt es im Sommer aber zum Beispiel im Museum. Solltet ihr mal hingehen, wir haben den Crashkurs fürs perfekte und korrekte Verhalten da.
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3: Lektion 1, um schlau zu wirken, lege einen Zeigefinger an die Wange, lege den Kopf schief und murmle vor dich hin.
4: Mich fasziniert vor allem dieser Bruch zwischen Licht und Emotion.
3: Wenn da noch keiner die Augen verdreht, lass weiter den Kunstkenner raushängen, auch wenn du überhaupt keine Ahnung hast.
4: Ich war ja auch schon im Guggenhaus-Museum in Venedig, da habe ich sogar Van Gogh mal live gesehen.
3: Lektion 2, wenn dir das zu langweilig wird, nimm einen Zollstock, halte ihn an das teuerste Gemälde und flüstere in dein Handy.
4: Ich glaube, es kann klappen, wenn wir zu dritt sind und Masken tragen.
3: Schon wird's spannend. Oder Lektion 3, nimm einen alten Teller mit ins Museum, geh in einen Raum mit alten historischen Vasen, in dem gerade keine Raumaufsichtsperson sitzt, und wirf ihn auf den Boden. Und dann ist Action in der Bude.

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9: 10 Uhr, ich bin Finn Riebesel, Freundlieb, guten Abend. Wegen der Hitze fällt die Getreideernte in diesem Jahr deutlich schlechter aus. Um einen Engpass müssen wir uns aber keine Sorgen machen, das hat uns der Deutsche Raiffeisenverband mitgeteilt. Die Versorgung mit Getreide ist gesichert. Für die Bauern sind die anhaltend hohen Temperaturen und die Trockenheit ein herber Schlag. Seit Juni haben sie gut 3 Millionen Tonnen Getreide und Raps verloren. Über 600 Millionen Euro gehen der Landwirtschaft durch die Lappen, so der DRV. Die Zahl der Kindeswohlgefährdungen ist das vierte Jahr in Folge auf einen neuen Höchststand geklettert. Laut Statistischem Bundesamt gab es im vergangenen Jahr rund 80.000 Fälle. Eileen Schallhorn berichtet.
10: Die Jugendämter stellten dabei Vernachlässigung sowie körperliche und sexuelle Gewalt fest. In 3/4 der Fälle ging die Gefährdung vom Vater oder der Mutter aus. Seit dem Start der Zählung 2012 haben sich die Zahlen verdoppelt. Als Gründe dafür zählen neben einer tatsächlichen Zunahme auch höhere Wachsamkeit und Anzeigebereitschaft.
9: Die Mauer steht zwar nicht mehr, in vielen Köpfen ist sie aber noch da. Darauf machen Politiker und Organisationen zum 65. Jahrestag des Mauerbaus in Deutschland aufmerksam. Bundestagspräsidentin Klöckner findet, nicht immer sind die Menschen in Ost und West einer Meinung. Aber genau deshalb sei es umso wichtiger, dass man sich zuhört. Und Kanzler Merz sagt, die Mauer hat uns gezeigt, dass Freiheit und Demokratie nicht selbstverständlich sind und wir immer dafür kämpfen müssen. Gegen den AfD-Bundestagsabgeordneten Maximilian Krah ist nach Spiegelinformationen Haftbefehl erlassen worden. Es geht dabei demnach um einen geplatzten Termin mit einer Gerichtsvollzieherin. Hintergrund ist ein Prozess gegen den ZDF-Satiriker Böhmermann, den Krah verloren hat. Offenbar sind noch knapp 300 Euro Gerichtskosten offen.
11: Tolles Niedersachsen-Wetter, um das Abendessen nach draußen zu verlagern. Es bleibt den ganzen Abend sonnig und trocken. Gerade haben wir 30 Grad in Bremervörde am Rathausmarkt, 31 in Bruchhausen-Vilsen an der Museumseisenbahn und 30 in Osterode an der Burgruine. Der FFN-3-Tage-Trend. Morgen kommt der Hitzehöhepunkt mit bis zu 37 Grad bei uns. Aber haltet durch, Samstag kommen die ersten Gewitter.
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11: A1 Hamburg Richtung Bremen, zwischen dem Buchholzer Dreieck und Rade eine Vollsperrung, da brennt der Seitenstreifen, deshalb 4 Kilometer Stau ab Hittfeld. A1 Osnabrück Bremen, zwischen dem Dreieck Stur und dem Bremer Kreuz in beiden Richtungen 6 Kilometer Stau, da braucht ihr 35 Minuten mehr. A2 Braunschweig Richtung Dortmund, zwischen Hannover Bodfeld und Funster Flute, 10 Kilometer stockend, da steht ihr eine halbe Stunde. Und A2 Braunschweig Richtung Magdeburg, zwischen Königslutter und dem Rastplatz Uri, nach einem Unfall 4 Kilometer Stau und 20 Minuten mehr.
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11: Habt ihr welche gesehen in der Wesermarsch auf der B211 Oldenburg Richtung Brake in Höhe Oldenburg vor dem ersten Kreisel? Auf der B217 Hannover Richtung Hameln.

0: Survivor bringt euch in den Feierabend. Eye of the Tiger, ein echter Kulthit. Das ist mehr Musik und für mehr Abwechslung gibt's gleich Topic und Becky G. Sorry Puppy, voll was zum Tanzen, finde ich. Und schon mal ein kleiner Vorgeschmack aufs Wochenende. Ist neu bei FFN.
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1: Ich bin Maxi Wilsmann, schönen guten Abend. Das Wetter bei uns in Niedersachsen ist heiß und trocken, die letzten Tage schon und morgen wird sogar noch mal wärmer. Während sich viele noch über das Urlaubswetter freuen, leidet unsere Natur sehr darunter. Die Trockenheit hat bei uns nicht nur schon zu kleinen Waldbränden geführt, sondern auch dazu, dass viele Flüsse kaum noch Wasser haben. FFN Niedersachsen-Reporter Nils Becker, die Elbe bei Neudeichau hat jetzt einen neuen Tiefstwert erreicht.
2: Der stammt aus dem Jahr 2018 und lag bisher bei 63 cm im Tagesdurchschnitt. Dieser Wert ist heute unterboten worden. Das Niedrigwasser hat auch einen Einfluss auf den Fährverkehr. Die Elbfähre Tanja kann dort schon seit Ende Juni nicht mehr fahren. Auch die Fähre Amt Neuhaus im Kreis Lüneburg hat seinen Betrieb vor wenigen Tagen eingestellt. Trotz des Niedrigwassers sollte da heute eine Sonderfähre fahren, um die Schülerinnen und Schüler zur Schule zu bringen. Doch eine Sandbank hat die Fahrt verhindert. Aber nicht nur die Elbe hat aktuell mit Niedrigwasser zu kämpfen. Auch in der Weser ist momentan extrem wenig Wasser. Bei Hameln steht der Pegel aktuell bei rund 1,5 Meter und deswegen kann die Fähre da auch nicht mehr fahren. Aktuell ist auch leider kein Ende in Sicht. Bundesverkehrsminister Steffen Bilger geht davon aus, dass die Probleme noch den ganzen August andauern werden.
1: An den Straßenlaternen bei uns in Niedersachsen ist gerade ganz schön viel los. Überall hängen Wahlplakate, denn genau heute in einem Monat wählen wir neue Bürgermeister, Landräte und Kommunalparlamente. Viele von uns haben diese Woche auch schon die Wahlbenachrichtigung im Briefkasten gehabt. Damit können wir dann am 13. September entweder ins Wahllokal gehen oder jetzt schon Briefwahl beantragen. FFN-Reporter Jonas Pape, in einigen Städten kann sogar schon gewählt werden.
3: In Salzgitter, Hildesheim, Osnabrück oder Oldenburg können die Briefwahlunterlagen schon beantragt werden und auch die Briefwahlbüros in den Rathäusern haben in einigen Städten schon geöffnet. Auch hier kann man in vielen Städten mit seiner Wahlbenachrichtigung hin, um schon vor dem 13. September seine Stimme abzugeben. Bei der Kommunalwahl gibt es im Gegensatz zur Bundestagswahl ein paar mehr Dinge, auf die geachtet werden muss. In den meisten Städten bekommen wir 4 Stimmzettel. Einen für die Bürgermeisterwahl und einen für die Landratswahl, da muss jeweils ein Kreuz gemacht werden. Auf den Stimmzetteln für die Kreistags- und für die Stadtratswahl können dagegen bis zu 3 Kreuze gemacht werden, entweder für einen einzelnen Kandidaten, verteilt auf mehrere Personen oder für den gesamten Wahlvorschlag einer Partei. Und wenn es bei den Bürgermeister- oder Landratswahlen am 13.09. keinen Sieger mit einer Mehrheit gibt, dann steht 2 Wochen später die Stichwahl an.
1: Noch thematisch bleiben wir jetzt noch kurz bei der anstehenden Wahl. FFN Niedersachsen-Reporterin Jana Heine hat die weiteren Kurznachrichten des Tages und da geht's auch um beschädigte Wahlplakate.
4: In der Grafschaft Bentheim und im Emsland hat die Polizei diese Woche beschädigte oder abgerissene Plakate entdeckt. In Nordheim musste die Feuerwehr sogar ein angezündetes Plakat löschen. Die Polizei erinnert daran, dass man damit eine Straftat begeht. Der Volkswagen-Konzern darf einen großen Anteil seiner Motorentochter Everlands verkaufen. Die EU hat den Deal heute genehmigt. Mehr als 7 Milliarden Euro bekommt Volkswagen von einem US-Investor für die Anteile an der Firma. Und für knapp 900.000 Kinder in Niedersachsen ist die Schule heute wieder gestartet. Mit dem neuen Schuljahr ist auch das Fach christliche Religion an den Start gegangen. Außerdem ist die Ganztagsbetreuung ab diesem Jahr für Erstklässler verpflichtend.
1: Da wünschen wir natürlich auch allen Schülerinnen und Schülern einen guten Start zurück in die Schule. Irgendwann steht auch der Geschichtsunterricht auf dem Stundenplan und um den kümmern wir uns jetzt auch noch ein bisschen, denn genau heute vor 65 Jahren hat der Bau der Berliner Mauer begonnen. Damit hatte sich die DDR damals endgültig von der Bundesrepublik abgeschottet und Niedersachsen als direkter Nachbar hat die harte Grenzpolitik der DDR damals auch zu spüren bekommen. An vielen Orten gibt es deswegen Museen, die an die Zeit, als Deutschland geteilt war, erinnern. FFN Niedersachsen-Reporter Nikita Makarov, gerade heute zum Jahrestag des Baus der Mauer gibt es da auch einige Aktionen.
5: Das Grenzmuseum in Sorge im Harz an der ehemaligen deutsch-deutschen Grenze öffnet noch bis Samstag den Beobachtungsturm. Der kann dann täglich von 11 bis 15 Uhr besucht werden und bietet Einblicke darin, wie der Grenzschutz der DDR ausgesehen hat. Auch im Grenzlandmuseum Eichsfeld bei Duderstadt im Kreis Göttingen gab es heute Führungen auf dem ehemaligen Grenzgebiet. Bei den Führungen wurde erklärt, wie die Berliner Mauer die innerdeutsche Grenze beeinflusst hat. Laut Museumsleiterin Mira Keune hatte die Mauer nämlich schwere Folgen.
6: Mit diesem Mauerbau ist auch ganz viel an der innerdeutschen Grenze verbunden. Es kommen neue Grenzanlagen, es wird stärker militarisiert. Das sind Symbole, die aus unserer Sicht das Bewusstsein für die Demokratie stärken. Und deswegen sind gerade Jahrestage wie der 13. August sehr, sehr wichtig für historisches Bewusstsein.
5: Und in Braunschweig hat Oberbürgermeister Thorsten Kornblum einen Blumenkranz niedergelegt, um an die Zeit der deutschen Teilung zu gedenken.
1: Viele Museen an der ehemaligen innerdeutschen Grenze können zum Beispiel auch am Wochenende besucht werden. Das war der Tag in Niedersachsen. 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
4: Ganz schön warm im Auto jetzt nach Feierabend, oder? Das Niedersachsen-Wetter ist voll auf Sommerkurs. Aktuell haben wir 27 Grad in Braunlage an der Seilbahn, 31 in Steinhude an der Badeinsel und 32 Grad in Kloppenburg am Museumsdorf. Der FFN-3-Tage-Trend Die gute Nachricht zuerst, am Wochenende kühlt es sich ab. Davor müssen wir morgen zusammen durch einen 37-Grad-Tag. Es wird sehr heiß und sonnig.
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4: A1 Hamburg Richtung Bremen zwischen Dibbersen und Rabeln eine Vollsperrung. Da brennt der Seitenstreifen. Deshalb 6 Kilometer Stau ab Hittfeld und auf der A261 vor dem Buchholzer Dreieck auch 4 Kilometer Stau. A1 Osnabrück Richtung Bremen zwischen dem Dreieck Stur und Hemeling 4 Kilometer Stau und 20 Minuten mehr. A2 Braunschweig Richtung Dortmund zwischen Hannover-Bodfeld und Wunsdorf-Lothe gerade 10 Kilometer stockend. Da braucht ihr eine halbe Stunde länger. In der Gegenrichtung A2 Dortmund Richtung Hannover zwischen dem Dreieck Hannover West und Langenhagen nach einem Unfall 2 Kilometer Stau und 10 Minuten mehr. Und wie immer bei Stau, denkt bitte an die Rettungsgasse. A2 Braunschweig Richtung Magdeburg zwischen Königslutter und dem Rastplatz Uri nach einem Unfall 4 Kilometer Stau, da steht ihr 20 Minuten. Vorsicht, es gab einen Unfall auf der A7 Hannover Richtung Hamburg zwischen Berghof und Schwarmstedt. Und B4 Uelzen Richtung Lüneburg zwischen Deutsch-Evern und Lüneburg-Kaltenmorne Vollsperrung wegen Bergungsarbeiten.
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4: Habt ihr gesehen auf der B217 Hannover Richtung Hameln zwischen Groß-Hillixfeld am Friedhof und in Hannover auf dem Südschnellweg zwischen stadtauswärts in Höhe der Autobahnauffahrt Anhalten, sorry. Danke Thomas und Mike fürs Melden. Und wenn ihr auch noch einen Stau oder Blitzer gesehen habt, dann ruft gerne kostenlos durch 0800 529 und 4x5. Ich wünsche euch eine gute Fahrt. Lasst es euch gut gehen an diesem Donnerstagabend. Ich bin Nike, moin.
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0: Das Klima wird extremer. Darauf müssen wir uns einstellen. Auch die Kirchen beschäftigen sich mit den Folgen des Klimawandels. Martha Klavutter-Weiß aus unserer FFN-Kirchenredaktion.
2: Noch nie war es so heiß bei uns wie in diesem Sommer. 40 Grad in Niedersachsen, dazu die verheerenden Waldbrände, vor allem im Süden Europas, starke Gewitter auf der einen Seite, extremes Niedrigwasser auf der anderen. Dr. Dirk Preuß, Leiter des Umweltteams im Bistum Hildesheim, weiß, wir müssen uns an solche Sommer gewöhnen.
3: Das hat uns die Forschung schon seit vielen, vielen Jahren vorhergesagt. Jetzt tritt es ein und das wird nicht besser werden.
2: Nur mal ein Beispiel. An 48 von 49 Wetterstationen in Niedersachsen wurden bereits im Juni neue Temperaturrekorde registriert. Nach Angaben des Umweltministeriums hat sich das Land seit Ende des 19. Jahrhunderts bereits um 2,4 Grad erwärmt. Und das hat Folgen.
3: Extremes Wetter insgesamt, also längere Trockenheiten, größere Hitze, stärkere Regenfälle, stärker Wechsel der Temperaturen, also alles, was dazu gehört.
2: Zurückschrauben lässt sich die globale Klimaerhitzung zu unseren Lebzeiten nicht mehr. Das CO2, das die Menschheit in den vergangenen 50 Jahren zu viel ausgestoßen hat, wird in den kommenden 50 Jahren auch noch in der Atmosphäre sein.
3: Besser wird's nicht. Also wir werden es nicht mehr erleben, dass es kühler wird. Worum es jetzt geht, ist dafür zu sorgen, dass es nicht noch schlimmer wird.
2: Dazu will auch die Kirchenregion beitragen, die immerhin von der Nordsee über das Weserbergland und den Harz bis nach Hannover-Münden reicht.
3: Wir können natürlich nicht die Welt retten, aber wir sind dafür verantwortlich, was wir machen und dass wir es richtig und gut machen. Und deswegen müssen wir für uns schauen, dass wir unseren CO2-Ausstoß minimieren und möglichst auf Null senken.
2: Was die Kirche dafür konkret tut, könnt ihr nachlesen auf bistum-hildesheim.de. Stichwort schöpfungsgerecht 2035.
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3: 19 Uhr, ich bin Finn Riebesel, Freund lieb, guten Abend. Die Hitze wirkt sich auch massiv auf die Ernte in Deutschland aus. Seit Juni sind den Bauern rund 3 Millionen Tonnen Getreide und Raps verloren gegangen, heißt es aus der Agrarbranche. Die Verluste liegen bei mehr als 600 Millionen Euro. Einen Engpass beim Getreide erwarten die Bauern aber nicht. Philipp Spinne vom Deutschen Raiffeisenverband sagte uns:
4: Was jetzt entscheidend wird, ist die Logistik. Denn je knapper die Versorgungsbilanzen sind, desto bedeutender ist es, dass die richtige Menge zum richtigen Zeitpunkt am richtigen Ort ankommt. Die aktuellen niedrigen Wasserstände und die damit verbundenen Einschränkungen der Binnenschifffahrt sehen wir deshalb mit großer Sorge.
3: Kanzler Merz hat zum 65. Jahrestag des Mauerbaus dazu aufgerufen, die Demokratie zu verteidigen. Auf X schrieb er: Die Mauer hat uns gezeigt, dass Freiheit und Demokratie nicht selbstverständlich sind. Ähnlich sieht es auch Bundestagspräsidentin Klöckner. Bei einer Gedenkveranstaltung in Berlin betonte sie außerdem, dass die Spaltung zwischen Ost und West immer noch da ist.
5: Die Mauer stand 28 Jahre. Sie fiel vor 37 Jahren. Und sie scheint doch häufig noch fest in unseren Köpfen zu stecken. Selbst in den Generationen, die nach dem Mauerfall geboren wurden, wirkt es nach.
3: In Deutschland gibt es laut Statistischem Bundesamt immer mehr Kindeswohlgefährdungen. Die Jugendämter haben im vergangenen Jahr fast 80.000 Fälle von Gewalt und Vernachlässigung festgestellt. Das ist der vierte Höchststand in Folge. Der nächste ESC findet an der bulgarischen Küste statt. Der Badeort Burgas hat sich überraschend gegen die Hauptstadt Sofia durchgesetzt. Mit dem Song Bangaranga hatte Bulgarien den Eurovision Song Contest in diesem Jahr gewonnen.
6: Ganz egal wie, den Abend könnt ihr heute super draußen verbringen. Ob am See, im Garten oder beim Spaziergang. Sommerliches Niedersachsenwetter mit ganz viel Sonne. Gerade haben wir 32 Grad in Meppen am historischen Rathaus, 31 in Eule an der Feuerwehr und 28 Grad noch in Herzberg am Schloss. Der FFN 3-Tage-Trend. Denkt schon mal dran, alles zuzuziehen zu Hause. Morgen wird's mega heiß, bis zu 37 Grad in der Spitze. Samstag und Sonntag dann endlich Regen. Ja, freut sich die Natur.
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6: A1 Hamburg Richtung Bremen zwischen Dippersen und Rade eine Vollsperrung, da brennt der Seitenstreifen. Deshalb 9 Kilometer Stau ab Hittfeld und die A261 ist im Buchholzer Dreieck ebenfalls gesperrt. Da 5 Kilometer Stau ab Marmsdorf-Lührade, weicht da bitte weiträumig aus. A1 Osnabrück Richtung Bremen zwischen dem Dreieck Stur und Hemelingen gerade 4 Kilometer Stau, da braucht ihr 20 Minuten mehr. A2 Braunschweig Richtung Dortmund zwischen Hannover-Langenhagen und Wunstorf-Luth 8 Kilometer stocken, da braucht ihr 20 Minuten mehr. In der Gegenrichtung A2 Dortmund Richtung Hannover zwischen dem Dreieck Hannover West und Langenhagen nach einem Unfall 4 Kilometer Stau und 20 Minuten Zeitverlust. A2 Braunschweig Richtung Magdeburg zwischen Königslutter und dem Rastplatz Uri nach einem Unfall 4 Kilometer Stau und 20 Minuten länger. Und B75 Hamburg Richtung Bremen zwischen der Autobahnabfahrt Dippersen und Spritze gerade 6 Kilometer Stau, da habt ihr eine halbe Stunde Zeitverlust.
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6: Habt ihr gesehen auf der B217 Hannover Richtung Hameln in Höhe Groß-Seligsfeld am Friedhof und in Hannover auf dem Südschnellweg stadtauswärts in Höhe der Autobahnauffahrt Anderten. Danke Thomas und Mike fürs Melden und wenn ihr auch noch einen Stau oder Blitzer gesehen habt, ruft gerne kostenlos durch 0800 529 und 4x5. Dankeschön und eine gute Fahrt.
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neu bei FFN. Ray Dalton. Go That High.

0: Heute war auf den Straßen aber ganz schön viel los, oder? Wieder alles voll mit Bussen, Autos und Kindern.
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0: Ob an gefährlichen Kreuzungen, im Wohngebiet oder direkt vor der Schule, gerade jetzt zum Schulstart wollen wir gemeinsam die Autofahrer sensibilisieren mit unseren Achtung Kinder Plakaten. Holt sie euch, klickt ffn.de. Moin Jessica aus Basinghausen in der Region Hannover.
3: Hallo Nike.
0: Du hast zwei Kinder und machst dir manchmal ein bisschen Sorgen, wenn die draußen spielen.
3: Ja, ganz genau. Und zwar wohnen wir hier in Basinghausen in einer Spielstraße. Mhm. Die war allerdings bis vor einem Jahr noch eine ganz normale 30. Und dann wurde die Straße komplett neu gemacht und jetzt ist das eine Spielstraße geworden. Aber leider halten sich die Autofahrer da nicht dran. Ich habe eher das Gefühl, ja, zwischen 30 und 50 km/h ist alles dabei. Und deswegen wäre so ein Plakat eine super Sache.
0: Ja, Jessica, wir finden das richtig toll, dass du da so drauf aufmerksam machen möchtest. Und da wollen wir dich natürlich unterstützen. Du bekommst ein FFN-Achtung-Kinder-Plakat von uns.
3: Ja, super, danke schön. Da freuen wir uns.
0: Sehr, sehr gerne. Und na denn?
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2: Ich bin Maxi Wilsmann, schönen guten Abend. Das Wetter bei uns in Niedersachsen ist heiß und trocken, die letzten Tage schon und morgen wird sogar noch mal wärmer. Während sich viele noch über das Urlaubswetter freuen, leidet unsere Natur sehr darunter. Die Trockenheit hat bei uns nicht nur schon zu kleinen Waldbränden geführt, sondern auch dazu, dass viele Flüsse kaum noch Wasser haben. FFN Niedersachsen-Reporter Nils Becker, die Elbe bei Neudeichau hat jetzt einen neuen Tiefstwert erreicht.
3: Der stammt aus dem Jahr 2018 und lag bisher bei 63 cm im Tagesdurchschnitt. Dieser Wert ist heute unterboten worden. Das Niedrigwasser hat auch einen Einfluss auf den Fährverkehr. Die Elbfähre Tanja kann dort schon seit Ende Juni nicht mehr fahren. Auch die Fähre Amt Neuhaus im Kreis Lüneburg hat seinen Betrieb vor wenigen Tagen eingestellt. Trotz des Niedrigwassers sollte da heute eine Sonderfähre fahren, um die Schülerinnen und Schüler zur Schule zu bringen. Doch eine Sandbank hat die Fahrt verhindert. Aber nicht nur die Elbe hat aktuell mit Niedrigwasser zu kämpfen. Auch in der Weser ist momentan extrem wenig Wasser. Bei Hameln steht der Pegel aktuell bei rund 1,5 Meter und deswegen kann die Fähre da auch nicht mehr fahren. Aktuell ist auch leider kein Ende in Sicht. Bundesverkehrsminister Steffen Bilger geht davon aus, dass die Probleme noch den ganzen August andauern werden.
2: An den Straßenlaternen bei uns in Niedersachsen ist gerade ganz schön viel los. Überall hängen Wahlplakate, denn genau heute in einem Monat wählen wir neue Bürgermeister, Landräte und Kommunalparlamente. Viele von uns haben diese Woche auch schon die Wahlbenachrichtigung im Briefkasten gehabt. Damit können wir dann am 13. September entweder ins Wahllokal gehen oder jetzt schon Briefwahl beantragen. FFN-Reporter Jonas Pape, in einigen Städten kann sogar schon gewählt werden.
4: In Salzgitter, Hildesheim, Osnabrück oder Oldenburg können die Briefwahlunterlagen schon beantragt werden und auch die Briefwahlbüros in den Rathäusern haben in einigen Städten schon geöffnet. Auch hier kann man in vielen Städten mit seiner Wahlbenachrichtigung hin, um schon vor dem 13. September seine Stimme abzugeben. Bei der Kommunalwahl gibt es im Gegensatz zur Bundestagswahl ein paar mehr Dinge, auf die geachtet werden muss. In den meisten Städten bekommen wir 4 Stimmzettel. Einen für die Bürgermeisterwahl und einen für die Landratswahl, da muss jeweils ein Kreuz gemacht werden. Auf den Stimmzetteln für die Kreistags- und für die Stadtratswahl können dagegen bis zu 3 Kreuze gemacht werden. Entweder für einen einzelnen Kandidaten, verteilt auf mehrere Personen oder für den gesamten Wahlvorschlag einer Partei. Und wenn es bei den Bürgermeister- oder Landratswahlen am 13.09. keinen Sieger mit einer Mehrheit gibt, dann steht 2 Wochen später die Stichwahl an.
2: Noch thematisch bleiben wir jetzt noch kurz bei der anstehenden Wahl. FFN Niedersachsen-Reporterin Jana Heine hat die weiteren Kurznachrichten des Tages und da geht es auch um beschädigte Wahlplakate.
5: In der Grafschaft Bentheim und im Emsland hat die Polizei diese Woche beschädigte oder abgerissene Plakate entdeckt. In Northeim musste die Feuerwehr sogar ein angezündetes Plakat löschen. Die Polizei erinnert daran, dass man damit eine Straftat begeht. Der Volkswagen-Konzern darf einen großen Anteil seiner Motorentochter Everlands verkaufen. Die EU hat den Deal heute genehmigt. Mehr als 7 Milliarden Euro bekommt Volkswagen von einem US-Investor für die Anteile an der Firma. Und für knapp 900.000 Kinder in Niedersachsen ist die Schule heute wieder gestartet. Mit dem neuen Schuljahr ist auch das Fach christliche Religion an den Start gegangen. Außerdem ist die Ganztagsbetreuung ab diesem Jahr für Erstklässler verpflichtend.
2: Da wünschen wir natürlich auch allen Schülerinnen und Schülern einen guten Start zurück in die Schule. Irgendwann steht auch der Geschichtsunterricht auf dem Stundenplan und um den kümmern wir uns jetzt auch noch ein bisschen, denn genau heute vor 65 Jahren hat der Bau der Berliner Mauer begonnen. Damit hatte sich die DDR damals endgültig von der Bundesrepublik abgeschottet und Niedersachsen als direkter Nachbar hat die harte Grenzpolitik der DDR damals auch zu spüren bekommen. An vielen Orten gibt es deswegen Museen, die an die Zeit, als Deutschland geteilt war, erinnern. FFN Niedersachsen-Reporter Nikita Makarov, gerade heute zum Jahrestag des Baus der Mauer gibt es da auch einige Aktionen.
6: Das Grenzmuseum in Sorge im Harz an der ehemaligen deutsch-deutschen Grenze öffnet noch bis Samstag den Beobachtungsturm. Der kann dann täglich von 11 bis 15 Uhr besucht werden und bietet Einblicke darin, wie der Grenzschutz der DDR ausgesehen hat. Auch im Grenzlandmuseum Eichsfeld bei Duderstadt im Kreis Göttingen gab es heute Führungen auf dem ehemaligen Grenzgebiet. Bei den Führungen wurde erklärt, wie die Berliner Mauer die innerdeutsche Grenze beeinflusst hat. Laut Museumsleiterin Mira Keune hatte die Mauer nämlich schwere Folgen.
7: Mit diesem Mauerbau ist auch ganz viel an der innerdeutschen Grenze verbunden. Es kommen neue Grenzanlagen, es wird stärker militarisiert. Das sind Symbole, die aus unserer Sicht das Bewusstsein für die Demokratie stärken. Und deswegen sind gerade Jahrestage wie der 13. August sehr, sehr wichtig für historisches Bewusstsein.
6: Und in Braunschweig hat Oberbürgermeister Thorsten Kornblum einen Blumenkranz niedergelegt, um an die Zeit der deutschen Teilung zu gedenken.
2: Viele Museen an der ehemaligen innerdeutschen Grenze können zum Beispiel auch am Wochenende besucht werden. Das war der Tag in Niedersachsen. 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
5: So langsam können wir raus zur Jogging- oder Radrunde. Die Sonne steht nicht mehr ganz so hoch. Das Niedersachsenwetter ist aber trotzdem den ganzen Abend warm. Aktuell haben wir 29 Grad in Kreinsen am Rathaus, 30 in Bückeburg am Schloss und 29 noch in Sande an der Magnuskirche. Der FFN-3-Tage-Trend, Checkliste für morgen, Sonnencreme, Ventilator und vor allem genug zu trinken. Es wird mega heiß mit bis zu 37 Grad. Passt gut auf euch auf, stellt den Tieren genug zu trinken hin und schaut auch vielleicht mal nach den Nachbarn. Zusammen überstehen wir das. Und das Gute ist ja, Samstag kommen schon die ersten Gewitter.
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5: A1 Hamburg Richtung Bremen zwischen Dibbersen und Rade. Eine Vollsperrung, da brennt der Seitenstreifen. Deshalb 9 Kilometer Stau ab Hittfeld. Und die A261 ist im Buchholzer Dreieck ebenfalls gesperrt. 7 Kilometer Stau da ab Marmsdorf-Lührade. Weicht da bitte weiträumig aus. A2 Dortmund Richtung Hannover zwischen dem Dreieck Hannover West und Langenhagen. Nach einem Unfall gerade 4 Kilometer Stau, da braucht ihr 20 Minuten länger. Und B75 Hamburg Richtung Bremen zwischen der Autobahnabfahrt Dibbersen und Spritze. 6 Kilometer Stau, da braucht ihr eine halbe Stunde länger.
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5: Habt ihr gesehen auf der B217 Hannover Richtung Hameln in Höhe Groß-Hillixfeld am Friedhof und in Hannover auf dem Südschnellweg stadtauswärts in Höhe der Autobahnauffahrt Anderten. Danke Thomas und Mike fürs Melden. Und wenn ihr auch noch einen Stau oder Blitzer gesehen habt, dann ruft wie immer gerne durch. Kostenlos 0800 529 und 4x5. Ich wünsche euch eine gute Fahrt durch diesen Donnerstagabend. Ich bin Nike. Moin.

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0: Shopping. Genießt diesen warmen Donnerstagabend. Das hier sind Fabian und Dalton.
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0: Versprich mir, richtiger Sommerhit, den habe ich gleich für euch. Für mehr Musik und mehr Abwechslung ist neu bei FFN. So, das war jetzt nicht so schwierig zu erraten, oder? Aber was ist denn hiermit?
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4: 20 Uhr, ich bin Finn Riebesel, Freund lieb, guten Abend. Deutschlands Bauern kämpfen mit den Folgen der Hitze. Die Getreideernte fällt in diesem Jahr deutlich schlechter aus. Tom Husse, von welchen Zahlen reden wir denn hier?
5: Also seit Juni sind den Bauern etwa 3 Millionen Tonnen Getreide und Raps durch die Lappen gegangen. Die Verluste für die Branche sind immens. Von mehr als 600 Millionen Euro geht der Deutsche Raiffeisenverband aus. Gleichzeitig machen die Experten klar, ja gut sieht das nicht aus, aber die Versorgung fürs Jahr ist trotzdem gesichert. Und wir müssen uns erstmal keine Sorgen machen, dass Brot und Brötchen teurer werden, denn höhere Preise hängen vor allem mit höheren Energien oder Lohnkosten zusammen.
4: Bei der Spurensuche nach dem Leipziger Drohnenangriff gibt's offenbar Erfolge. Laut NDR und WDR hat die Polizei eine Antenne und Explosionsspuren entdeckt. Die Bundesanwaltschaft bestätigte uns einen Einsatz im verlassenen Ort Kursdorf am Flughafen. Weitere Details gaben die Ermittler erstmal nicht bekannt. Deutschland erinnert heute an den Mauerbau vor 65 Jahren. Auch wenn die Mauer nicht mehr steht, ist die Spaltung zwischen Ost und West noch da. Das hat Bundestagspräsidentin Klöckner gesagt. Sie findet, in Debatten über Migration oder auch Corona gehen die Meinungen teils stark auseinander. Deshalb sei Zuhören das A und O. Im ganzen Land gibt es heute Gedenkveranstaltungen zum Mauerbau. Vor dem Brandenburger Tor in Berlin erinnert eine meterlange Kunstinstallation an die Teilung. Das Amtsgericht Chemnitz hat offenbar einen Haftbefehl gegen den AfD-Politiker Maximilian Krah erlassen. Das berichtet der Spiegel. Hintergrund ist demnach ein verlorener Prozess gegen den Satiriker Jan Böhmermann. Knapp 300 Euro Prozesskosten sollen noch offen sein. Einen Termin mit einem Gerichtsvollzieher, deswegen ließ Krah aber platzen. Das hat jetzt zu dem Haftbefehl geführt.
6: Boah. Ganz schön warm noch draußen, oder? Das Niedersachsenwetter ist voll auf Sommerkurs. Aktuell haben wir 27 Grad in Wolfsburg am Stadtwald, 28 in Koppenbrücke an der Burg und 31 Grad in Schüttorf an der Marienkirche. Der FFN-3-Tage-Trend. Die gute Nachricht zuerst, am Wochenende kühlt es sich ab. Davor müssen wir morgen zusammen durch einen 37-Grad-Tag. Es wird sehr heiß und sonnig.
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6: A1 Hamburg Richtung Bremen zwischen Dibbersen und Rade. Eine Vollsperrung, da brennt der Seitenstreifen. 10 Kilometer Stau deshalb ab Hittfeld. Und die A261 ist im Buchholzer Dreieck ebenfalls gesperrt. 7 Kilometer Stau da ab Marmsdorf-Lührade. Weicht da bitte weiträumig aus. A2 Dortmund Richtung Hannover zwischen dem Dreieck Hannover West und Langenhagen. Nach einem Unfall 4 Kilometer Stau. Da braucht ihr 20 Minuten länger. Und B75 Hamburg Richtung Bremen zwischen der Autobahnabfahrt Dibbersen und Sprutzel. 6 Kilometer Stau, da braucht ihr eine halbe Stunde länger.
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6: Habt ihr uns gemeldet auf der B217, Hannover Richtung Hameln in Höhe Groß-Hillixfeld am Friedhof und in Hannover auf dem Südschnellweg stadtauswärts in Höhe der Autobahnauffahrt Anderten. Danke Thomas und Mike fürs Melden. Und wenn ihr auch noch einen Stau oder Blitzer gesehen habt, dann macht doch wie die beiden. Ruft gerne kostenlos durch 0800 529 und 4x5. Ich wünsche euch eine gute Fahrt.
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6: Mit einem leckeren Getränk, guten Freunden und dem Radio draußen auf der Terrasse. Was könnt ihr den Abend noch besser machen? 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

0: So Leute, Hand hoch, wer hat das schon mal beim Karaoke gesungen? Ich übrigens auch gerade. Madonna mit Like a Prayer hier bei FFN. Das ist mehr Musik und mehr Abwechslung habe ich gleich für euch mit Krista Sarandi. Good Old Days heißt die Nummer und die guten alten Tage können wir bei dem schönen Wetter heute Abend doch schon erleben. Good Old Days ist neu bei FFN.
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4: Ich bin Jonas Pape, schönen guten Abend. Bei der Suche nach Vermissten, bei Fahndungen oder auch bei großen Schäden wie Hochwasser oder Waldbränden. Die Polizei Niedersachsen nutzt bei vielen Einsätzen Hubschrauber. Auf dem Hannover Airport wurde jetzt einer von zwei neuen Hubschraubern in den Dienst gestellt. Für Innenministerin Daniela Behrens sind die neuen Modelle eine gute Anschaffung im Vergleich zum bisherigen Bestand.
5: Sie sind größer, sie sind leistungsfähiger, sie sind mit all dem ausgestattet, was man derzeit haben kann. Das sorgt dafür, dass wir einfach in der Luft auch einsatzfähiger sind, dass wir besser Personen suchen können, dass wir besser bei Fahndung agieren können.
4: Als großes Flächenland muss Niedersachsen laut Innenministerium bereit sein, über große Distanzen hinweg bei Gefahren zu helfen. Und das auch in unterschiedlichem Gelände, zum Beispiel auf den ostfriesischen Inseln oder auch im Harz.
2: Egal wie, den Abend könnt ihr heute super draußen verbringen, ob am See, im Garten oder beim Spaziergang. Sommerliches Niedersachsenwetter mit viel Sonne. Gerade haben wir 27 Grad in Bad Zwischenahn am Park der Gärten, 27 auch noch in Rodewald am Marktplatz und 26 Grad in Gifhorn an der Stadthalle. Der FFN-3-Tage-Trend. Denkt schon mal dran, alles zuzuziehen zu Hause. Morgen wird's mega heiß. Bis zu 37 Grad in der Spitze. Samstag und Sonntag dann endlich Regen, da freut sich die Natur.
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2: A1 Hamburg Richtung Bremen zwischen Dibbersen und Rade eine Vollsperrung, da brennt der Seitenstreifen. Deshalb 10 Kilometer Stau ab Hittfeld und die A261 ist im Buchholzer Dreieck deshalb ebenfalls gesperrt. 7 Kilometer Stau ab Marmsdorf-Lührade, weicht da bitte weiträumig aus. A2 Dortmund Richtung Hannover zwischen dem Dreieck Hannover West und Langhagen nach einem Unfall 4 Kilometer Stau, da braucht ihr 20 Minuten mehr. Und B75 Hamburg Richtung Bremen zwischen der Autobahnabfahrt Dibbersen und Sprötze gerade 6 Kilometer Stau und 30 Minuten mehr.
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2: Habt ihr gesehen auf der B217 Hannover Richtung Hameln in Höhe Groß-Hillixfeld am Friedhof und in Hannover auf dem Südschnellweg stadtauswärts in Höhe der Autobahnauffahrt Anderten. Danke an Thomas und Mike fürs Melden und wenn ihr auch noch einen Stau oder Blitzer gesehen habt, dann ruft gerne kostenlos durch 0800 529 und 4x5. Ich wünsche euch eine gute Fahrt durch diesen lauwarmen, sehr warmen Donnerstagabend. Ich bin Nike, moin.
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0: FFN ist hier am Donnerstagabend. Und eure Kids sind heute vielleicht auch ganz happy nach Hause gekommen nach dem ersten Schultag. Da macht ja meistens richtig Spaß, wenn man die Freunde wieder sieht. Und wir haben die Grundschüler bei uns in Niedersachsen mal gefragt, auf welches Fach sie sich jetzt am meisten wieder freuen.
1: Sport und Kunst, weil man bei Sport immer so viel machen kann und sich bewegen kann. Und bei Kunst, weil man da einfach malen kann, meistens malen kann, was man will.
2: Mein Lieblingsfach ist Mathe, weil ich finde es cool, mit Zahlen zu rechnen und Mal und geteilt rechnen.
3: Mein Lieblingsfach ist Ausflüge. Mein Lieblingsfach ist Pause.
0: Da hat jemand das Leben verstanden. Ich hätte wohl noch mal Lust auf einen Schultag mit Englisch und Erdkunde und Bio und Musik. Aber nur, wenn meine Schulfreunde auch dabei sind, versteht sich, ne? Kommt gut wieder rein in die Schulzeit mit FFN.

0: 21 Uhr. Ich bin Finn Riebe, sei freundlieb. Guten Abend. Die Getreideernte in Deutschland leidet unter der extremen Hitze und Trockenheit. In diesem Jahr fällt die Ernte deutlich schlechter aus. Das hat uns Philipp Spinne vom Deutschen Reifeisenverband gesagt.
1: In den vergangenen zwei Monaten hat die Hitze der deutschen Landwirtschaft ca. 3 Millionen Tonnen Getreide und Raps gekostet. Das bedeutet einen Verlust in Höhe von ca. 10 Millionen Euro pro Hitzetag. Nichtsdestotrotz ist die Versorgungssicherheit in Deutschland davon nicht betroffen.
0: Außerdem müssen wir uns erstmal keine Sorgen machen, dass Brot und Brötchen teurer werden. Denn höhere Preise hängen vor allem mit höheren Energie- oder Lohnkosten zusammen. Die Spaltung zwischen Ost und West ist immer noch da. Das hat Bundestagspräsidentin Klöckner bei einer Gedenkveranstaltung zum Mauerbau vor 65 Jahren gesagt. Mehr dazu von Tom Husse.
2: Corona-Maßnahmen, Migration oder auch der Umgang mit Russland. Politische Fragen werden auf beiden Seiten manchmal sehr unterschiedlich beantwortet, so Klöckner. Das wird auch mit unterschiedlichen Lebenserfahrungen zusammenhängen. Für Klöckner ist es deshalb umso wichtiger, sich zuzuhören. In ganz Deutschland gibt es heute Gedenkveranstaltungen zum Mauerbau. Vor dem Brandenburger Tor in Berlin erinnert eine meterlange Kunstinstallation an die Teilung.
0: In Deutschland gibt es laut Statistischem Bundesamt immer mehr Kindeswohlgefährdungen. Die Jugendämter haben im vergangenen Jahr fast 80.000 Fälle von Gewalt und Vernachlässigung festgestellt. Das ist der vierte Höchststand in Folge. Gegen den AfD-Bundestagsabgeordneten Maximilian Krah ist nach Spiegel-Informationen Haftbefehl erlassen worden. Es geht dabei demnach um einen geplatzten Termin mit einer Gerichtsvollzieherin. Hintergrund ist ein Prozess gegen den ZDF-Satiriker Böhmermann, den Krah verloren hat. Offenbar sind noch knapp 300 Euro Gerichtskosten offen.
3: Falls ihr Jogger seid, dann wäre wohl jetzt die richtige Zeit, um loszulaufen. Die Sonne steht tief und das Niedersachsenwetter ist auch nicht mehr so drückend. Aktuell haben wir 24 Grad in Langelsheim am Heimatmuseum, 26 noch in Rehburg-Loppen am Kloster und 24 Grad in Bad Bevensen am Kurpark. Der FFN3-Tage-Trend, ja, Checkliste für morgen, Sonnencreme, Ventilator und vor allem genug zu trinken. Es wird mega heiß mit bis zu 37 Grad. Passt gut auf euch auf, stellt den Tieren am besten auch ein bisschen was hin und schaut auch mal nach den Nachbarn. Zusammen überstehen wir das schon. Das Gute ist ja, Samstag kommen schon die ersten Gewitter.
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3: A1 Hamburg Richtung Bremen zwischen Diversen und Rade. Eine Vollsperrung, da brennt der Seitenstreifen. Deshalb 10 Kilometer Stau ab Hittfeld und die A261 ist im Buchholzer Dreieck ebenfalls gesperrt. Deshalb 7 Kilometer Stau ab Marmsdorf-Lührade. Bitte weicht da weiträumig aus. Die B6 in Bremen ist zwischen der Überleitung zur Habenhauser Brückenstraße und der Kattendurmer Heerstraße nach einem Unfall gesperrt. B75 Hamburg Richtung Bremen zwischen der Autobahnabfahrt Diversen und Spritze gerade 6 Kilometer Stau. Da braucht ihr eine halbe Stunde mehr. Und die B238 in Exten ist zwischen Rintelminde, Mitte und der Brasstraße nach einem Unfall gesperrt.
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3: Habt ihr gemeldet auf der B217 Hannover Richtung Hameln in Höhe Groß-Hillixfeld am Friedhof und in Hannover auf dem Südschnellweg stadtauswärts in Höhe der Autobahnauffahrt Anderten. Danke Thomas und Mike fürs Melden. Und wenn ihr auch noch einen Stau oder Blitzer gesehen habt, dann ruft gerne kostenlos durch 0800 529 und 4x die 5. Ich wünsche euch eine gute Fahrt.
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3: Es geht zurück in eure Jugend, zurück in die 90er. Immer noch eine Gigantin ist Robin, hat sie gerade erst bewiesen. Sie war als Voract bei den Harry Styles Konzerten in Amsterdam dabei. Und ich habe sie gleich mit Show Me Love für euch. Davor noch eine Kultballade, Nothing Else Matters von Metallica. Und los geht's mit Dr. Alban, It's My Life. Lasst den Tag damit schön ausklingen. Moin zusammen.

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0: Dieses Wochenende zeigen wir wieder, dass wir Niedersachsen richtig gut feiern können. Es ist Stoppelmarkt in Vechta. 800.000 Leute werden wieder erwartet. Und Julia von Guten Morgen Niedersachsen hat da in ihrer Jugend, ich sag mal, ganz viel Zeit verbracht und durfte dieses Jahr vorab schon aufs Gelände, zum Beispiel für eine Probefahrt auf dem Breakdancer. Haltet euch fest, zusammen mit Vechtas Bürgermeister Christian Kater.
1: Was für eine Ehre. Breakdancer ist auch das Fahrgeschäft, was ich sonst ganz gerne fahre.
2: Ja, und diesmal ist was Besonderes. Fällt gar nicht jedem auf. Wir haben den Breakdancer Nummer 2 hier in Vechta. Der hat nämlich noch mal mehr Gondeln. Das heißt also, wir können noch mehr Menschen Spaß haben.
0: Mit Musik.
2: Ja, warum wollen wir die Premiere machen hier, ne? Gestern aufgebaut, heute Fahrt.
1: Okay, wir fahren zuerst rückwärts. Bist du ein Schreityp?
2: Nee, schreien nicht, obwohl doch, ein Achterbahn schon.
1: Wir werden das gleich sehen.
2: Wir werden es sehen, wir werden es sehen.
1: Es dreht sich schon ganz gut.
2: Mir wurde mal gesagt, manche Fahrgeschäfte haben auch so verschiedenste Typenprogramme. Dass wenn da Partymäuse sind, ist eine andere Fahrt als bei älteren Personen tatsächlich. Aber da wir beide ja so junge Partytypen sind, ist das wahrscheinlich eine ganz wilde Fahrt. Hier.
1: Oh, geil. Gut, dass wir vorher keine Pommes gegessen haben.
2: Nee, wollte gerade sagen, also das ist aber schon eine gute Geschwindigkeit hier.
1: Ja, was man so macht als Bürgermeister.
2: Ja, tatsächlich, aber das gehört schon im Job dazu. Ne? Man muss auch Karussells testen. Aber das macht Bürgermeister sein, den Vechta einfach aus.
1: Boah. Oh, ich glaube, wir haben es
2: so, geschafft. Super, aber tolle Fahrt hier. Also es lohnt sich. Der Breakdance ist quasi abgenommen heute. Ne? Ab jetzt kann es losgehen.
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4: Ich bin Maxi Wilsmann, schönen guten Abend. Der Pilot eines Linienflugzeugs ist letzte Nacht auf dem Weg von Nizza nach Hannover mit einem Laser geblendet worden. Kurz nach Mitternacht soll der mutmaßliche Laserstrahl aus dem Bereich zwischen Großberkel im Kreis Hameln-Pyrmont und Laatzen in der Region Hannover gekommen sein. Der Pilot ist zum Glück aber unverletzt geblieben. Die Polizei Hameln hat noch in der Nacht erfolglos nach dem möglichen Täter gesucht. Sie ermittelt jetzt wegen gefährlichen Eingriffs in den Luftverkehr. In Bad Münder im Kreis Hameln-Pyrmont ist ein betrunkener Autofahrer in eine Gruppe von Sonnenfinsternisbeobachtern gefahren. Zwei Menschen sind dabei leicht verletzt worden. Der Wagen ist am Abend von der Straße abgekommen und hatte die beiden auf einem Grünstreifen erfasst. Nach dem Zusammenstoß wollte der Mann erst noch weiterfahren, Passanten hatten ihn dann aber zum Anhalten gebracht. Der Fahrer hatte laut der Polizei 1,9 Promille, sein Führerschein ist beschlagnahmt worden und jetzt wird gegen ihn ermittelt. Der erste Schultag nach den Sommerferien ist geschafft. Jetzt geht's wieder los mit dem normalen Alltag und der fordert Familien auch finanziell. Die Region Hannover erinnert deswegen an das Bildungs- und Teilhabepaket. Damit können Kinder unter anderem bei Klassenfahrten, Mittagessen oder Freizeitaktivitäten unterstützt werden mit bis zu 180 Euro im Jahr. Bis zu 85.000 Kinder und Jugendliche in der Region Hannover können solche Leistungen theoretisch bekommen. Letztes Jahr haben sie gerade mal weniger als 8.000 genutzt. In Celle ist am Schulzentrum Burgstraße jetzt Richtfest gefeiert worden. Weniger als 5 Monate nach der Grundsteinlegung steht damit der Rohbau für das größte Schulbauprojekt im gesamten Landkreis. Für die IGS Celle und das Gymnasium Ernestinum entstehen neue Unterrichts-, Kurs- und Fachräume. Der Neubau soll nächstes Jahr fertig sein, das gesamte Projekt dann in 3 Jahren.
5: Immer noch echt warm draußen, oder? Das Niedersachsenwetter ist voll auf Sommerkurs. Aktuell haben wir 24 Grad in Braunschweig am Löwen, 24 auch noch in Sieke am Rathaus und 24 Grad auch in Oldenburg am Utkik. Der FFN 3-Tage-Trend. Die gute Nachricht zuerst. Am Wochenende kühlt es sich ab. Davor müssen wir morgen aber zusammen durch einen 37-Grad-Tag. Es wird sehr, sehr heiß und sonnig.
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5: Starten wir auf der A1 Hamburg Richtung Bremen zwischen Dibbersen und Rade. Ist eine Vollsperrung, da brennt der Seitenstreifen immer noch. Es staut sich deshalb ab Hittfeld. Die A261 ist im Buchholzer Dreieck ebenfalls gesperrt. Es staut sich da ab Marmsdorf-Lührade. Weicht da bitte weiträumig aus. Die B6 in Bremen ist zwischen der Überleitung zur Habenhauser Brückenstraße und der Kattentormer Heerstraße nach einem Unfall gesperrt. Und B75 Hamburg Richtung Bremen zwischen der Autobahnabfahrt Dibbersen und Spritze. 6 Kilometer Stau, da steht ihr 30 Minuten.
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5: Habt ihr uns gemeldet auf der B 217 Hannover Richtung Hameln in Höhe Großhelixfeld am Friedhof und in Hannover auf dem Südschnellweg stadtauswärts in Höhe der Autobahnauffahrt Anderten. Danke nochmal an Thomas und Mike fürs Melden und wenn ihr auch noch einen Stau oder Blitzer gesehen habt, ruft gerne kostenlos durch 0800 529 und 4x5. Vielen Dank und ich wünsche euch eine gute Fahrt durch diesen Donnerstagabend. Ich bin Nike. Moin.

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0: Ihr hört FFN am Donnerstagabend gleich mit was Neuem von Martin Garrix und Ed Sheeran. Repeated ist richtig cool geworden und neu bei FFN.
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0: Heute bin ich multitaskingfähig. 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
1: 22 Uhr, ich bin Lisa Schwarzkopf, guten Abend. Wegen der Hitze fällt die Getreideernte in diesem Jahr deutlich schlechter aus. Um einen Engpass müssen wir uns aber keine Sorgen machen. Das hat der Deutsche Raiffeisenverband mitgeteilt. Die Versorgung mit Getreide sei gesichert. Für die Bauern sind die anhaltend hohen Temperaturen und die Trockenheit ein herber Schlag. Seit Juni haben sie gut 3 Millionen Tonnen Getreide und Raps verloren. Über 600 Millionen Euro gehen der Landwirtschaft durch die Lappen, so der DRV. Bundeskanzler Merz hat zum 65. Jahrestag des Mauerbaus dazu aufgerufen, die Demokratie zu verteidigen. Er sagt, die Mauer hat uns gezeigt, dass Freiheit und Demokratie nicht selbstverständlich sind. Ähnlich sieht es auch Bundestagspräsidentin Julia Klöckner. Bei einer Gedenkveranstaltung in Berlin betonte sie außerdem, dass die Spaltung zwischen Ost und West immer noch da ist.
2: Die Mauer stand 28 Jahre. Sie fiel vor 37 Jahren. Und sie scheint doch häufig noch fest in unseren Köpfen zu stecken. Selbst in den Generationen, die nach dem Mauerfall geboren wurden, wirkt's nach.
1: In Deutschland gibt es laut Statistischem Bundesamt immer mehr Kindeswohlgefährdungen. Die Jugendämter haben im vergangenen Jahr fast 80.000 Fälle von Gewalt und Vernachlässigung festgestellt. Das ist der vierte Höchststand in Folge. Einer der größten Batteriespeicher Deutschlands steht jetzt in Sachsen-Anhalt. Die Anlage in Leuna wurde offiziell eingeweiht. Der Speicher nimmt überschüssigen Strom aus Wind- und Solaranlagen auf. Wenn er gebraucht wird, kann der Strom wieder ins Netz eingespeist werden. Der nächste ESC findet an der bulgarischen Küste statt. Der Badeort Burgas hat sich überraschend gegen die Hauptstadt Sofia durchgesetzt. Mit dem Song Bangaranga hatte Bulgarien den Eurovision Song Contest in diesem Jahr gewonnen.
3: Leute, es ist Zeit zum Lüften. Noch sehr mild im Niedersachsenwetter, aber schon mal ein bisschen angenehmere Luft. Gerade haben wir 24 Grad in Wilhelmshaven an der KW-Brücke, 23 noch in Schwarm an der Grasrennbahn und 24 Grad in Göttingen am Gänseliesel. Der FFN 3-Tage-Trend. Denkt morgen dran, alles schon mal zuzuziehen. Es wird mega heiß. Bis zu 37 Grad in der Spitze. Samstag und Sonntag dann endlich Regen. Da freut sich die Natur.
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3: A1 Hamburg Richtung Bremen zwischen Dibbersen und Rade eine Vollsperrung. Da brennt der Seitenstreifen. Es staut sich deshalb ab Hittfeld. Die A261 ist im Buchholzer Dreieck ebenfalls gesperrt. Es staut sich da ab Marmsdorf-Lührade. Weicht da bitte weiträumig aus. Vorsicht, ein Liegenbleiber liegt auf der A7 Hannover Richtung Hamburg in Höhe Soltau-Ost. Dann Vorsicht, ein liegengebliebener LKW auf der A391. Das ist die Stadtautobahn in Braunschweig. Braunschweig-Südwest Richtung Braunschweig-Nord zwischen Braunschweig-Weststadt und Lehndorf. Die B6 in Bremen ist zwischen der Überleitung zur Habenhauser Brückenstraße und der Kantenturmer Heerstraße nach einem Unfall gesperrt. Und Vorsicht, noch ein Liegenbleiber auf der B217 Hannover Richtung Springe zwischen der Hauptstraße in Hannover und Ronnenberg.
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3: Habt ihr gerade keine gemeldet? Wenn ihr noch welche gesehen habt, dann ruft gerne kostenlos durch 0800 529. Und viermal die 5, ich wünsche euch eine gute Fahrt.
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3: In Birmingham läuft weiter die Leichtathletik-EM und eben ist das Finale im 3000 Meter Hindernis zu Ende gegangen. Und unsere deutsche Gesa Meyer hat sich Gold geschnappt und Olivia Gürt Bronze. Sau stark! Jetzt drücken wir noch unserem Niedersachsen Henrik Jansen aus Norden die Daumen im Finale vom Diskus werfen. Das ist aber auch spannend, Leute. Ich halte euch auf dem Laufenden. Moin zusammen.

0: Richtig cooler 80er für euren Donnerstagabend. Die Communards mit Don't Leave Me This Way hier bei FFN. Das ist mehr Musik und für mehr Abwechslung gibt's gleich was Neues von Michael Schulte. Lovesick ist so richtig was zum Mitwippen, finde ich, ist neu bei FFN.
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0: Man kann auch im Dunkeln gerade noch echt gut draußen sitzen. Das Niedersachsenwetter ist noch sehr warm. Aktuell haben wir 22 Grad in Einbeck am Stiftsgarten, 23 noch in Stadthagen an der Amtspforte und 23 Grad auch in Papenburg am Rathaus. Dafür werden 3-Tage-Trend, Checkliste für morgen, Sonnencreme, Ventilator und vor allem genug zu trinken. Es wird mega heiß mit bis zu 37 Grad. Passt gut auf euch auf. Stellt den Tieren auch ein bisschen was zu trinken hin und schaut mal nach den Nachbarn. Zusammen überstehen wir das schon. Das Gute ist ja, Samstag kommen schon die ersten Gewitter.
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0: A1 Hamburg Richtung Bremen zwischen Dibbersen und Rade. Eine Vollsperrung, da brennt immer noch ein Seitenstreifen. Es staut sich deshalb ab Hittfeld. Die A261 ist im Buchholzer Dreieck ebenfalls gesperrt. Es staut sich ab Marmsdorf-Lührade. Weicht bitte weiträumig aus. Dann Vorsicht, ein Liegenbleiber auf der A7 Hannover Richtung Hamburg in Höhe Soltau-Ost. Noch ein Liegenbleiber auf der A27 Bremerhaven Richtung Bremen zwischen Ilpol und Bremen-Nord. Dann Vorsicht, ein liegengebliebener LKW auf der A391. Das ist die Stadtautobahn in Braunschweig. Braunschweig-Südwest Richtung Braunschweig-Nord zwischen Braunschweig-Weststadt und Lehndorf. Und die B6 in Bremen ist zwischen der Überleitung zur Habenhauser Brückenstraße und der Kattendurmer Heerstraße nach einem Unfall gesperrt.
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0: Habt da gerade keine gemeldet? Wenn ihr noch einen Stau oder Blitzer gesehen habt, dann ruft gerne kostenlos durch 0800 529 und 4x die 5. Und Leo Neugebauer hat Deutschland gerade noch eine Goldmedaille eingeheimst. Er ist jetzt Europameister im Zehnkampf und der Deutsche Niklas Kaul direkt hinter ihm auf Platz 2. Mein Gott, wir sind so stolz auf euch. Weiter so, ich bin Nike. Moin.
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0: Ein viel zu heißer Tag steht uns bevor und wir alle suchen einen kühlen Ort zum Überstehen. Wie wär's denn mit dem Museum? Ein Besuch da ist aber gar nicht so entspannt, wie man denkt.
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2: Lektion 1, um schlau zu wirken, lege einen Zeigefinger an die Wange, lege den Kopf schief und murmle vor dich hin.
3: Mich fasziniert vor allem dieser Bruch zwischen Licht und Emotion.
2: Wenn da noch keiner die Augen verdreht, lass weiter den Kunstkenner raushängen, auch wenn du überhaupt keine Ahnung hast.
3: Ich war ja auch schon im Guggenhaus-Museum in Venedig, da habe ich sogar Van Gogh mal live gesehen.
2: Lektion 2, wenn dir das zu langweilig wird, nimm einen Zollstock, halte ihn an das teuerste Gemälde und flüstere in dein Handy.
3: Ich glaube, es kann klappen, wenn wir zu dritt sind und Masken tragen.
2: Schon wird's spannend. Oder Lektion 3, nimm einen alten Teller mit ins Museum, geh in einen Raum mit alten historischen Vasen, in dem gerade keine Raumaufsichtsperson sitzt, und wirf ihn auf den Boden. Und dann ist Action in der Bude.

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1: 23 Uhr, ich bin Lisa Schwarzkopf. Guten Abend. Auch die Getreideernte in Deutschland leidet unter der extremen Hitze und Trockenheit. In diesem Jahr fällt die Ernte deutlich schlechter aus. Das hat uns Philipp Spinne vom Deutschen Raiffeisenverband gesagt.
2: In den vergangenen zwei Monaten hat die Hitze der deutschen Landwirtschaft ca. 3 Millionen Tonnen Getreide und Raps gekostet. Das bedeutet einen Verlust in Höhe von ca. 10 Millionen Euro pro Hitzetag. Nichtsdestotrotz ist die Versorgungssicherheit in Deutschland davon nicht betroffen.
1: Außerdem müssen wir uns erstmal keine Sorgen machen, dass Brot und Brötchen teurer werden. Denn höhere Preise hängen vor allem mit höheren Energie- oder Lohnkosten zusammen. Die Bundesregierung sucht nach neuen Impulsen, um die Wirtschaft anzukurbeln. Wie das Handelsblatt schreibt, hat Kanzler Merz einige Wirtschaftsvertreter zur nächsten Kabinettsklausur in zwei Wochen eingeladen. Dabei soll es vor allem um Wettbewerbsfähigkeit und Schlüsseltechnologien gehen. Zu diesen Themen will Merz unter anderem mit Siemens-Chef Busch, Handwerkspräsident Dittrich und dem Chef eines KI-Unternehmens sprechen. Die Bahn will auch ihre Servicekräfte an Bahnhöfen besser vor Angriffen schützen. Rund 2700 Beschäftigte können ab sofort freiwillig Bodycams tragen. Erste Geräte sind bereits in Frankfurt und Bielefeld im Einsatz. Im ersten Halbjahr gab es laut Bahn 50 Angriffe auf Servicekräfte. Der Ätna-Ausbruch sorgt weiter für Reisechaos auf Sizilien. Der Flughafen Catania bleibt weiter gesperrt. Der Vulkan auf der Mittelmeerinsel war vergangenen Samstag ausgebrochen. Seitdem mussten schon hunderte Flüge gestrichen werden. In den USA hat ein Glückspilz in der Lotterie Powerball über 1 Milliarde Dollar gewonnen. Der Spieler bzw. die Spielerin steht jetzt vor einer schweren Entscheidung. Entweder wird das Geld über 30 Jahre in Raten ausgezahlt oder es gibt alles auf einmal. Es werden allerdings noch Steuern fällig.
3: Leute, es ist Zeit zum Lüften. Noch sehr mild im Niedersachsen-Wetter, aber schon mal ein bisschen angenehmere Luft. Gerade haben wir 23 Grad in Wehna an der Friesenbrücke, 22 in Schwarmstedt an der KGS und 20 Grad noch in Goslar am Glockenspiel. Der FFN-3-Tage-Trend. Denkt morgen dran, alles zuzuziehen zu Hause. Es wird mega heiß. Bis zu 37 Grad in der Spitze, Samstag und Sonntag. Dann endlich der Regen, da freut sich die Natur.
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3: A1 Hamburg Richtung Bremen zwischen Dibbersen und Rade. Immer noch die Vollsperrung, da hat der Seitenstreifen gebrannt. Es staut sich deshalb ab Hittfeld. Dann Vorsicht, ein Liegenbleiber auf der A7 Hannover Richtung Hamburg in Höhe Soltau-Ost. Noch ein Liegenbleiber auf der A27 Bremerhaven Richtung Bremen zwischen Ilpol und Bremen-Nord. Die B6 in Bremen ist zwischen der Überleitung zur Habenhauser Brückenstraße und der Kattenturmer Heerstraße gerade nach einem Unfall gesperrt. Und in Vechta sollt ihr im Stadtteil Klingenhagen gerade wegen eines Brandes Fenster und Türen geschlossen halten.
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3: Habt ihr keine gemeldet? Wenn ihr noch einen Stau oder Blitzer gesehen habt, dann ruft gerne kostenlos durch. 0800 529 und 4x die 5. Ich wünsche euch eine gute Fahrt.
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3: Liebe Grüße in die Nachtschicht oder auf die Couch. Schön, dass ihr dabei seid. Lasst es euch gut gehen in dieser halben Stunde mit toller Musik von Jennifer Lopez, Ain't Your Mama. Außerdem ganz neu dabei, Animal von Cat's Eye. Und los geht's mit Shaboozy, a Bar Song. Moin zusammen. 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

0: Wir sind bei euch im hoffentlich halbwegs kühlen Schlafzimmer. Und wir sind hier bei FFN ja immer sehr ehrlich und stellen auch mal die unangenehmen Fragen, damit ihr das nicht machen müsst. Zum Beispiel, wie sagt man seinen Kollegen eigentlich, dass sie stinken? Es ist super heiß momentan, morgen sogar bis 37 Grad und da schwitzen wir natürlich alle. Und es kann auch mal passieren, dass man nach ein paar Stunden im Büro auf der Baustelle oder sonst wo nicht mehr ganz so fresh riecht. Das ist ganz normal. Martin ist Knigge-Experte aus Hannover und hat uns verraten, wie wir das am besten ansprechen können.
1: Mein wichtigster Tipp dabei ist eigentlich mal niemals vor anderen Menschen. Zum Beispiel, dass man dann unter vier Augen sagt, du, darf ich dir mal was Persönliches mitteilen? Mir ist aufgefallen, dass man bei dir in letzter Zeit manchmal etwas Schweißgeruch wahrnimmt. Mir ist es ein bisschen unangenehm, dir das zu sagen, aber so unter Kollegen, denke ich mir, sollte man das lieber direkt und diskret sagen, als gar nichts zu sagen.
0: Ich überlege die ganze Zeit, ob ich das machen würde. Ich glaube, wenn jemand Schweißflecken hat, dann weiß er das ja potenziell eigentlich. Und wenn jemand aber stinkt, ich glaube, wenn es für meine Lieblingskollegin wäre, dann würde ich ihr das schon sagen, oder? Ja. Ich wünsche euch, dass ihr diesen Tipp überhaupt gar nicht braucht bei euch auf der Arbeit. Habt einen schönen Abend mit FFN. 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
3: Nochmal fix den Hund rauslassen, das geht gerade ganz gut ohne Jacke. Das Niedersachsenwetter ist noch sehr warm. Aktuell haben wir 20 Grad in Holzminden am Rabebrunnen, 21 noch in Celle am Schloss und 22 Grad in Leer in der Altstadt. Der FFN 3-Tage-Trend, Checkliste für morgen, Sonnencreme, Ventilator und vor allem genug zu trinken. Es wird mega heiß mit bis zu 37 Grad. Passt bitte gut auf euch auf und stellt auch den Tieren ein bisschen was zu trinken hin. Und vielleicht schaut ihr auch mal nach den Nachbarn. Zusammen überstehen wir das schon. Das Gute ist ja, Samstag kommen schon die ersten Gewitter.
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3: Vorsicht, ein Liegenbleiber auf der A7 Hannover Richtung Hamburg in Höhe Soltau-Ost und in Vechta. Sollt ihr im Stadtteil Klingenhagen gerade wegen eines Brandes Fenster und Türen geschlossen halten.
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3: Habt ihr gerade nichts gemeldet? Wenn ihr noch einen Stau oder Blitzer gesehen habt, dann ruft gerne kostenlos durch. 0800 529 und viermal die 5. Und ich habe euch ja gesagt, dass ich euch auf dem Laufenden halte bei der Leichtathletik-EM in Birmingham. Unser Mann aus Ostfriesland, Henrik Jansen, hat im Diskuswurf einfach Bronze gewonnen. Somit haben wir heute 5 Medaillen nach Deutschland geholt. Echt so stark, oder? So kann es doch weitergehen. Ich bin Nike. Moin.

Kommt gut durch die Nachtschicht mit FFN. Jetzt mit mehr Musik und mehr Abwechslung vom norwegischen Trio The Bowser. Magnetic ist ganz entspannt und neu.

0: An so warmen Sommertagen denke ich manchmal zurück an die Sommer meiner Kindheit. Die Kinder aus der Nachbarschaft klingelten bei uns, holten meine älteren Geschwister ab, oft durfte ich mit. Stundenlang waren wir unterwegs. Der Spielplatz ist in meiner Erinnerung riesig, der kleine Hügel ein Berg, das Schweinebaumeln meiner Schwester an einer kaum zu erreichenden hohen Stange. Nach Hause ging es erst, wenn Abendbrotzeit war. Als ich in die Pubertät kam, änderte sich das. Plötzlich verbrachte ich Stunden am Computer. Wir chatteten über ICQ, tauschten uns über die Schule aus und halfen uns, ja wirklich, auch bei den Hausaufgaben. Alles digital. Die Zeitschaltuhr meines Vaters wusste ich bald zu umgehen. Als Jahrgang 86 bin ich also irgendwie mit beiden Welten groß geworden. Heute verbringen Jugendliche noch viel mehr Zeit online. Umso bemerkenswerter ist eine neue Studie des Medienpädagogischen Forschungsverbands Südwest aus Mainz. Jeder zweite Teenager sagt, er beneide frühere Generationen, die ohne Social Media aufgewachsen sind. Und gleichzeitig beginnen vor allen Dingen Eltern meiner Generation über ein Social Media Verbot zu diskutieren. Das geht in die gleiche Richtung. Vielleicht brauchte es diese Jahre des Ausprobierens einer neuen Technologie, bis wir alle verstanden haben, was sie uns bringt und was sie uns nimmt. Sie eröffnet uns Welten, bringt uns Wissen, aber die echte Erfahrung, das echte Leben, das erfahren wir immer noch vor der Haustür, auf dem Spielplatz am Badesee, mit echten Menschen. Katharina Derlin, FFN Kirchenredaktion.
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2: 0 Uhr, ich bin Lisa Schwarzkopf, guten Abend. Wegen der Hitze fällt die Getreideernte in diesem Jahr deutlich schlechter aus. Um einen Engpass müssen wir uns aber keine Sorgen machen. Das hat der Deutsche Raiffeisenverband mitgeteilt. Die Versorgung mit Getreide sei gesichert. Für die Bauern sind die anhaltend hohen Temperaturen und die Trockenheit ein herber Schlag. Seit Juni haben sie gut 3 Millionen Tonnen Getreide und Raps verloren. Über 600 Millionen Euro gehen der Landwirtschaft durch die Lappen, so der DRV. In Deutschland gibt es laut Statistischem Bundesamt immer mehr Kindeswohlgefährdungen. Die Jugendämter haben im vergangenen Jahr fast 80.000 Fälle von Gewalt und Vernachlässigung festgestellt. Das ist der vierte Höchststand in Folge. Bundeskanzler Merz hat zum 65. Jahrestag des Mauerbaus dazu aufgerufen, die Demokratie zu verteidigen. Er sagt, die Mauer hat uns gezeigt, dass Freiheit und Demokratie nicht selbstverständlich sind. Ähnlich sieht es auch Bundestagspräsidentin Julia Klöckner. Bei einer Gedenkveranstaltung in Berlin betonte sie außerdem, dass die Spaltung zwischen Ost und West immer noch da ist.
3: Die Mauer stand 28 Jahre. Sie fiel vor 37 Jahren. Und sie scheint doch häufig noch fest in unseren Köpfen zu stecken. Selbst in den Generationen, die nach dem Mauerfall geboren wurden, wirkt es nach.
2: Einer der größten Batteriespeicher Deutschlands steht jetzt in Sachsen-Anhalt. Die Anlage in Leuna wurde offiziell eingeweiht. Der Speicher nimmt überschüssigen Strom aus Wind- und Solaranlagen auf. Wenn er gebraucht wird, kann der Strom wieder ins Netz eingespeist werden. Er ist ins Ziel gefallen und hat sich die nächste Zehnkampfkrone aufgesetzt. Weltmeister Leo Neugebauer ist jetzt auch Europameister. Bei der Leichtathletik-EM in Birmingham hat sich der 26-Jährige mit einem knappen Vorsprung von 38 Punkten die Goldmedaille geholt. Sein Teamkollege Niklas Kaul bringt Silber nach Deutschland.
4: Sehr mild noch im Niedersachsen-Wetter, aber schon mal ein bisschen angenehmere Luft. Gerade haben wir 22 Grad in Jever am Brillenbrunnen, 21 Grad noch in Springe am Jagdschloss und 22 in Osterode an der Alten Burg. Der FFN 3-Tage-Trend. Denkt morgen dran, alles zuzuziehen zu Hause. Es wird mega heiß, bis zu 37 Grad in der Spitze, Samstag und Sonntag. Dann endlich der Regen, da freut sich die Natur.
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4: Gerade keine Meldung, kommt gut durch die Nacht.
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4: Ich bin Lisa Schwarzkopf. Die Hitze wirkt sich auch massiv auf die Ernte in Deutschland aus. Seit Juni sind den Bauern rund 3 Millionen Tonnen Getreide und Raps verloren gegangen, heißt es aus der Agrarbranche. Die Verluste liegen bei mehr als 600 Millionen Euro. Einen Engpass beim Getreide erwarten die Bauern aber nicht. Philipp Spinne vom Deutschen Reifeisenverband sagte uns:
5: Was jetzt entscheidend wird, ist die Logistik. Denn je knapper die Versorgungsbilanzen sind, desto bedeutender ist es, dass die richtige Menge zum richtigen Zeitpunkt am richtigen Ort ankommt. Die aktuellen niedrigen Wasserstände und die damit verbundenen Einschränkungen der Binnenschifffahrt sehen wir deshalb mit großer Sorge.
4: Die Bundesregierung sucht nach neuen Impulsen, um die Wirtschaft anzukurbeln. Wie das Handelsblatt schreibt, hat Kanzler Merz einige Wirtschaftsvertreter zur nächsten Kabinettsklausur in 2 Wochen eingeladen. Dabei soll es vor allem um Wettbewerbsfähigkeit und Schlüsseltechnologien gehen. Zu diesen Themen will Merz unter anderem mit Siemens-Chef Busch, Handwerkspräsident Dittrich und dem Chef eines KI-Unternehmens sprechen. Die Bahn will auch ihre Servicekräfte an Bahnhöfen besser vor Angriffen schützen. Rund 2700 Beschäftigte können ab sofort freiwillig Bodycams tragen. Erste Geräte sind bereits in Frankfurt und Bielefeld im Einsatz. Im ersten Halbjahr gab es laut Bahn 50 Angriffe auf Servicekräfte. Der Ätna-Ausbruch sorgt weiter für Reisechaos auf Sizilien. Der Flughafen Catania bleibt weiter gesperrt. Der Vulkan auf der Mittelmeerinsel war vergangenen Samstag ausgebrochen. Seitdem mussten schon hunderte Flüge gestrichen werden. Es ist sein zweiter großer Titel. Deutschlands Rekordzehnkämpfer Leo Neugebauer hat sich bei der Leichtathletik-EM in Birmingham die Goldmedaille gesichert. Der amtierende Weltmeister setzte sich gegen seinen Teamkollegen Niklas Kaul mit einem knappen Vorsprung von 38 Punkten durch. Kaul kann sich mit Silber schmücken.
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1: Ich bin Lisa Schwarzkopf. Wegen der Hitze fällt die Getreideernte in diesem Jahr deutlich schlechter aus. Um einen Engpass müssen wir uns aber keine Sorgen machen. Das hat der Deutsche Raiffeisenverband mitgeteilt. Die Versorgung mit Getreide sei gesichert. Für die Bauern sind die anhaltend hohen Temperaturen und die Trockenheit ein herber Schlag. Seit Juni haben sie gut 3 Millionen Tonnen Getreide und Raps verloren. Über 600 Millionen Euro gehen der Landwirtschaft durch die Lappen, so der DRV. Bundeskanzler Merz hat zum 65. Jahrestag des Mauerbaus dazu aufgerufen, die Demokratie zu verteidigen. Er sagt, die Mauer hat uns gezeigt, dass Freiheit und Demokratie nicht selbstverständlich sind. Ähnlich sieht es auch Bundestagspräsidentin Julia Klöckner. Bei einer Gedenkveranstaltung in Berlin betonte sie außerdem, dass die Spaltung zwischen Ost und West immer noch da ist.
2: Die Mauer stand 28 Jahre. Sie fiel vor 37 Jahren. Und sie scheint doch häufig noch fest in unseren Köpfen zu stecken. Selbst in den Generationen, die nach dem Mauerfall geboren wurden, wirkt es nach.
1: In Deutschland gibt es laut Statistischem Bundesamt immer mehr Kindeswohlgefährdungen. Die Jugendämter haben im vergangenen Jahr fast 80.000 Fälle von Gewalt und Vernachlässigung festgestellt. Das ist der vierte Höchststand in Folge. In den USA hat ein Glückspilz in der Lotterie Powerball über 1 Milliarde Dollar gewonnen. Der Spieler bzw. die Spielerin steht jetzt vor einer schweren Entscheidung. Entweder wird das Geld über 30 Jahre in Raten ausgezahlt oder es gibt alles auf einmal. Es werden allerdings noch Steuern fällig. Er ist ins Ziel gefallen und hat sich die nächste Zehnkampfkrone aufgesetzt. Weltmeister Leo Neugebauer ist jetzt auch Europameister. Bei der Leichtathletik-EM in Birmingham hat sich der 26-Jährige mit einem knappen Vorsprung von 38 Punkten die Goldmedaille geholt. Sein Teamkollege Niklas Kaul bringt Silber nach Deutschland.
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